0: Lichter wie Waschmaschinen, Geschirrspüler und Solaranlagen. Thomas Brock, Nachrichtenredaktion.
1: Zum Fußball. Erst am Dienstag hat Borussia Dortmund den Vertrag mit Cheftrainer Niko Kovac verlängert. Nur einen Tag später gab es direkt den ersten großen Dämpfer der Saison. In der Champions League verlor der BVB am zweiten Spieltag mit 0:1 bei Bodø Glimt. Der VfB Stuttgart dagegen konnte den zweiten Sieg im zweiten Spiel in der Königsklasse bejubeln. Bei Slovan Bratislava gewann der VfB mit 3:0.
2: Das Düsseldorf-Wetter.
3: Ja, in dieser Nacht gibt es eigentlich gar nicht viel zu vermelden. Ein paar Wolken sind unterwegs, teilweise ist es auch eine klare Nacht. Es wird keinen Regen geben, das Ganze bei relativ kühlen 3 bis 9 Grad, also etwas weiter oben 3 Grad und ganz normal dann mehr so flächendeckend so 6 bis 9 Grad. Nachher wird es dann relativ schön. Wir bekommen sehr viel Sonne ab und es wird ein bisschen wärmer, sogar noch als gestern. 21 Grad. Erst am Freitag da kommen dann neue Wolken zu uns. Die bringen dann ab dem Abend am Freitag auch Regen mit.
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4: A45 Gießenhagen zwischen Siegen und Drolshagen, 7 Kilometer Stau, 12 Minuten Zeitverlust. Wir wünschen allen unterwegs gute Fahrt.
3: Egal, was ihr gerade macht, wir sind immer an eurer Seite. Also wenn ihr gerade Nachtschicht habt, kein Problem, wir sind an eurer Seite. Oder wenn ihr gerade im Auto unterwegs seid und ihr dürft einfach nicht einschlafen. Ja, das ist sehr, sehr wichtig und vor allen Dingen auch sicherer, wenn ihr nicht einschlaft. Auch da sind wir an eurer Seite und sorgen dafür, dass ihr nicht einschlaft. Ja? Oder wenn ihr einfach nicht schlafen könnt, ja, und jetzt wach liegt, ja, dann macht das Radio ein bisschen lauter an, dann feiert diese Nacht einfach. Wir sind bei euch, gleich zum Feiern übrigens Kygo mit Firestone, vorher noch Tiffany Harris mit Vertigo.
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0: Ihr habt's gehört, ein 35-jähriger Mann aus dem Kreis Mettmann hier in NRW hat die 120 Millionen Euro aus dem Euro-Jackpot gewonnen. Seit dem Abend ist klar, der muss nie wieder arbeiten gehen. Aber die von Lotto sagen ja immer, dass sie den Gewinnern dann auch ja raten, sie sollen erstmal ganz genauso weitermachen wie bisher. Also weiter arbeiten gehen, einfach so weiterleben wie vor dem Lottogewinn auch. Als ob nichts gewesen ist. Also dem 35-Jährigen wird man nichts anmerken, nichts annehmen. Gut, vielleicht wird's das ein oder andere Zeichen geben.
1: Kinder, macht mal Platz. Der Papa von Torben bringt seinen Sohn gerade zur Schule. Hier ducken, ducken.
0: Ich weiß auch nicht. Irgendwas ist komisch. Heute bringt er seinen Sohn mit dem Hubschrauber. Gestern hat er ihn in so einer goldenen Kutsche vorbeigebracht.
1: Ja, die haben ja alles vollgekackt, die 12 Elefanten, die das Ding gezogen haben. Irgendwas ist komisch da. Da hast du recht. Du meinst doch nicht etwa...
0: Doch, meine ich. Der hat...
1: Nein, der hat...
0: Ich denke auch, der hat seinen Bausparvertrag ausbezahlt bekommen.
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0: Das Düsseldorf-Wetter.
1: War nicht viel los in dieser Nacht. Es ist frisch, 3 bis 9 Grad messen wir aktuell. Und vielleicht sind hier und da ein bisschen Nebelfelder unterwegs. Aber ansonsten kaum Wolken, deswegen auch kaum Regen. Und nachher im Tagesverlauf wird es auch relativ schön. Sehr viel Sonnenschein kriegen wir wieder ab. Kaum eine Wolke ist am Himmel, Regen gibt es auch keinen. Und das alles bei Temperaturen so zwischen 17 und 21 Grad. Am Freitag, da starten wir auch erst noch mal gut. Nachher kommen immer mehr Wolken rein und dann müssen wir auch am Freitag mit Regen rechnen.
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2: A40 Dortmund-Essen zwischen Dortmund-Hombruch und

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0: Turn the lights off, also mach die Lichter aus. Nein, jetzt noch nicht. Wir dürfen doch nicht einschlafen. Wir müssen diese Nacht durchhalten. Weil ihr seid ja wahrscheinlich gerade auf der Nachtschicht. Und damit ihr gut da durchkommt, habe ich jetzt Johanna Tänzer für euch. Die übernimmt euch. Ich bin Kevin Zimmer und raus. Bis dahin, schöne Nacht euch.
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1: Ich bin David Riemer. Ein Feierabendbier am Bahnsteig oder eins für den Weg zum Bundesligaspiel. Auf sämtlichen Bahnhöfen in Deutschland ist das seit Mitternacht verboten. Bundesweit gilt an allen rund 5700 Stationen der Deutschen Bahn inklusive der Bahnsteige ab heute ein Alkoholverbot. Ausgenommen davon sind Gaststätten in den Bahnhöfen. Auch in den Zügen darf in der Regel weiter Alkohol getrunken werden. Die Bahn will mit dem Verbot die Bahnhöfe sicherer und sauberer machen. Gute Nachricht für Versicherte. Die Beiträge für die Krankenversicherung sollen 2027 stabil bleiben. Das teilte Gesundheitsminister Linnemann nach Bekanntgabe der Schätzung in Berlin mit. Demnach ergibt sich für 2027 ein durchschnittlicher Zusatzbeitragssatz von unverändert 2,9%. Ob die Krankenkassen dem folgen oder höhere Zusatzbeiträge bei ihren Mitgliedern und deren Arbeitgebern verlangen, ist aber noch offen. Immer mehr Menschen in Deutschland werden pflegebedürftig, darum sind die Pflegekassen in einer historischen Finanzkrise. Eine Expertenkommission soll in den kommenden Monaten Vorschläge machen, wie sich die Lage bessern könnte. Die Bundesregierung hat das Gremium eingesetzt.
2: Die erste Hilfe für die Pflegekassen hat noch die Regierung geleistet. Nach einer langen Nacht beschloss die Koalition unter anderem, Kinderlose stärker zu belasten. Den ganz großen Wurf soll jetzt die Kommission vorbereiten. Im Kern will die Regierung die häusliche Pflege stärken und die Finanzen stabilisieren. Leistungen sollen zielgenauer werden. Gesundheitsminister Linnemann will den Fokus auf diejenigen legen, die jeden Tag zu Hause Verantwortung für Angehörige übernehmen. Nach seinem Willen soll die Reform schon im Januar in Kraft treten. Thomas Bremser, Nachrichtenredaktion.
1: Zum Fußball. Borussia Dortmund hat in der Champions League beim norwegischen Außenseiter FK Bodø Glimt eine Niederlage kassiert. Der BVB verlor 0:1 und ließ wichtige Punkte liegen. BVB-Trainer Kovac sagte nach dem Spiel bei The Zone:
3: Wir haben in der ersten Halbzeit die Leidenschaft, die Intensität, den Fußball nicht gespielt, den wir brauchen, um hier zu gewinnen. Erst nach dem Vierfachwechsel sind wir besser ins Spiel gekommen, beziehungsweise haben dann schon das Heft in die Hand genommen. Aber bis zu diesem Zeitpunkt war der Gegner klar besser und deswegen müssen wir uns nicht beklagen. Wir haben das Spiel dann auch zurecht verloren.
1: Der VfB Stuttgart hat dagegen seine Pflichtaufgabe souverän gelöst. Die Schwaben gewannen beim slowakischen Außenseiter Slovan Bratislava mit 3:0.
4: Das Düsseldorf-Wetter.
5: In der Nacht gibt es nur wenige Wolken, teils ist es klar und Regen soll es auch keinen geben. Örtlich kann aber Nebel dabei sein. Dazu haben wir Tiefstwerte zwischen 9 und 6 Grad. Wenn der Nebel dann weg ist, kommt später am Tag auch die Sonne raus und dann werden es bis zu 21 Grad.
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6: Zurzeit liegen uns keine Meldungen vor. Wir wünschen allen unterwegs gute Fahrt.
5: Hallo zusammen, Johanna Tänzer ist hier für euch. Ich übernehme jetzt mal diese Nacht und zusammen packen wir das, okay? Los geht's mit Michael Patrick Kelly und Beautiful Madness.
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0: Wartet, da kommt noch was. So, fertig jetzt. R.E.M. Losing My Religion. Hallo, guten Morgen zusammen. Seid ihr Team Kaffee oder Team Tee? Gerade jetzt in der dunklen Jahreszeit, ne, gönnen wir uns ja auch gerne mal so ein klares Heißgetränk namens Tee. Wenn man es denn mag.
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2: Herbstzeit ist Teezeit. Klar, gibt auch Leute, die trinken das ganze Jahr. Eistee zum Beispiel. Hier, Eistee Pfirsich zum Fortnite-Zocken. Trinken viele. Oder Könige von England, die trinken auch viel Tee. Schwarzen Tee mit Milch. Ja, Kaffee hat mir häufig auch viel zu viel Aroma. Oder Omas. Meine Oma trinkt gerne Tee. Influencerin, die auch, ja, aus riesigen Teetassen. Das sind dann eher so Keramikschalen. Eins vor Badewanne, da trinken die dann so ein halbes Jahr dran. Für mich ist Tee weniger Genuss als Medizin. Deswegen steht er bei DM auch immer neben den Pflastern. Kamille ist für Bauch, Salbei ist für Hals und Hagebutte ist, ja, wenn du deinen Geschmack verloren hast. Ja, wer trinkt denn Hagebutte? Klingt doch schon an einer Beleidigung. Guck mal da vorne, die alte Hagebutte. Ich kenne viele, die schwören auf Zitrone-Ingwer. Ja, weil die sagen, das ist der Boost für dein Immunsystem. Damit wirst du ja nie krank. Komischerweise sind das immer die Ersten, die krank werden. Wahrscheinlich den Boost zu spät gezündet. Ich würde sagen, trinkt, was ihr wollt. Blase, Nieren oder was Herzhaftes. Fondor mit heißem Wasser aufgekippt. Hier diese gelbe Dose, womit du selbst Schuhsohlen würzen kannst und es schmeckt. Alles frei nach dem Motto Carpe TM. Lobe das Heißgetränk.
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0: Das Düsseldorf-Wetter.
1: In der Nacht gibt es nur wenige Wolken, teils ist es klar und Regen soll es auch keinen geben. Örtlich kann aber Nebel dabei sein. Dazu haben wir Tiefstwerte zwischen 9 und 6 Grad. Wenn der Nebel dann weg ist, kommt später am Tag auch die Sonne raus und dann werden es bis zu 21 Grad.
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2: Zurzeit liegen uns keine Meldungen vor. Wir wünschen allen unterwegs gute Fahrt.
1: Zusammen. Grüße gehen raus an alle, die in der Nachtschicht arbeiten oder an alle, die jetzt gerade erst Feierabend machen. Da wünsche ich euch gute Nacht. Ich halte hier noch ein bisschen die Stellung und spiele euch jetzt Anastasia. Schöner Hit aus dem Jahr 2000. One Day in Your Life. Ich bin Johanna Tänzer. Guten Morgen.
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1: Ich bin David Riemer. An allen rund 5700 Bahnhöfen der Deutschen Bahn gilt seit heute ein Alkoholverbot. Bier, Wein und andere alkoholische Getränke dürfen damit auch auf den Bahnsteigen nicht mehr getrunken werden.
2: Ausgenommen sind Gaststätten in den Bahnhöfen und in Zügen bleibt Alkohol in der Regel auch weiterhin erlaubt. Die Bahn will mit dem Verbot ihre Bahnsteige sicherer und sauberer machen. Wer dort trotzdem Alkohol trinkt, soll von Sicherheitskräften angesprochen werden. Im äußersten Fall kann ein Hausverbot folgen. Das gilt auch an Tagen mit Großveranstaltungen oder Fußballspielen. An knapp 40 großen Bahnhöfen gibt es solche Regeln schon länger. Dort haben sie auch schon Wirkung gezeigt. Es gab weniger Konflikte und weniger Müll. Thomas Bleskin, Nachrichtenredaktion.
1: Der durchschnittliche Zusatzbeitragssatz für die gesetzliche Krankenversicherung kann im kommenden Jahr stabil bleiben. Das teilte Gesundheitsminister Linnemann auf Grundlage einer Finanzprognose mit. Die Ausgaben der gesetzlichen Kassen werden demnach im kommenden Jahr wesentlich geringer ansteigen als noch im laufenden Jahr. Ob die Krankenkassen dem folgen oder höhere Zusatzbeiträge bei ihren Mitgliedern und deren Arbeitgebern verlangen, ist aber noch offen. Neue Waschmaschine, neuer Föhn, neues Smartphone. In der EU kommen immer mehr Elektrogeräte auf den Markt, weit mehr als entsorgt werden. In Deutschland wird besonders viel gehortet.
3: Mehr als 32 Kilogramm pro Kopf, so viele Elektrogeräte wurden 2024 im Schnitt angeschafft in der EU. Das zeigen neue Zahlen der Europäischen Statistikbehörde. In Deutschland waren es sogar noch mehr. Gleichzeitig wurden EU-weit aber nur gut 12 Kilo Elektroschrott pro Person gesammelt, um ihn zu entsorgen oder zu recyceln. Das heißt, viele nutzen ihre Geräte jahrelang oder entsorgen sie illegal, etwa im Hausmüll. Laut der Behörde werden vor allem große Geräte beliebter wie Waschmaschinen, Geschirrspüler und Solaranlagen. Thomas Brock, Nachrichtenredaktion.
1: Zum Fußball. Erst am Dienstag hat Borussia Dortmund den Vertrag mit Cheftrainer Niko Kovac verlängert. Nur einen Tag später gab es direkt den ersten großen Dämpfer der Saison. In der Champions League verlor der BVB am zweiten Spieltag mit 0:1 bei Bodø Glimt. Der VfB Stuttgart dagegen konnte den zweiten Sieg im zweiten Spiel in der Königsklasse bejubeln. Bei Slovan Bratislava gewann der VfB mit 3:0.
0: Das Düsseldorf-Wetter.
4: Der Tag heute startet mit ein paar Wolken. Es soll aber trocken bleiben und auch die Sonne guckt nachher mal raus. Und dann wird schön mild bei bis zu 21 Grad.
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5: Zurzeit liegen uns keine Meldungen vor. Wir wünschen allen unterwegs gute Fahrt.
4: Hallo, schönen frühen Donnerstagmorgen. Johanna Tänzer ist hier und wenn ihr Fußballfan seid und Bock habt, mal in einem Kinofilm mitzuspielen, dann habe ich gleich was für euch. Nach 3 Hits am Stück, los geht's mit Temper City, Self-Aware.
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0: Ey, wisst ihr, was ein ziemlich guter Flex ist? Ihr sitzt mit Freunden im Kino und sagt dann plötzlich, guck mal, da hinten links, das bin ich. Ja, für eine neue Kinoproduktion werden in NRW gerade rund 800 Komparsen, Kleindarsteller und Doubles gesucht. Gedreht wird ab Ende Oktober unter anderem in Düren, Mönchengladbach, Düsseldorf, Köln, Wuppertal und Dortmund. Und gesucht werden vor allem Fußballfans. Gregor Weber von der Castingagentur. Wen genau suchten ihr? Und das Wichtigste für mich, muss ich dafür abseits erklären können?
1: Nein, das muss man nicht. Also wir suchen tatsächlich das bunte Leben. Menschen zwischen 0 bis 80 Jahren, auch Kleinkinder, Babys. Und wenn man dann ein waschechter, tatsächlicher Fan ist, der mit Leidenschaft da mitfiebern kann, und es sind nicht nur, sage ich auch mal, Fußballszenen, die wir haben, es gibt auch andere Situationen, wo Fans vielleicht mal zusammenkommen, ich darf noch nicht zu viel verraten, dann ist man da bei uns richtig, wenn man mal beim Film dabei sein möchte. Und schön ist, wenn man ein Lieblingstrikot auch dabei haben könnte, das kann man alles im Casting ankreuzen.
0: Okay, cool. So, und für alle, die jetzt denken, oh, komm, da bewerbe ich mich mal, was muss ich denn dafür machen?
1: Man geht auf die Landingpage, die wir dafür geschaffen haben. Das ist rebellencasting.de. Da gibt man seine Daten ein. Und dann ganz wichtig, zwei aktuelle Fotos, tagesaktuelle Fotos hochladen. Einmal Porträtbild und das Ganzkörperbild gerne, wenn man das hat, in einem Trikot. Und selbst wenn man jetzt kein Fan ist, kann man natürlich trotzdem einen Fan spielen. Ne? Wir haben ja auch noch eine Kostümabteilung, die da nachhelfen kann.
0: Ja, okay. Eine Sache noch, Gregor. Verrätst du uns auch, um welchen Film es überhaupt geht?
1: Also diesmal, genau, sonst, wir dürfen es häufig eigentlich sagen, aber in dem Fall ist das so, dass wir das noch nicht verraten dürfen. Man darf verraten, dass es um Fußball geht und dass es um eine Vater-Sohn-Geschichte geht, Vater und Sohn, die an verschiedene Orte reisen und dort allerhand Herausforderungen erfahren. Und ich denke mal, es wird ein sehr schöner Film werden.
0: Cool, also wenn ihr zwischen 0 und 80 seid, recht große Spanne, und ja, Bock auf ein bisschen Kinoluft habt, dann könnt ihr euch ab sofort dafür bewerben. Danke auf jeden Fall an Gregor Weber von der Castingagentur.
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0: Das Düsseldorf-Wetter.
1: Der frühe Donnerstag startet örtlich mit Nebel. Später kommt aber auch noch die Sonne raus. Dazu gibt es ein paar kleine Wölkchen, aber Regen soll es keinen geben. Und es wird richtig schön warm mit 18 bis 21 Grad.
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2: A40 Duisburg-Venlo zwischen Wachtendonk und Wankum. 1 Kilometer Stau. Wir wünschen allen unterwegs gute Fahrt.
1: Einen sehr schönen frühen guten Morgen und herzlich willkommen an diesem Donnerstag. Johanna Tänzer ist hier. Hi.
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1: Ich bin David Riemer. Ein Feierabendbier am Bahnsteig oder eins für den Weg zum Bundesligaspiel. Auf sämtlichen Bahnhöfen in Deutschland ist das seit Mitternacht verboten. Bundesweit gilt an allen rund 5700 Stationen der Deutschen Bahn inklusive der Bahnsteige ab heute ein Alkoholverbot. Ausgenommen davon sind Gaststätten in den Bahnhöfen. Auch in den Zügen darf in der Regel weiter Alkohol getrunken werden. Die Bahn will mit dem Verbot die Bahnhöfe sicherer und sauberer machen. Wer dagegen verstößt, muss im schlimmsten Fall mit einem Hausverbot rechnen. Der Bundestag will heute die rechtlichen Voraussetzungen für eine digitale Brieftasche zur persönlichen Identifizierung schaffen. Ab 2027 soll das Smartphone damit quasi zum Zwillingsausweis werden.
2: Normale Ausweise sollen nicht verschwinden. Die digitale Brieftasche ist als freiwilliges zusätzliches Angebot gedacht. Nutzerinnen und Nutzer können mithilfe der sogenannten EUDI-Wallet wichtige Dokumente digital auf ihrem Smartphone ablegen. Ihren Personalausweis etwa. Mittelfristig aber zum Beispiel auch Führerschein, Geburtsurkunde oder Zeugnisse. Damit soll dann vieles einfacher werden, etwa Online-Anträge beim Amt stellen, Bankkonten eröffnen, Verträge schließen, online einkaufen oder bestimmte Plattformen im Netz nutzen, wo das Alter nachgewiesen werden muss. Ronny Tochau, Nachrichtenredaktion.
1: Gute Nachricht für alle gesetzlich Versicherten. Die Zusatzbeiträge zur Krankenkasse bleiben im kommenden Jahr wohl stabil. Das teilte Gesundheitsminister Linnemann auf Grundlage einer Finanzprognose mit.
3: Der Schätzerkreis hat errechnet, im Schnitt können die Zusatzbeiträge so bleiben, wie sie aktuell sind, bei 2,9%. Die tatsächlichen Beiträge legt aber jede Krankenkasse selbst fest. Die Schätzung ist auch ein Realitätscheck gewesen für die Bundesregierung, denn die will ja mit ihrem Sparpaket verhindern, dass die Beiträge steigen. Gesundheitsminister Linnemann betont, die Finanzlage der Krankenkasse bleibe trotz Reform angespannt. Die Politik müsse die Finanzierung dauerhaft sichern. Thomas Bremser, Nachrichtenredaktion.
1: Zum Fußball. Borussia Dortmund hat in der Champions League beim norwegischen Außenseiter FK Bodø Glimt eine Niederlage kassiert. Der BVB verlor 0:1 und ließ wichtige Punkte liegen. Der VfB Stuttgart hat dagegen seine Pflichtaufgabe souverän gelöst. Die Schwaben gewannen beim slowakischen Außenseiter Slovan Bratislava mit 3:0.
4: Das Düsseldorf-Wetter.
5: Der Tag heute startet mit ein paar Wolken. Es soll aber trocken bleiben und auch die Sonne guckt nachher mal raus. Und dann wird schön mild bei bis zu 21 Grad.
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6: A43 Wuppertal-Recklinghausen zwischen Witten-Herbede und Wittenhäfen. Dichter Verkehr, 6 Minuten Zeitverlust. Wir wünschen allen unterwegs gute Fahrt.
5: Zusammen. Johanna Tänzer hier. Guten Morgen. Ja, ich weiß, ist noch früh, aber guck mal, wir schaffen das zusammen mit einem Espresso von Sabrina Carpenter.
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0: Moskena für euch an diesem frühen Donnerstag.
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0: Guten Morgen an euch erstmal und auch guten Morgen an meinen Kollegen Sascha Fassbender. Hallo.
2: Einen schönen guten Morgen dir und auch schönen guten Morgen an alle Bahnhöfe.
0: Ja, ist auch wichtig, dass wir die auch mal grüßen, ne? Die Bahnhöfe.
2: Ja, ja, ja. Jawohl, ab heute gibt es ein Alkoholverbot an allen Bahnhöfen der Deutschen Bahn. An manchen Orten gilt das auch auf dem Bahnhofsvorplatz tatsächlich. Ausgenommen sind Gastrobetriebe in Bahnhöfen, also so Kneipen und Restaurants, die im Bahnhof dann ihren Sitz haben.
0: Ach krass. Weißt du, was ich mich direkt frage? Was ist bitte mit Karneval oder so ähnlichen Veranstaltungen? Weißt du?
2: War auch meine allererste Frage. Auch so viele Fußballfans nutzen ja nun mal so am Spieltag so die Deutsche Bahn. Aber von zeitlichen oder so saisonalen Ausnahmen kann ich bei der Bahn jetzt nichts finden. Aber vielleicht drücken die ja hier und da auch mal so ein Auge zu.
0: Ja, aber in rund 4 Wochen ist ja der 11.11. Also da werden wir dann sehen. Mhm. Aber kurz noch zum Warum. Also wieso Alkoholverbot an Bahnhöfen?
2: Also für die Deutsche Bahn sind Bahnhöfe so eine Art Visitenkarte für den öffentlichen Verkehr. Und nicht zuletzt ist ein Hauptbahnhof ja auch eine Art erster Eindruck von der Stadt. Die Bahn verspricht sich von dem Alkoholverbot mehr Sicherheit und mehr Sauberkeit. Bei Verstößen will die Bahn, so heißt es, Menschen mit Alkohol in der Hand erstmal so mit Fingerspitzengefühl und mit Augenmaß ansprechen und begegnen. Wer sich danach nicht an das Verbot hält, kann tatsächlich auch Hausverweise und Hausverbote bekommen.
0: Okay, und das funktioniert ja offenbar, ne?
2: Laut Deutscher Bahn zumindest, ja, die setzt das ja an manchen Bahnhöfen in Deutschland schon um, das Alkoholverbot. Und laut der Bahn sei es da mittlerweile friedlicher und auch sauberer geworden. Ach ja, und in Zügen der Deutschen Bahn, also in Zügen selbst, ist Alkohol weiter erlaubt, im angemessenen Rahmen natürlich, heißt es.
0: Okay, also ab heute gilt ein deutschlandweites Alkoholverbot an Bahnhöfen der Deutschen Bahn. Aber Leute, ihr wisst ja alle, Kaffee mit Schuss merken sie nicht.
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0: Das Düsseldorf-Wetter.
1: Der frühe Donnerstag startet örtlich mit Nebel. Später kommt aber auch noch die Sonne raus. Dazu gibt es ein paar kleine Wölkchen, aber Regen soll es keinen geben. Und es wird richtig schön warm mit 18 bis 21 Grad.
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2: Zurzeit liegen uns keine Meldungen vor. Wir wünschen allen unterwegs gute Fahrt.
1: Moin zusammen, Johanna Tänzer hier an diesem frühen Donnerstag. Diese Woche erfüllen wir ja die letzten Wünsche mit unserem Wunscherfüller-Team. Superstar Lionel Messi, der kann sich tatsächlich alles selber kaufen, der braucht uns nicht. Und der kauft sich jetzt eine neue Yacht für ja so rund 9 Millionen Euro. Hey, na klar, kann man machen. Man muss auch sagen, der Mann hat ein wirklich gutes Herz. Er will die nämlich nicht für sich alleine behalten. Er will dieses Luxusding auch vermieten. Eine Woche kostet so zwischen 78.000 und 95.000 Euro. Ganz ehrlich, Schnapper. Wenn du da mal mit den Freunden zusammenlegst, ne, kann man sich auch schon mal eine schöne Woche machen.
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0: mir sicher, die Imagine Dragons haben diesen Song nur für uns Radiomenschen geschrieben. Radioactive, gerade hier bei uns gehört. Guten Morgen.
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2: Wie man Fehler überwinden und sich verändern kann, zeigt die wiederaufgebaute Potsdamer Garnisonskirche. Früher das Symbol für die unheilvolle Verbindung von Thron und Altar, steht sie heute für Demokratie und Frieden. Doch das wissen noch zu wenige Besucher. Bei Pfarrer Dr. Jan Kingsgren sind sie da richtig.
3: Die Liebsten sind mir tatsächlich, die kommen und dann erstmal sagen müssen, dass sie das hier eigentlich alles ganz furchtbar finden. Und dann geht man mit denen so anderthalb Stunden hier durch und spricht und kommt in Dialog. Also es ist ja hier nicht das Konzept, dass wir hier Geschichte erklären, sondern wir tauschen uns mit Menschen darüber aus.
2: Dass man trotz unterschiedlicher Positionen miteinander sprechen kann. Dass Kirche bereit ist, die eigene Vergangenheit kritisch zu sehen und aus Fehlern zu lernen, dafür steht das neue Konzept.
3: Hier gibt es Gottesdienste, gerade zu Gedenktagen, die mit der Geschichte des Ortes zu tun haben. Hier gibt es ein breites Bildungsprogramm. Hier gibt es eine Ausstellung, die versucht, die Geschichte dieses Ortes von 1735 bis 2024, also auch die Wiederaufbaugeschichte, kritisch zu beleuchten.
2: Und eine Aussichtsplattform auf 57 Meter Höhe mit Wow-Effekt, dem Rundblick über ganz Potsdam.
3: Es ist ein touristischer Ort, es ist teilweise ein Museum, es ist eine Kirche und deswegen nennen wir das Ganze kirchlichen Bildungsort.
2: Jürgen Marx von der Evangelischen Kirche für Augenblick mal.

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1: Mit Malte Albrecht. Guten Morgen. Die Notfallversorgung in Deutschland soll neu geregelt werden. Der Bundestag stimmt heute über die Reform ab. Ziel ist es vor allem, in Notfällen Patienten passgenauer zu behandeln und Kosten zu sparen. Über die Fragen, ab wann muss man zur Notaufnahme und wer zahlt, wenn der Rettungswagen umsonst kommt, wird seit Jahren gestritten. Marc Weiß mit Infos dazu.
2: Bei uns in NRW war der Streit im Frühjahr eskaliert. Die Krankenkassen wollten die sogenannten Leerfahrten, wenn der Patient nicht ins Krankenhaus muss, gar nicht mehr bezahlen. Die Kommunen aber auch nicht. Inzwischen gibt es übergangsweise eine Kostenteilung. Mit der Reform soll es jetzt bundesweit klare Regeln geben, wer zahlt, und im Normalfall sind das nach den Plänen die Krankenkassen. Neu organisiert werden auch die Notaufnahmen in den Krankenhäusern. Da sie meistens überlaufen sind, soll demnächst schon am Telefon unter der 112 eine sogenannte Ersteinschätzung durch Fachpersonal stattfinden. In harmlosen Fällen werden Patienten dann an Bereitschaftsärzte oder Hausärzte verwiesen. Wer zur Notaufnahme kommt, durchläuft dort je nach Schwere des Falls unterschiedliche Ebenen. An ausgewählten Krankenhausstandorten sollen neue Notfallzentren eingerichtet werden. Sie bestehen aus der Notaufnahme des Krankenhauses, einer Notdienstpraxis der Kassenärztlichen Vereinigung und einem gemeinsamen Bereich. Damit sollen Notfallpatienten schneller in die für sie passende Abteilung gelangen. Die Notwendigkeit der Reform sehen viele, auch die betroffenen Experten. Rettungsdienste, Ärzte und Krankenhäuser kritisieren aber, dass für die neuen Regelungen zu wenig Geld eingeplant werde.
1: Und das sind weitere Nachrichten. Die Zusatzbeiträge für die gesetzliche Krankenversicherung sollen auch über den Jahreswechsel hinaus stabil bleiben. Das hat Bundesgesundheitsminister Lindemann am Abend bekannt gegeben. Er beruft sich auf den Schätzerkreis, der vorher darüber beraten hat. Und der empfiehlt für das kommende Jahr einen Beitragssatz von dem Schnitt 2,9%, wie auch schon in diesem Jahr. An allen Bahnhöfen in Deutschland gilt ab heute ein Alkoholverbot. Auf Bahnsteigen, in Wartehallen und teilweise auch auf den Vorplätzen darf kein Alkohol mehr getrunken werden. Kneipen im Bahnhof und Züge der Deutschen Bahn sind davon ausgenommen. Die Bahn will mit der Regel für mehr Sicherheit und Sauberkeit an Bahnhöfen sorgen. In Brüssel startet heute der Herbstgipfel der EU. Die 27 Staats- und Regierungschefs beraten über die weitere Unterstützung für die Ukraine, die angespannten Handelsbeziehungen zu China und Maßnahmen für mehr Wettbewerbsfähigkeit. Der Kunstrasen in Norwegen liegt den deutschen Teams einfach nicht. Nach dem 3:3 der Bayern bei Stavanger hat Borussia Dortmund jetzt sogar in der Champions League verloren. Der BVB kassiert am Abend eine 0:1-Pleite beim norwegischen Außenseiter Bodø Glimt und ließ damit wertvolle Punkte liegen. Besser lief es dagegen für Stuttgart. Der BVB gewann bei Slovan Bratislava mit 3:0. Und das waren die Nachrichten mit Malte Albrecht.
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4: Super. Ein goldener Oktobertag heute mit viel Sonnenschein und knapp 20 Grad. Genießt es. Der beste Tag der Woche heute. Morgen aber auch schön. Mit einem freundlichen Mix aus Sonne und Wolken und ähnlichen Temperaturen wie heute. Am Wochenende kühler und ziemlich trüb. 10 Grad sind es aktuell hier bei uns in Herz. Raus auf die Straßen, der Antenne Düsseldorf Verkehr, damit wir gemeinsam besser ankommen. Von der A52 Mönchengladbach-Düsseldorf meldet der ADAC 1 Kilometer Stau zwischen Kreuznersen und Karls-Nord. Eine Viertelstunde geht dort verloren. Und am Düsseldorfer Hauptbahnhof fällt der RE10 nach Kleve um 5:58 aus. Guten Morgen! Der Donnerstag mit Antenne Düsseldorf und mit Andreas Müller, Mittelfeldspieler bei unserer Fortuna. Eher ganz ehrlich gestern Abend nach dem Spiel in Münster.
5: Heute war natürlich wieder so ein typisches Fortuna-Düsseldorf-Spiel dieses Jahr. Wir können nicht in Führung gehen, gefühlt. Und schaffen es dann doch noch, ja, das Ding umzuwiegen.
4: Aber wirklich, auf den allerletzten Drücker durch einen Treffer in der Nachspielzeit. Wir haben mit dem Torschützen gesprochen. Hört er in 5 Minuten.
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4: Einen schönen Donnerstag. Wir haben 3.

0: Morgen am Donnerstag. Wir sind's, Antenne Düsseldorf. Wir sprechen jetzt um 10 nach 6 über die Drama-Queen unserer Stadt. Unsere launische Diva, die Fortuna, zieht sich wie ein rot-weißer Faden durch die Saison. Auch gestern Abend in Münster Drama ohne Ende. Da zeigt das Team eine gute Leistung, ist die bessere Mannschaft, liegt dann aber plötzlich doch 0:1 hinten. Nach dem schnellen Ausgleich durch Andreas Müller geht's wieder nach vorne. Ohne Erfolg, das zweite Tor will einfach nicht fallen. Bis zur dritten Minute der Nachspielzeit. Da gelingt dem eingewechselten Stürmer Erik Hottmann doch noch der Siegtreffer. Er läuft allein auf den Torwart zu, umkurvt ihn und schiebt den Ball ins lange Eck. Ins kurze war es sogar. Ganz schwierig, aber auch ganz unaufgeregt, der Junge.
1: Das Wichtigste ist, in so einem Moment ruhig zu bleiben. Ich glaube, wenn du da Puls 200 hast, dann knallst du den, keine Ahnung, übers Tor drüber, aber ich bin in dem Moment tatsächlich sehr, sehr ruhig gewesen und klar im Kopf gewesen, habe die Lücke gesehen und sie genutzt.
0: Ja, dabei wäre Hottmann beinahe gar nicht dabei gewesen, denn am Montag noch hatte der Stürmer krank im Bett gelegen. Entsprechend fühlt er sich nach dem Spiel auch.
1: Ich sag mal so, ich habe mich schon mal besser gefühlt. Deswegen musst du dann natürlich auch schauen, welchen Weg gehst du, welchen Weg gehst du nicht. Wenn du weißt, es ist unnötig, aber eigentlich gehst du ihn, um irgendwie Druck zu machen, dann lässt du ihn vielleicht mal weg. Aber ich hatte das Gefühl, dass mir mindestens einer vor die Füße fällt und für den wollte ich mir die Kraft aufsparen.
0: Zum Glück hat er recht behalten und die Chance dann auch genutzt. Die Fortuna gewinnt deshalb spät. 2:1 in Münster und schiebt sich in der Tabelle damit nach oben auf Platz 6. Samstag geht's mit einem Heimspiel gegen den 5. Saarbrücken weiter. Sind wir natürlich live für euch dabei, wie gewohnt.
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0: 6.18 Uhr am Donnerstag, Antenne Düsseldorfes. Hier, was sagt man immer? Glück kann man nicht kaufen. Nee, man bekommt es sogar umsonst. Wenn man mit der richtigen Einstellung durchs Leben geht, ein Meister in dieser Disziplin ist er hier, der Atze.
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3: Ja, nee, ist klar.
4: So, was haben wir denn heute für Themen? Siehst du, so sitze ich hier jede Woche, um für euch die bunte Tüte in meinem Kiosk zu mischen. Und diese Woche, ja, ist es wieder ganz besonders schlimm. Trotzdem habe ich irgendwie gute Laune. Ja, pass auf. Der Trick ist doch, dass man sich auf die guten Sachen konzentriert. Ihr kennt doch den Spruch, wenn dir das Leben Zitronen gibt, bestellen Tequila dazu. Ja, ist doch auch so. Man muss die kleinen Geschenke des Lebens annehmen. Hier, mein Nachbar, der hat sich vor Jahren illegal eine Doppelgarage gebaut. Jetzt ist ihm das Bauamt dahinter gekommen und er muss den Schuppen abreißen. Ich sag's euch, eine Woche lang hatte ich gute Laune. Seitdem grüße ich den sogar. Oder nimm doch hier mal Lotto Chico. Super Typ, der ist immer positiv, auch wenn sie ihm Löcher in den Ferrari schießen, ist ja wirklich passiert. Dann sagt der Chico noch, ja, lieber Löcher im Ferrari als Löcher im Fiat Panda. Und jetzt überlegt doch mal, was läuft bei euch besonders gut? Habt ihr heute die letzte Parklücke am Baumarkt bekommen? So nach dem Motto, gestern verkaufe ich mein Auto, heute finde ich einen Parkplatz. Ja, dann freut euch doch für den, der den Parkplatz gebrauchen kann. Es ist ein ewiger Kreislauf. Das Glück kommt und geht und fast immer völlig unerwartet. Denkt doch mal an die Hummer im Vorratsaquarium auf der Titanic. Ja, die hätten doch auch nie gedacht, dass der Tag nochmal so schön wird. Deshalb sei der Hummer und nicht die Titanic. Lasst euch vom Eisberg der schlechten Nachrichten nicht runterziehen. Denkt immer dran, Sorgen sind wie Spaghetti. Man macht sich immer zu viele.
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Minuten vor halb sieben. Das ist der Donnerstag bei Antenne Düsseldorf und es sind noch 7 Wochen. Dann feiern wir mit euch in der Nachtresi bei 90s Only. Und zwar unter anderem zu diesem Hit. 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
1: Mit Annalena Günther. Schönen guten Morgen. Ab sofort gilt an allen rund 5.700 Bahnhöfen der Deutschen Bahn ein Alkoholverbot. Der Konsum ist dann im gesamten Bahnhofsbereich verboten. Ausgenommen sind Gaststätten in Bahnhöfen und auch in Zügen ist der Alkohol weiter erlaubt. Mit dem Verbot will die Bahn ihre Bahnsteige sicherer und sauberer machen. Wer sich nicht daran hält, kann zum Beispiel ein Hausverbot kassieren. Der Bundestag will die größte Notfallreform seit Jahren beschließen. Durch eine digitale oder telefonische Ersteinschätzung durch Ärzte oder Leitstellen sollen Notaufnahmen entlastet werden. Leichte Fälle sollen so künftig gar nicht erst in den Notaufnahmen landen. Wer wirklich dringend Hilfe benötigt, soll dafür schneller drankommen. Rettungsdienste und Kassenärzte warnen davor. Sie befürchten, dass durch die Reform an ihnen und damit auch am Ende an den Patienten gespart werden würde. In Düsseldorf leben immer mehr Jugendliche auf der Straße. Das zeigen aktuelle Zahlen der Notschlafstelle Sleep In. Demnach hat sich die Zahl der Jugendlichen, die die Notfallschlafstelle aufsuchen, im Vergleich zum letzten Jahr beinahe verdoppelt. Bis Mitte Oktober dieses Jahres haben bereits über 300 Jugendliche mindestens eine Nacht im Sleep In verbracht. Sozialarbeiter Kevin Fladung vermutet auch einen Wandel in der Gesellschaft als Ursache für die steigenden Zahlen.
2: Ich glaube einfach, dass es in der Gesellschaft schwierig wird für eben Menschen, die in nicht so einfachen Wohnverhältnissen sind oder Familienverhältnissen auch. Da steigen die Spannungen, glaube ich, weshalb Jugendliche vielleicht eher mal ausbrechen, das nicht aushalten oder auch die Eltern sagen, das halten wir nicht mehr aus.
1: Grund für den steigenden Druck in den Familien könnten unter anderem wachsende finanzielle Schwierigkeiten sein, so Fladung weiter. Noch bis morgen läuft eine Ausstellung zum Thema in der Zentralbibliothek Kapp 1. Weitere Infos dazu stehen auch auf antennedüsseldorf.de/Nachrichten. Wer in Derendorf mit der Rheinbahn unterwegs ist, muss sich aktuell auf Einschränkungen einstellen. Ein Wasserrohrbruch auf der Rather Straße hat die Gleise unterspült. Deshalb ist die Straße für den Bahn- und Busverkehr gesperrt. Laut Rheinbahn dauern die Reparaturen voraussichtlich eine Woche. Betroffen sind die Bahnlinie 704 und der Bus 834. Die 704 endet zurzeit am Hauptbahnhof. Ab Samstag finden zusätzlich geplante Gleisarbeiten in der Innenstadt statt. Deshalb fährt die 704 ab Samstag für gut 2 Wochen gar nicht mehr. Da die Ratherstraße komplett gesperrt ist, können dort auch keine Ersatzbusse fahren. Die Rheinbahn empfiehlt, auf S-Bahnen und andere Buslinien auszuweichen. Die Fortuna hat am Abend das schwere Auswärtsspiel in Münster gewonnen. Beim Mitabsteiger aus der zweiten Liga gewann das Team nach einer guten Leistung mit 2:1. Dabei geriet die Fortuna erneut in Rückstand. Tore von Andreas Müller und Erik Hottmann in der Nachspielzeit brachten aber noch den Sieg. Und der war hart erkämpft und verdient, fand Matchwinner Erik Hottmann.
3: Ich glaube, jeder, der heute auf dem Platz stand, hat 100% und mehr gegeben. Das hat man, denke ich, auch gesehen. Und dadurch haben wir einfach auch über die weitesten Strecken relativ dominantes Spiel gezeigt.
1: In der Tabelle ist die Fortuna auf Platz 6 geklettert. Am Samstag geht es mit einem Heimspiel gegen den 5. Saarbrücken weiter. Und das waren die Lokalnachrichten mit Annalena Günther.
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4: Wird noch mal schöner als gestern. Erst ein paar Wölkchen, nachmittags viel Sonne und knapp 20 Grad. Morgen mehr Wolken als heute, aber insgesamt auch freundlich und mild. Am Wochenende wird es dann kühler und nicht mehr so sonnig. 10 Grad sind es aktuell. Antenne Düsseldorf, der Verkehr, damit wir gemeinsam besser ankommen. Achtung auf der 57 nach Köln, zwischen Dormagen und Worringen ist ein Auto liegen geblieben. Da bitte vorsichtig fahren. Ihr steht auf der 52 Mönchengladbach-Düsseldorf zwischen Kreuznersen und Karstnord. 2 Kilometer im Stau, verliert eine halbe Stunde. Da ist die rechte Spur nach einem Unfall gesperrt. Außerdem Stau am Willy-Brandt-Ring in Neuss, stadteinwärts Richtung Burgunderstraße in Herth. Und der REC nach Kleve, 6:38, hat 22 Minuten Verspätung, kommt jetzt pünktlich um 7 Uhr. Auch mal schön, ne, bei der Bahn. Hallo am Donnerstag. Das ist der Tag, an dem im Kino besonders viel los ist. Die neuen Filme laufen an. Was da alles startet, ob es sich lohnt und für wen, wir sagen es euch in gut 5 Minuten.
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4: Wir starten diesen 15. Oktober jetzt mit Beyoncé und Halo. Und danach gibt es einen 90er-Hit von Roxette, Sleeping in My Car. Wenn dem so ist, dann mal so langsam den Sitz hochkurbeln. Es ist schon 6:55.

0: Guten Morgen, wir sind Antenne Düsseldorf, 20 vor 7. Vorhang auf für die neuen Kinofilme. In echter Romantik-Klassiker kommt diese Woche zurück, allerdings als ein bisschen andere Neuverfilmung. Und dann ist da noch der Mann, der vom Wal verschluckt wurde. Ronny Thorau stellt euch die neuen Filme vor.
1: Ein Mann sollte wenigstens den Anschein von Leidenschaft erwecken, sonst wäre er wahrlich langweilig.
2: Allein schon die Besetzung von Sinn und Sinnlichkeit in den 90ern war ja Kult. Emma Thompson, Kate Winslet, Hugh Grant und Alan Rickman. Kann die Neuauflage da mithalten?
3: Verzeihen Sie mir, Edward Ferris.
4: Eleanor Dashwood. Ich mag ihn. Ich schätze ihn sehr.
5: Du magst ihn, du schätzt ihn sehr.
2: Nun, an den vielen jungen Nachwuchsdarstellern liegt es eigentlich nicht, dass die Neuverfilmung mit der 90er-Jahre-Version nicht ganz mithalten kann.
6: Der Mann, der mich liebt, muss brennen. Mit seiner ganzen Leidenschaft, ohne Zurückhaltung, ohne Zögern. Ich habe hohe Ansprüche.
2: In der neuen Jane Austen-Buchverfilmung ist sogar einiges realistischer und moderner. Aber dadurch fehlt auch etwas der Zauber, das ganz große Kino.
7: Der Gedanke, das eigene Glück hänge gänzlich von einem anderen Menschen ab, ist betörend, doch nicht immer möglich.
2: Die ultimative klaustrophobische Kinoerfahrung bietet diese Woche der Survival-Thriller Whale Fall, in dem ein Mann von einem Wal verschluckt wird.
8: Ich bin ein Wal! Help me!
2: Mit seinem Sauerstoffvorrat hat Jay 60 Minuten Zeit, aus dem Wal zu entkommen. Zum Glück eine fiktive Geschichte. Man kann also ganz unbesorgt mitfiebern.
9: Jay, was wirst du tun? Dich deinem Schicksal ergeben? Denk! Denk!
2: Der Filmtitel Heimsuchung ist bewusst doppeldeutig. Einerseits suchen Menschen über viele Generationen hier immer wieder ein Heim in einem Haus an einem märkischen See.
10: Das ist ja hier wie in einem Dornröschenschloss.
11: Das sind die vorigen Besitzer gerade erst weg.
2: Andererseits sucht die Außenwelt immer wieder diese Idylle heim. Vom Aufstieg der Nazis über den Zweiten Weltkrieg, den Kalten Krieg, die DDR-Zeit bis zum Kapitalismus von heute.
12: Der Kaufvertrag wird rückabgewickelt. Der Eintrag wird aus dem Grundbuch gelöscht.
2: Volker Schlöndorffs Film Heimsuchung zeigt eindringlich, wie Menschen eigentlich nur ihr kleines Glück finden und bewahren wollen, aber große Weltereignisse ihnen das immer wieder vermasseln können.
13: Die Weltgeschichte hat am Ufer des Märkischen Meeres nicht Halt gemacht.

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0: 6.53 Uhr gleich am Donnerstag. Antenne Düsseldorf im Radio und große Überraschung am Polarkreis. Borussia Dortmund verliert in der Champions League beim norwegischen Vertreter Bodø Glimt. 0:1 am Ende. Stuttgart dagegen erfolgreich siegt in Bratislava 3:0. Ein Thema gleich in den Antenne Düsseldorf Nachrichten um 7. Vorher Cat's Eye und Animal.
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1: Mit Malte Albrecht. Guten Morgen. An den Bahnhöfen in Deutschland gilt ab sofort ein striktes Alkoholverbot auf den Bahnsteigen. Seit Mitternacht ist es in Kraft. Die Bahn will so für mehr Sicherheit und Sauberkeit sorgen. Thorsten Adolfs aus dem News-Team. Was bedeutet das neue Alkoholverbot beim Bahnfahren?
2: Ja, es bedeutet, dass jetzt zum Beispiel auf das Feierabendbier am Bahnsteig oder den Schluck auf dem Weg ins Fußballstadion verzichtet werden muss. Das Verbot gilt bundesweit an allen rund 5700 Stationen der Deutschen Bahn. Es gibt aber Orte, an die man ausweichen kann. In einer Bahnhofsgaststätte oder in einem Fernzug im Bordbistro darf weiterhin getrunken werden und dort verkauft die Bahn den Alkohol auch weiterhin selbst. Ziel der ganzen Aktion ist es, dass sich alle Reisenden und auch die Mitarbeiter an den Bahnhöfen wohler fühlen. Erste Erfahrungen an großen Knotenpunkten wie Berlin oder München zeigen schon, dass solche Regeln für weniger Müll und deutlich weniger Ärger sorgen.
1: Wie streng wird das Verbot kontrolliert?
2: Die Bahn hat angekündigt, dass ihre Sicherheitskräfte das Verbot mit Augenmaß umsetzen wollen. Niemand soll sofort rausgeworfen werden, wenn mal ein Schluck Alkohol getrunken wird. Die Mitarbeiter wollen in solchen Fällen auf die Reisenden zugehen und sie auf das Verbot ansprechen. Sollte das nicht funktionieren und es wird weiter getrunken, dann kann im schlimmsten Fall aber auch ein Hausverbot ausgesprochen werden.
1: Danke, Thorsten. Und das sind weitere Nachrichten. Der Bundestag will heute die größte Notfallreform seit Jahren beschließen. Geplant ist eine verpflichtende Ersteinschätzung, telefonisch oder digital, bevor Patienten in eine Klinik fahren. Wer kein akuter Notfall ist, wird künftig direkt an Praxen und Bereitschaftsärzte weitergeleitet. Echte Notfälle kommen dadurch schneller an die Reihe. Der Umstieg auf Elektrobusse im öffentlichen Nahverkehr droht in Stocken zu geraten. Der Bund plant für nächstes Jahr drastische Kürzungen bei den Fördermitteln. Laut einer Analyse des Verkehrsverbands VDV und der Klimaallianz Deutschland gefährdet das die europäischen Vorgaben zur Umrüstung und Arbeitsplätze in der Busindustrie. Borussia Dortmund hat sein zweites Spiel in der Champions League verloren. Das Team von Niko Kovac musste sich am Abend mit 0:1 gegen Bodø Glimt aus Norwegen geschlagen geben. Der VfB Stuttgart hingegen setzte sich gegen Slovan Bratislava mit 3:0 durch. Dass Bildung und gute Ernährung wichtig sind, wissen wir alle, aber Investitionen in die Kinder zahlen sich später auch für den Staat richtig aus. Eine aktuelle Studie des Instituts der deutschen Wirtschaft für UNICEF bringt es auf den Punkt, ein Kind, das in Armut aufwächst, trägt im Laufe seines Lebens im Schnitt rund 216.000 Euro weniger zu den öffentlichen Haushalten bei, etwa durch fehlende Abschlüsse oder höhere Sozialausgaben. Laut UNICEF wachsen mehr als 1 Million Kinder in Deutschland unter schwierigen Bedingungen auf. Die Studienmacher fordern deshalb mehr Unterstützung, etwa durch Ganztagsschulen und Familienzentren. Und das waren die Nachrichten mit Malte Albrecht.
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4: Der beste Tag der Woche heute. Viel Sonne, nur lockere Wolken und bis 20 Grad. Genießt das Ganze. Morgen sind mehr Wolken unterwegs. Die Sonne ist aber auch immer wieder am Start bei ähnlichen Temperaturen wie heute. Das Wochenende zeigt sich dann grau. Dazu wird es deutlich kühler. Aktuell sind es 10 Grad. Guten Morgen, Antenne Düsseldorf, der Verkehr, damit wir gemeinsam besser ankommen. Auf dem Willy-Brandt-Ring in Neuss Richtung Handweiser stockt's und auf den Autobahnen ist laut ADAC das hier los, alles ab 5 Minuten Zeitverlust. A3 nach Oberhausen zwischen Dreieck Langenfeld und Hildener Kreuz, 5 Kilometer stockend, 8 Minuten plus. Die 46 Wuppertal-Düsseldorf zwischen Faresbeck und Hahn-Ost, 3 Kilometer Stau, eine Viertelstunde. Auf der A52 Mönchengladbach-Düsseldorf ist die rechte Spur gesperrt zwischen Schiefbahn und Kars Nord nach einem Unfall. Ab Kreuz Nersen 4 Kilometer Stau, eine Dreiviertelstunde extra. Und die A57 nach Köln zwischen Krefeld-Gartenstadt und Kreuz-Meerbusch. 7 Kilometer zäh fließen 10 Minuten plus. Guten Morgen am Donnerstag. Wir sprechen heute über ein Problem, das eine Großstadt nun mal hat, mit dem man sich aber nicht unbedingt abfinden sollte. Obdachlose Jugendliche. Mehr als 300 Jungen und Mädchen übernachten hier bei uns in Düsseldorf regelmäßig in der Notschlafstelle Sleep-In. Die Zahl ist drastisch gestiegen, so stark, dass Dutzende Jugendliche keinen Platz mehr kriegen. Was die Notschlafstelle bietet, das hört ihr gleich bei uns. Was ihr tun könnt, um obdachlosen Jugendlichen zu helfen, das lest ihr jederzeit bei uns im Netz. antennedüsseldorf.de/Nachrichten.
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4: Und Alex Warren. Hier ist Eternity. 4:07.
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0: Wir sind's, Antenne Düsseldorf. Guten Morgen. Man sieht sie kaum, aber es gibt sie und ihre Zahl nimmt stetig zu. Die Zahl wohnungsloser Jugendlicher. Das sind alle ab 14, die keinen regulären Schlafplatz haben. Also die schlafen dann vielleicht mal bei Freunden im Sommer auch mal am Rhein, fahren eine Nacht Bahn. Hat uns Kevin Fladung gesagt. Er ist Sozialarbeiter bei der Notschlafstelle Sleep In, eine Anlaufstelle extra für wohnungslose Jugendliche hier in der Stadt. Was bietet die an?
1: Ganz knapp Grundversorgung. Also die warme Mahlzeit ist uns als Team total wichtig. Warme Mahlzeit am Abend, Wäsche waschen, eine warme Dusche und einfach einen Rückzugsort. Wir haben Einzelzimmer, das sagen die Leute immer wieder, dass es total wichtig ist, dass nicht jemand Fremdes von draußen stören kann. Genau, und darüber hinaus, wenn sie möchten, Beratung und Begleitung für die Themen.
0: Ja, und Themen gibt es einige. Viele der Jugendlichen haben einen langen Leidensweg hinter sich, wenn sie bei Kevin und seinem Team aufschlagen.
1: Das fängt manchmal an, dass die Jugendlichen im Alter von 1, 2 oder 3 Jahren vielleicht in Obhut genommen werden. Und dann geht es oft so, dann ist der erste Beziehungsabbruch da. Kinder wollen eigentlich nur bei ihren Eltern sein und geliebt werden. Dann geht es vielleicht in die Obhutnahmestelle und anschließend eine Pflegefamilie. Dann sind die vielleicht 8 oder 9. Dann geht es in die erste Wohngruppe. Da war der zweite Beziehungsabbruch. Da geht es auch nicht, also in der Regelwohngruppe. Danach geht es vielleicht in eine Intensivwohngruppe. Dann haben wir schon, ist die 4. Stelle schon, wo ich bin. Und das ist, glaube ich, das, was in der Gesellschaft oft unter SystemsprengerInnen verstanden wird. Ich glaube nicht, dass die Jugendlichen die Systeme sprengen, sondern dass das System irgendwie Schwierigkeiten hat, spezielle Jugendliche aufzufangen.
0: Ja, bei Sleep-In werden sie erstmal aufgefangen, aber was kann so eine Notschlafstelle dann tatsächlich leisten?
1: In erster Linie erstmal Vertrauen und Beziehung aufbauen, weil, wie gerade schon gesagt, Beziehungsabbrüche haben ganz viele stattgefunden und das müssen wir erstmal wieder, ich sag mal in Anführungszeichen, reparieren. Und dann ist unser Wunsch natürlich, dass die Jugendlichen was finden, sei es wieder eine Wohngruppe oder eine Verselbstständigung für junge Volljährige, wo sie sich sicher fühlen können und wo sie weiter leben können, weil die Notschlafstelle ist ja nicht das dauerhafte Ziel.
0: Sleep-In bietet wohnungslosen Jugendlichen Platz zum Schlafen und braucht dringend Unterstützung. Alle Infos dazu auf antennedüsseldorf.de/Nachrichten.

Schönen guten Morgen, hier ist Antenne Düsseldorf und das sind Songs, die wirklich jeder mitsingen kann und zwar sehr, sehr textsicher, oder? Die hier kennt ihr doch.

0: Hits von Queen kennt jeder und jede. Und wenn ihr mitsingen möchtet, dann könnt ihr das tun. Unter der Dusche, im Auto oder im Theatermuseum.
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0: Heute Abend ist wieder Sing-Along im Theatermuseum. Der Pitch Palace widmet sich nach den Backstreet Boys, heute eben Queen. Von Bohemian Rhapsody bis We Are The Champions werden alle Hits zusammengesungen ab 18:30 Uhr. Die Veranstaltung ist kostenfrei, eine Anmeldung ist nicht erforderlich. Ihr könnt also vorbeikommen und euch jetzt gerne schon mal warm singen. Hier sind Queen, Don't Stop Me Now bei Antenne Düsseldorf, gleich 20 nach 7. 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

0: 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Neuer Tag, neue Ziele für die Radarwagen der Stadt. Heute geht's nach Flingern und Düsseltal. Geblitzt wird auf der Bruch, der Lindemann, der Metro, der Rethel und der Yorkstraße. Und außerdem am Kennedy-Damm in Golzheim und der Telleringstraße in Benrad. Da stehen die Blitzanhänger und zwar noch die ganze Woche. Auf der Uhr steht 7:26.
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1: Mit Annalena Günther. Schönen guten Morgen. Die Zusatzbeiträge zur gesetzlichen Krankenversicherung bleiben auch im kommenden Jahr stabil. Das verspricht zumindest Bundesgesundheitsminister Lindemann mit Blick auf das aktuelle Ergebnis des Schätzerkreises. Der geht weiter von einem durchschnittlichen Zusatzbeitragssatz von 2,9% aus. Für die Kassen ist das aber nur ein Orientierungswert. Wer raucht, muss voraussichtlich ab dem kommenden Jahr mehr für seine Sucht einplanen. Der Bundestag befasst sich am Abend mit einem Gesetzentwurf. Demnach soll die Steuer auf Tabakprodukte angehoben werden. Eine Schachtel Zigaretten könnte dann bald mehr als 10 Euro kosten. Wohnungslosigkeit ist auch bei Kindern und Jugendlichen hier in Düsseldorf ein immer größeres Problem. Das zeigen aktuelle Zahlen der Notschlafstelle Sleep In. Demnach haben mehr als 300 Jugendliche in diesem Jahr schon mindestens einmal in der Düsseldorfer Notschlafstelle übernachtet. Das sind fast doppelt so viele wie im gesamten letzten Jahr. Viele würden auch einfach nur für eine Mahlzeit oder zur Beratung ins Sleep In kommen. Auch das ist wichtig, sagt Sozialarbeiter Kevin Fladung, denn das Ziel der Notschlafstelle ist klar.
2: In erster Linie erstmal Vertrauen und Beziehung aufbauen, weil, wie gerade schon gesagt, Beziehungsabbrüche haben ganz viele stattgefunden und das müssen wir erstmal wieder, ich sag mal in Anführungszeichen, reparieren. Und dann ist unser Wunsch natürlich, dass die Jugendlichen was finden, sei es wieder eine Wohngruppe oder eine Verselbstständigung für junge Volljährige, wo sie sich sicher fühlen können und wo sie weiter leben können, weil die Notschlafstelle ist ja nicht das dauerhafte Ziel.
1: Noch bis morgen läuft außerdem eine Ausstellung zum Thema in der Zentralbibliothek am Kap 1. Weitere Infos gibt es auf antennedüsseldorf.de/Nachrichten. Wer in Derendorf mit der Rheinbahn unterwegs ist, muss sich aktuell auf Einschränkungen einstellen. Ein Wasserrohrbruch auf der Ratherstraße hat die Gleise unterspült. Deshalb ist die Straße für den Bahn- und Busverkehr gesperrt. Laut Rheinbahn dauern die Reparaturen voraussichtlich eine Woche. Betroffen sind die Bahnlinie 704 und der Bus 834. Die 704 endet zurzeit am Hauptbahnhof. Ab Samstag finden zusätzlich geplante Gleisarbeiten in der Innenstadt statt. Deshalb fährt die 704 ab Samstag für gut zwei Wochen gar nicht mehr. Die Fortuna hat das Duell der beiden Absteiger aus der zweiten Liga für sich entscheiden können. Am Abend gewann das Team bei Preußen Münster mit 2:1. Dabei drehte die Fortuna erneut einen Rückstand durch Tore von Andreas Müller und Erik Hottmann, der spät in der Nachspielzeit traf. Viele Fans waren nach dem Unentschieden gegen Verl am letzten Wochenende unruhig geworden. Deshalb warb Mittelfeldspieler Andreas Müller noch einmal um Geduld und verwies auch auf die Erfolge der letzten Woche.
3: Am Ende des Tages haben wir jetzt, ich weiß nicht, aus den letzten 6 oder 7 Spielen auch nicht so viele verloren. Klar, Unentschieden sind immer nervig, weil du nicht vom Fleck kommst so richtig. Aber man muss die Kirche im Dorf lassen. Auch jetzt ein Auswärtssieg in Münster, es kommt auch nicht von alleine. Von dem her sollten wir da einfach weitermachen.
1: Aus den letzten 7 Spielen hat die Fortuna jetzt 14 Punkte geholt. In der Tabelle ist das Team auf Platz 6 geklettert. Am Samstag geht es mit einem Heimspiel gegen den 5. Saarbrücken weiter. Und das waren die Lokalnachrichten mit Annalena Günther.
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4: Und das da draußen ist der goldene Oktober. Der ist da und bleibt noch ein wenig. Heute so schön oder noch schöner als gestern. 8 Stunden Sonne. Dazu nachmittags knapp 20 Grad. Morgen auch, da wechseln sich Sonne und Wolken ab. Am Wochenende wird es eher grau und auch deutlich kühler. Aktuell 10 Grad hier bei uns im Herd. Guten Morgen Autofahrer, der Antenne Düsseldorf Verkehr. Jetzt mit Stau von der B7 Bergische Landstraße zwischen Knittkuhl und Gerresheim. Stockt 6 Minuten plus laut ADAC. B8 Danziger Straße zwischen Kalkum und dem Freilichtgradplatz auch 7 Minuten. Und das sind die Autobahnstaus mit einem Zeitverlust von 10 Minuten oder mehr. A3 nach Oberhausen zwischen Leverkusen-Opladen und Hildener Kreuz. 9 Kilometer zähfließen, 20 Minuten laut ADAC. Die 46 Heinsberg-Düsseldorf zwischen Jüchen und Kreuz-Neuss-West. 7 Kilometer stockend, 12 Minuten. Die 46 Wuppertal-Düsseldorf zwischen Faresbeck und Hahn-Ost. 4 Kilometer Stau, eine halbe Stunde dort. Und auf der 52 Mönchengladbach-Düsseldorf nach einem Unfall zwischen Neuwerk und Karst-Nord inzwischen 6 Kilometer Stau und fast eine Stunde Zeitverlust. Da ist die rechte Spur im Bereich Karst-Nord gesperrt. A52 jetzt Essen-Düsseldorf zwischen Rüttenscheid und Breitscheid 2 Kilometer und 10 Minuten. Und die 57 nach Köln zwischen Mörskapellen und Kreuz-Meerbusch 6 Kilometer stockend, auch 10 Minuten. Gerade gehört bei Annalena Günther, die Fortuna gewinnt durch ein Last-Minute-Tor. 2:1 in Münster. Danach Ekstase. Die komplette Mannschaft feiert auf dem Platz. Trainer Alex Ende inklusive. Und ihr feiert auch. Iris schreibt bei uns auf der Facebook-Seite: so wichtig. Und Holger findet viel Krampf und Kampf, aber die 3 Punkte, die nimmt uns keiner mehr. Das stimmt. Und die nächsten 3 Punkte gibt es dann hoffentlich Samstag. Da geht es um 14 Uhr in der Arena gegen Saarbrücken. Und da sind wir von Antenne Düsseldorf natürlich live dabei für euch.
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4: Einen schönen Donnerstag. Hier sind Linkin Park und der letzte Hit mit Chester Bennington. Mental ganz unten, singt darüber Heavy.

0: Einer der erfolgreichsten Hits in den deutschen Charts in diesem Jahrzehnt. Apache 207, Udo Lindenberg, Komet. Schönen guten Morgen am Donnerstag, 20 vor 8.
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0: Ja, wir biegen auf die Zielgerade ein. 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

0: eigentlich geht es ja gar nicht um dich, sondern es geht eigentlich um deine Tochter, die sich von Herzen was wünscht.
1: Ja, die würde total gerne mal die Ehrlich Brothers live sehen.
0: Habt ihr noch nie gemacht?
1: Nein, haben wir noch nie gemacht.
0: Okay, und deine Tochter fragt dich wahrscheinlich jeden Abend, Mama, wann gehen wir mal zu den Ehrlich Brothers? Oder wie muss ich mir das gerade vorstellen bei euch?
1: Naja, man sieht sie ja öfter mal im Fernsehen, wenn die Shows laufen. Und es ist eigentlich immer, wenn es läuft, kommt dann mal, ich würde die gerne mal live sehen. Können wir da mal hingehen?
0: Ja. Ist aber auch nicht ganz einfach zu erfüllen immer. Ich sehe es ja ein.
1: Ja,
0: ne?
1: Das stimmt.
0: So, jetzt haben wir aber hier bei uns das große Glück, dass wir mit den Ehrlich Brothers dieses Jahr eine ganz tolle Sache machen dürfen. Und zwar eine ganz, ganz, ganz exklusive Zaubershow im House of Magic. Und dort werden sie dann für ein ganz, ganz, ganz ausgewähltes Publikum, ganz klein, werden sie ganz nah zaubern. Und das wird am 13. November sein. Habt ihr denn da überhaupt Zeit?
1: Bestimmt. Und wenn, werden wir uns Zeit nehmen?
0: Das wollte ich hören. So, und dann ist aber noch was. Es gibt ja eine neue Tour, Wonderworld, von den Ehrlich Brothers.
1: Ja.
0: Und da gibt's eine Preview, einen Abend vorher. Das ist der 12. November. Habt ihr da auch Zeit?
1: Auch das würden wir uns nehmen.
0: Dann ist doch die Sache beschlossen, oder?
1: Ach Gott, ja, danke.
0: Alexandra, ich zaubere das Kaninchen jetzt mal aus dem Hut. Ihr kriegt Tickets für die ganze Familie von uns für beide Veranstaltungen.
1: Dankeschön. Wow.
0: Simsalabim.
1: Wahnsinn. Dankeschön.
0: Bitteschön. Dann habt viel Spaß, ganz liebe Grüße an deine Tochter, deine Familie und genießt das Ganze. Ihr fahrt zu den Ehrlich Brothers.
1: Dankeschön.
0: Bitteschön.
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0: Ed Sheeran met Martin Garrix. Repeat it. Frust beim BVB, Jubel beim VfB Stuttgart. So lässt sich der deutsche Champions League-Abend ziemlich gut zusammenfassen. Antenne Düsseldorf, 10 vor 8 am Donnerstag. Borussia Dortmund hat gestern Abend beim norwegischen Außenseiter Bodø Glimt 0:1 verloren. Ziemlich überraschend, aber auch irgendwie verdient. BVB kam gar nicht ins Spiel. Trainer Niko Kovac fand anschließend bei The Zone ziemlich klare Worte.
1: Ja, weil wir eigentlich bis nach dem Gegentreffer gar nicht stattgefunden haben. Also wir haben in der ersten Halbzeit die Leidenschaft, die Intensität, den Fußball nicht gespielt, den wir brauchen, um hier zu gewinnen. Wir haben das Spiel dann auch zurecht verloren.
0: Ja, deutlich besser lief es für Stuttgart. Der VfB hat bei Slovan Bratislava souverän 3:0 gewonnen. Kapitän Dennis Undorf hat die Schwaben in Führung geschossen. Später machten ein Eigentor und Ermedin Demirovic den Auswärtssieg dann perfekt. Stuttgart hat damit nach 2 Champions League-Spielen 6 Punkte auf dem Konto. Nationalspieler Joscha Wanjomann war entsprechend zufrieden.
2: Wir haben sehr gutes Auswärtsspiel erzielt und ja, nimm verdient die 3 Punkte mit. Ich glaube, in allen Belangen haben wir alles zum größten Teil super gemacht und ja, die 0 steht, 3 Tore gemacht. Besser geht nicht.
0: Weiter geht's für die deutschen Teams nächste Woche. Dortmund spielt dann am Dienstag bei Sabah in Aserbaidschan. Stuttgart empfängt am selben Abend Atletico Madrid und Mittwoch folgen dann die Bayern gegen Arsenal und RB Leipzig bei Real. 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
1: Mit Malte Albrecht. Guten Morgen. Heute soll im Bundestag die Entscheidung über eine höhere Tabaksteuer fallen. Allein nächstes Jahr will der Staat dadurch 756 Millionen Euro mehr Steuern einnehmen. Thorsten Adolfs aus dem News-Team. Nicht nur der Tabak, sondern auch das Dampfen von Liquids soll teurer werden.
2: Genau, die Steuer soll pro Milliliter Liquid nächstes Jahr auf 38 Cent steigen und bis 2030 auf 44 Cent. Klingt erstmal nach wenig, bedeutet aber, dass für so ein typisches 10 Milliliter Fläschchen ein Preisaufschlag von über einem Euro nur durch die Steuer fällig wird. Experten rechnen damit, dass das Vapen inklusive gestiegener Kosten für Transport und Energie in 4 Jahren statt aktuell 12 Euro eher 15 Euro kosten wird. Die Stimmung in der Branche ist jedenfalls mies, weil die Verschärfung in diesem Bereich doch ziemlich plötzlich kommt.
1: Ein weiteres Thema, das viele von uns wohl in Zukunft im Alltag betreffen wird, ist die digitale Brieftasche.
2: Ja, auch darüber wird heute abschließend beraten. Die Bürgerinnen und Bürger sollen ihre Identität damit künftig per Smartphone digital nachweisen und auch digitale Dokumente speichern, verwalten und einsetzen können. DIU heißt die App, die dafür installiert werden muss. Statt bei jedem Vorgang Ausweisdaten oder Bescheinigungen vorzulegen, soll man sich mit der Wallet beispielsweise bei einer Behörde ausweisen können, online ein Bankkonto eröffnen oder einen digitalen Nachweis für eine Bewerbung übermitteln können. Auch für Altersnachweise soll die App genutzt werden können, übrigens auch im EU-Ausland. Die Nutzung ist aber freiwillig. Voraussetzung ist natürlich, dass die jeweiligen Behörden und Unternehmen diesen Service auch anbieten.
1: Dankeschön, Thorsten. Und nun weitere Nachrichten. Die Zusatzbeiträge für die gesetzliche Krankenversicherung sollen auch über den Jahreswechsel hinaus stabil bei im Schnitt 2,9% bleiben. Das hat Bundesgesundheitsminister Lindemann am Abend bekannt gegeben. Grundlage ist eine aktuelle Finanzprognose. Die tatsächlichen Beiträge legt am Ende aber jede Krankenkasse selbst fest. Am Frankfurter Flughafen drohen Engpässe bei der Kerosinversorgung. Die Lufthansa lässt deshalb einige Maschinen schon vor dem Flug nach Frankfurt zusätzlich betanken. Dadurch sollen keine Flüge ausfallen. Grund für den Mangel ist laut dem Flughafenbetreiber Fraport, dass eine wichtige Pipeline gewartet wird. Laut Bild ist außerdem der niedrige Rheinpegel schuld. In vielen Kitas wird offenbar bei der Einstellung von Personal schon mal ein Auge zugedrückt. Das zeigt eine Studie der Bertelsmann Stiftung. Befragt wurden knapp 4.800 Kita-Leitungen und rund 23% sagten, dass neue Stellen oft unter dem eigentlich nötigen Qualifikationsniveau ausgeschrieben werden. Etwa jede 10. Leitung berichtete sogar, dass Personal eingestellt wurde, das für die Arbeit mit Kindern oder im Team nicht geeignet war. Die Stiftung fordert deshalb mehr Weiterbildung und einen engeren Austausch zwischen Kita-Leitungen und Trägern. Und das waren die Nachrichten mit Malte Albrecht.
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4: Ein goldener Oktobertag mit viel Sonne heute und 20 Grad heute Nachmittag. Genießt es, der beste Tag der Woche. Morgen aber auch schön mit einem freundlichen Sonne-Wolken-Mix und ähnlichen Temperaturen wie heute. Am Wochenende dann trüb und kühler. Aktuell 11 Grad. Antenne Düsseldorf, der Verkehr, damit wir gemeinsam besser ankommen. Zweimal Achtung, erstmal auf der A3 nach Oberhausen zwischen Leverkusen-Opladen und Langenfeld. Da liegen Reifenteile auf der linken Spur. Und auf der A57 nach Köln zwischen Kreuz-Neuss-West und Reuschenberg eine ungesicherte Unfallstelle. Bitte vorsichtig fahren. In der Stadt im Moment Stau auf der Rotenbergstraße in Unterbach und auf dem Lastring, eigentlich zwischen dem Zooviertel und Oberbilk in beiden Richtungen, immer wieder Stop and Go. Außerdem die B7 Bergische Landstraße zwischen Knittkuhl und Gerresheim, 5 Minuten laut ADAC. B8 zwischen dem Werstener Kreuz und dem Hennekamp, 5 Minuten. Und im Norden auf der Danziger Straße von Kalkum bis zum Freilichgradplatz, 10 Minuten plus. Die Autobahnstaus mit einem Zeitverlust von 10 Minuten oder mehr sind laut ADAC die hier. A3 nach Oberhausen zwischen Leverkusen-Opladen und Hildener Kreuz, 10 Kilometer stocken, eine Viertelstunde. A46 Heinsberg-Düsseldorf zwischen Jüchen und Reuschenberg, 9 Kilometer zäh fließender Verkehr, auch eine Viertelstunde plus. Die 46 Wuppertal-Düsseldorf zwischen Elberfeld und Hahn-Ost, 4 Kilometer Stau, 20 Minuten. A52 Mönchengladbach-Düsseldorf zwischen Neuwerk und Karst-Nord, 6 Kilometer, auch 20 Minuten. Die 57 nach Köln zwischen Mörskapellen und Kreuz-Meerbusch, 8 Kilometer zäh fließend, eine Viertelstunde. Zwischen Holzbüttgen und Reuschenberg, 2 Kilometer Stau, 17 Minuten. Und wenn ihr weiter müsst, zwischen Dormagen und Köln-Nord nochmal 6 Kilometer zäh fließend, 10 Minuten plus. Guten Morgen am Donnerstag. Donnerstag, der 15. Oktober. Heute ist Tag der Armut und deshalb beschäftigen wir uns damit, mit Armut unter Jugendlichen. Gibt's auch hier bei uns. Mehr als 300 Jungen und Mädchen schlafen regelmäßig in der Notschlafstelle Sleep-In, weil sie nicht wissen, wohin. Das sind fast doppelt so viele wie im gesamten letzten Jahr. Hinzu kommen nochmal 70 weitere Jugendliche, die überhaupt gar keinen Schlafplatz mehr gekriegt haben. Krasse Zahlen, oder? Was passieren muss, damit sich das ändert, sagt uns ein Sozialarbeiter gleich um 10 nach 8.
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4: Und im 80er Cindy Lauper. Girls Just Wanna Have Fun. Direkt nach der neuen von Jason Derulo. Der hat auf dieses Jahr nochmal einen Sommerhit rausgehauen. Mi Chico heißt er.

0: einen schönen Donnerstag. Ihr hört Antenne Düsseldorf. Seid mal ehrlich, wer von euch wäre mit 15, 16, 17 in der Lage gewesen, sich komplett selbst zu versorgen? Immer mehr Jugendliche hier bei uns in Düsseldorf müssen das tun. Die haben kein Zuhause, die sind auf sich alleine gestellt. Genau für die gibt es die Notschlafstelle Sleep-In. Hier können sie zumindest ein warmes Abendessen kriegen, eine Dusche und ein Bett und auch mal ihre Klamotten waschen. Wir haben Sozialarbeiter Kevin Fladung gefragt, wie so ein typischer Abend in der Notschlafstelle Sleep-In abläuft.
1: Im Moment total schön, weil wir im Moment echt eine ganz friedliche Truppe hier haben, wo viele Einzelpersonen echt gerade sehr damit beschäftigt sind, sich um die Perspektive zu kümmern, abends hier Hausaufgaben machen. Jetzt die letzten Abende wurde Uno gespielt und hier dieses Hitster-Spiel habe ich gerade noch gesehen. Und es gibt die trubeligen Abende, wo zwei Freundesgruppen aufeinander treffen, die sich nicht ausstehen können, wo hier Stunk ist, wo die Leute sich in die Haare kriegen, wo wir ja viel damit zu tun haben, das zu beruhigen und zu beschwichtigen. Und ich würde sagen, der Großteil ist entspannt und es ist ein nettes Zusammenarbeiten hier mit den Leuten.
0: Diese Leute sind meist Jugendliche, die schon ihr ganzes Leben im Hilfssystem sind und nie so irgendwo richtig ankommen konnten, bis sie eben dann auf der Straße gelandet sind. Kevin wünscht sich deshalb, dass das System die Jugendlichen schon früher auffängt.
1: Es gibt vereinzelte Projekte bundesweit, die über Intensivwohngruppen hinausgehen, die viel mehr ganz individuell gucken und noch mehr Personal, Jugendliche und junge Erwachsenen fördern, die eben bei uns eigentlich landen würden, also in Anführungszeichen die SystemsprengerInnen. Und davon müsste es mehr Gruppen geben.
0: Ja, ist schon krass. 300 Jugendliche schlafen jedes Jahr im Sleep-In. 70 kriegen überhaupt gar keinen Platz. Das ist krass. Na, wenn ihr das jetzt hört und euch denkt, kann ich da was tun? Ihr könnt. Und zwar so einiges.
1: Also es ist so, dass wir für verschiedene Situationen, wie zum Beispiel Weihnachten, Ostern oder auch mal Ausflüge im Sommer, dass wir bei beiden Trägern, dem SKFM und der AWO, eben die Möglichkeit haben, sich ehrenamtlich zu engagieren. Das ist was, wo man unterstützen kann. Und genau, wenn Leute was spenden möchten von zielgerechter Kleidung, also jugendgerechter Kleidung, die wir hier benötigen, über finanzielle Mittel, sind das natürlich auch Optionen, worüber wir uns freuen.
0: Die Notschlafstelle Sleep-In bietet wohnungslosen Jugendlichen ein Dach über dem Kopf. Alle Infos auch dazu, wie ihr konkret helfen könnt, gibt's bei uns im Netz antennedüsseldorf.de/Nachrichten. 12 nach 8.

0: NCE und Cake by the Ocean, Antenne Düsseldorf am Donnerstag, 8.18 Uhr. Man sagt ja immer, Glück kann man nicht kaufen. Das stimmt. Man kriegt's manchmal sogar umsonst. Jedenfalls, wenn man mit der richtigen Einstellung durchs Leben geht. Ein Meister in dieser Disziplin ist unser Herr Schröder.
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3: Ja, nee, ist klar.
4: So, was haben wir denn heute für Themen? Siehst du, so sitze ich hier jede Woche, um für euch die bunte Tüte in meinem Kiosk zu mischen. Und diese Woche, ja, ist es wieder ganz besonders schlimm. Trotzdem habe ich irgendwie gute Laune. Ja, pass auf. Der Trick ist doch, dass man sich auf die guten Sachen konzentriert. Ihr kennt doch den Spruch, wenn dir das Leben Zitronen gibt, bestellen Tequila dazu. Ja, ist doch auch so. Man muss die kleinen Geschenke des Lebens annehmen. Hier, mein Nachbar, der hat sich vor Jahren illegal eine Doppelgarage gebaut. Jetzt ist ihm das Bauamt dahinter gekommen und er muss den Schuppen abreißen. Ich sag's euch, eine Woche lang hatte ich gute Laune. Seitdem grüße ich den sogar. Oder nimm doch hier mal Lotto Chico. Super Typ, der ist immer positiv, auch wenn sie ihm Löcher in den Ferrari schießen. Ist ja wirklich passiert. Dann sagt der Chico noch, ja, lieber Löcher im Ferrari als Löcher im Fiat Panda. Und jetzt überlegt doch mal, was läuft bei euch besonders gut? Habt ihr heute die letzte Parklücke am Baumarkt bekommen? So nach dem Motto, gestern verkaufe ich mein Auto, heute finde ich einen Parkplatz. Ja, dann freut euch doch für den, der den Parkplatz gebrauchen kann. Es ist ein ewiger Kreislauf. Das Glück kommt und geht und fast immer völlig unerwartet. Denkt doch mal an die Hummer im Vorratsaquarium auf der Titanic. Ja, die hätten doch auch nie gedacht, dass der Tag nochmal so schön wird. Deshalb sei der Hummer und nicht die Titanic. Lasst euch vom Eisberg der schlechten Nachrichten nicht runterziehen. Denkt immer dran, Sorgen sind wie Spaghetti. Man macht sich immer zu viele.
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paar Sekündchen ist es 8:30. Schönen guten Morgen. Der Donnerstag bei Antenne Düsseldorf. Es sind nur noch 7 Wochen, dann feiern wir mit euch. Und zwar kräftig in der Nachtresi bei 90s Only. Und zwar unter anderem zu diesem Hit. Can't touch this. 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

0: Ja, es sind alles 90er. Und wo diese Hits sind, da sind auch viele weitere. Und die DJs spielen wirklich alle auf mehreren Tanzflächen. Bei 90s Only in der Nacht Resi am 28. November ist ein Samstag ab 21 Uhr. 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Und einen kleinen Vorgeschmack gibt's gleich vor den Nachrichten mit Snow und Informer.
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1: Mit Annalena Günther. Schönen guten Morgen. Ab sofort gilt an allen rund 5.700 Bahnhöfen der Deutschen Bahn ein Alkoholverbot. Der Konsum ist dann im gesamten Bahnhofsbereich verboten. Ausgenommen sind Gaststätten in Bahnhöfen und auch in Zügen ist Alkohol weiter erlaubt. Mit dem Verbot will die Bahn ihre Bahnsteige sicherer und sauberer machen. Wer sich nicht daran hält, kann unter anderem ein Hausverbot kassieren. Der Bundestag will die größte Notfallreform seit Jahren beschließen. Durch eine digitale oder telefonische Ersteinschätzung durch Ärzte oder Leitstellen sollen Notaufnahmen entlastet werden. Leichte Fälle sollen so künftig gar nicht erst in den Notaufnahmen landen. Wer wirklich dringend Hilfe benötigt, soll dafür schneller drankommen. Rettungsdienste und Kassenärzte warnen davor. Sie befürchten, dass durch die Reform an ihnen und damit am Ende auch an den Patienten gespart werden würde. In Düsseldorf leben immer mehr Jugendliche auf der Straße. Das zeigen aktuelle Zahlen der Notschlafstelle Sleep In. Demnach hat sich die Zahl der Jugendlichen, die die Notschlafstelle aufsuchen, im Vergleich zum letzten Jahr beinahe verdoppelt. Bis Mitte Oktober dieses Jahres haben bereits über 300 Jugendliche mindestens eine Nacht im Sleep In verbracht. Sozialarbeiter Kevin Fladung vermutet auch einen Wandel in der Gesellschaft als Ursache für die steigenden Zahlen.
2: Ich glaube einfach, dass es in der Gesellschaft schwierig wird für eben Menschen, die in nicht so einfachen Wohnverhältnissen sind oder Familienverhältnissen auch. Da steigen die Spannungen, glaube ich, weshalb Jugendliche vielleicht eher mal ausbrechen, das nicht aushalten oder auch die Eltern sagen, das halten wir nicht mehr aus.
1: Grund für den steigenden Druck in den Familien könnten unter anderem wachsende finanzielle Schwierigkeiten sein, so Fladung weiter. Weitere Infos dazu stehen auch bei uns im Netz auf antennedüsseldorf.de/Nachrichten. Über 20 Jahre war unklar, was mit dem Glasmacherviertel in Gerresheim passiert. Jetzt haben zwei Investoren das Gelände gekauft und wollen dort ein komplett neues Wohnviertel bauen. Antenne Düsseldorf-Reporterin Jacqueline Kosanke kennt die Details.
3: Insgesamt sind rund 1.700 Wohnungen, aber auch Geschäfte, Restaurants, soziale Einrichtungen wie zum Beispiel Kitas und viele Grünflächen geplant. Wann die Bauarbeiten genau beginnen, ist allerdings noch unklar, da aktuell noch die Genehmigungsverfahren laufen. Um das Gelände gab es jahrzehntelang Diskussionen. Zuletzt hatte die Stadt überlegt, das Gelände selbst zu kaufen und zu bebauen, bekam dafür aber keine Mehrheit. Bis 2005 wurde das Areal von der Gerresheimer Glashütte genutzt.
1: Die Fortuna hat am Abend das schwere Auswärtsspiel in Münster gewonnen. Beim Mitabsteiger aus der zweiten Liga gewann das Team nach einer guten Leistung mit 2:1. Dabei geriet die Fortuna erneut in Rückstand. Tore von Andreas Müller und Erik Hottmann in der Nachspielzeit brachten aber doch noch den Sieg. In der Tabelle ist die Fortuna dann jetzt auf Platz 6 geklettert. Am Samstag geht es mit einem Heimspiel gegen den 5. Saarbrücken weiter. Und das waren die Lokalnachrichten mit Annalena Günther.
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5: Das wird noch mal schöner als gestern. Erst ein paar Wolken, nachmittags viel Sonne und knapp 20 Grad. Morgen mehr Wolken als heute, aber insgesamt freundlich und mild. Am Wochenende kühler und auch ziemlich grau. Aktuell nur noch 9 Grad hier bei uns im Herbst. Irgendwie noch mal ein bisschen frischer geworden. 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Achtung auf der A3 nach Oberhausen zwischen Leverkusen-Opladen und Langenfeld. Reifenteile auf der linken Spur und auf der 57 nach Köln zwischen Kreuznach-West und Reuschenberg eine ungesicherte Unfallstelle. Bitte vorsichtig fahren. Stau im Rheinallee-Tunnel und auf der Kniebrücke stadteinwärts. Dann auf der Hildener Straße stadteinwärts Richtung Benrath. 5 Minuten plus laut ADAC. Der Südring und die Völklinger Straße sind voller, stadteinwärts auch 5 Minuten. B1 im Norden, Kennedy-Damm 5 Minuten und davor schon auf der Danziger Straße nochmal 5 Minuten plus. B7, Bergische Landstraße zwischen Knittkuhl und dem Staufenplatz 6 Minuten, vor dem Mörsenbrucher Ei dort nochmal 6 Minuten und auf dem Lastring steht er zwischen der Rethelstraße und dem Höherweg, verliert auch 5 Minuten. Jetzt die Autobahnstaus, die euch laut ADAC 10 Minuten oder mehr kosten. A3 nach Oberhausen zwischen Leverkusen-Opladen und Hildener Kreuz, 11 Kilometer stockend, 20 Minuten plus. Die 46 Heinsberg-Düsseldorf zwischen Jüchen und Reuschenberg, 11 Kilometer zähfließend, auch 20 Minuten. A46 Wuppertal-Düsseldorf zwischen Katernberg und Hahn-Ost, 4 Kilometer Stau, eine gute Viertelstunde. Weiter zwischen Hahn-West und Düsseldorf-Süd nochmal 4 Kilometer und 10 Minuten. Die 52 Mönchengladbach-Düsseldorf zwischen Kreuz-Nersen und Büderich 10 Kilometer zähfließend, eine Viertelstunde. A57 nach Krefeld zwischen Bickendorf und Neuss-Süd 9 Kilometer stockender Verkehr, eine gute Viertelstunde plus. In der Gegenrichtung zwischen Kreuz-Mörs und Kreuz-Meerbusch 8 Kilometer stockend, auch eine Viertelstunde. Und wenn ihr weiter müsst zwischen Holzbüttgen und Reuschenberg nochmal 5 Kilometer Stau, da gehen sogar 40 Minuten verloren. Am Düsseldorfer Hauptbahnhof fällt die Fahrt des REC nach Kleve aus. genauso wie das RE1 nach Aachen. Hallo am Donnerstag. Donnerstag ist der Tag, an dem im Kino besonders viel los ist, denn die neuen Filme laufen an. Was da alles startet, was sich lohnt und für wen, wir sagen es euch in 5 Minuten.
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5: Apropos Kino, gleich der Song aus einem Kultfilm der 90er. Man in Black von Will Smith, direkt nach Capital Cities. Hier ist Safe and Sound um 8:55.

0: Bei dem bin ich tatsächlich eingeschlafen, damals in den 90ern. Bei Man in Black. Der Soundtrack dazu von Will Smith hier bei Antenne Düsseldorf. Schönen guten Morgen um 8.42 Uhr. Wir machen mal den Vorhang auf für die neuen Kinofilme. Ein echter Romantikklassiker kommt da zurück diese Woche, allerdings ein bisschen anders neu verfilmt. Und dann ist da noch der Mann, der vom Wal verschluckt wurde. Ronny Thorau sortiert die Filmstarts der Woche hier bei Antenne Düsseldorf.
1: Ein Mann sollte wenigstens den Anschein von Leidenschaft erwecken. Sonst wäre er wahrlich langweilig.
2: Allein schon die Besetzung von Sinn und Sinnlichkeit in den 90ern war ja Kult. Emma Thompson, Kate Winslet, Hugh Grant und Alan Rickman. Kann die Neuauflage da mithalten?
3: Verzeihen Sie mir, Edward Ferrars.
4: Eleanor Dashwood. Ich mag ihn. Ich schätze ihn sehr.
5: Du magst ihn, du schätzt ihn sehr.
2: Nun, an den vielen jungen Nachwuchsdarstellern liegt es eigentlich nicht, dass die Neuverfilmung mit der 90er-Jahre-Version nicht ganz mithalten kann.
6: Der Mann, der mich liebt, muss brennen. Mit seiner ganzen Leidenschaft, ohne Zurückhaltung, ohne Zögern. Ich habe hohe Ansprüche.
2: In der neuen Jane Austen-Buchverfilmung ist sogar einiges realistischer und moderner. Aber dadurch fehlt auch etwas der Zauber, das ganz große Kino.
7: Der Gedanke, das eigene Glück hänge gänzlich von einem anderen Menschen ab, ist betörend. Doch nicht immer möglich.
2: Die ultimative klaustrophobische Kinoerfahrung bietet diese Woche der Survival-Thriller Whale Fall, in dem ein Mann von einem Wal verschluckt wird.
8: Ich bin ein Wal!
2: Mit seinem Sauerstoffvorrat hat Jay 60 Minuten Zeit, aus dem Wal zu entkommen. Zum Glück eine fiktive Geschichte. Man kann also ganz unbesorgt mitfiebern.
9: Jay, was wirst du tun? Dich deinem Schicksal ergeben? Denk! Denk!
2: Der Filmtitel Heimsuchung ist bewusst doppeldeutig. Einerseits suchen Menschen über viele Generationen hier immer wieder ein Heim in einem Haus an einem märkischen See.
10: Das ist ja hier wie ein anderes Röschenschloss.
11: Das sind die vorigen Besitzer gerade erst weg.
2: Andererseits sucht die Außenwelt immer wieder diese Idylle heim. Vom Aufstieg der Nazis über den Zweiten Weltkrieg, den Kalten Krieg, die DDR-Zeit bis zum Kapitalismus von heute.
12: Der Kaufvertrag wird rückabgewickelt. Der Eintrag wird aus dem Grundbuch gelöscht.
2: Volker Schlöndorffs Film Heimsuchung zeigt eindringlich, wie Menschen eigentlich nur ihr kleines Glück finden und bewahren wollen, aber große Weltereignisse ihnen das immer wieder vermasseln können.
13: Die Weltgeschichte hat am Ufer des Märkischen Meeres nicht Halt gemacht.

0: Guten Morgen am Donnerstag. Wir sind Antenne Düsseldorf. Wir sprechen jetzt um 10 vor 9 über die Drama Queen in der schönsten Stadt am Rhein. Unsere launische Diva, unsere Fortuna. Es zieht sich wie ein rot-weißer Faden durch die Saison. Auch gestern Abend in Münster wieder Drama. Eine gute Leistung hat das Team gezeigt, war die bessere Mannschaft, lag dann aber doch plötzlich 0-1 hinten. Nach dem schnellen Ausgleich durch Andreas Müller ging es wieder nach vorne, allerdings ohne Erfolg. Das zweite Tor, es wollte einfach nicht fallen, bis zur dritten Minute der Nachspielzeit. Da gelang dem eingewechselten Stürmer Erik Hottmann doch noch der Siegtreffer, lief allein auf den Keeper zu, umkurfte ihn und schob den Ball ins Tor. Ganz unaufgeregt.
1: Das Wichtigste ist, in so einem Moment ruhig zu bleiben. Ich glaube, wenn du da Puls 200 hast, dann knallst du den, keine Ahnung, übers Tor drüber. Aber ich bin in dem Moment tatsächlich sehr, sehr ruhig gewesen und klar im Kopf gewesen, habe die Lücke gesehen und sie genutzt.
0: Ja, dabei wäre er erst gar nicht dabei gewesen fast, denn am Montag lag Hottmann noch krank im Bett. Entsprechend fühlte er sich dann auch nach dem Spiel.
1: Ich sag mal so, ich habe mich schon mal besser gefühlt. Deswegen musst du dann natürlich auch schauen, welchen Weg gehst du, welchen Weg gehst du nicht. Wenn du weißt, es ist unnötig, aber eigentlich gehst du hin, um irgendwie Druck zu machen, dann lässt du ihn vielleicht mal weg. Aber ich hatte das Gefühl, dass mir mindestens einer vor die Füße fällt und für den wollte ich mir die Kraft aufsparen.
0: Zum Glück hat er recht behalten und die Chance dann auch genutzt und dafür gesorgt, dass die Fortuna in Münster 2-1 gewinnt. Schiebt sich damit in der Tabelle nach oben auf den 6. Platz. Samstag geht es zu Hause weiter gegen den 5. Saarbrücken. Bei dem Heimspiel in der Arena sind wir ab 14 Uhr wie gewohnt live für euch dabei. 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
1: Mit Malte Albrecht. Guten Morgen. Die Mieten bleiben ein riesiges Thema, vor allem in beliebten Ballungsgebieten. Aktuelle Zahlen vom Kiel-Institut für Weltwirtschaft zeigen, dass die Mieten in vielen Städten weiter steigen. Thorsten Adolfs aus den Nachrichten. Was passiert da gerade auf dem Wohnungsmarkt?
2: Ja, wer gerade eine Wohnung sucht, der braucht einen ziemlich langen Atem und auch mehr Geld als früher. Das Kiel-Institut für Weltwirtschaft hat ermittelt, dass die Mieten bei den angebotenen Wohnungen im letzten Quartal so stark gestiegen sind wie seit anderthalb Jahren nicht mehr. Das betrifft in erster Linie Großstädte wie Berlin, Düsseldorf und Hamburg. Bisher war es so, dass vor allem in Neubauwohnungen hohe Mieten verlangt wurden. Mittlerweile ziehen aber ältere Wohnungen die sogenannten Bestandswohnungen nach. Das heißt, die Preislücke zwischen alten und neuen Wohnungen, die wird kleiner und das setzt natürlich viele, die gerade eine Wohnung suchen, unter Druck.
1: Was plant die Politik, um die Mieter besser zu unterstützen?
2: Justizministerin Hubich will die Koalition dazu bringen, sich beim Mieterschutz endlich zu bewegen. Sie hat dem Kölner Stadtanzeiger gesagt, dass ihr Gesetzentwurf dazu schon seit dem Frühjahr auf dem Tisch liegt. Nur beschlossen wurde er halt noch nicht. Es geht konkret um strengere Regeln für Indexmieten, also Mieten, die an die Verbraucherpreise angepasst werden. Aber auch bei möblierten Wohnungen und Kurzzeitvermietungen, also zum Beispiel über Urlaubsportale, möchte Hubich Änderungen durchsetzen, die Mietern zugutekommen. Sie sagt, schon jetzt würden viele Menschen unter Wohnarmut leiden. Das heißt, es bleibt wegen der hohen Mieten kaum Geld für andere wichtige Dinge wie Essen und Kleidung übrig. Ihr Ziel ist deshalb ein ausgewogener Kompromiss, der die Interessen von Mietern und Vermietern fair unter einen Hut bringt.
1: Dankeschön, Thorsten. Und das sind weitere Nachrichten. Der Bundestag will gleich eine Reform der Notfallversorgung beschließen. Ziel ist es, den ärztlichen Notdienst, die Notaufnahmen der Krankenhäuser und Rettungsdienste besser aufeinander abzustimmen, um sie zu entlasten. Kern der Reform ist eine telefonische oder digitale Ersteinschätzung der Patienten. Mit einer drastischen Forderung sorgt US-Präsident Trump für Empörung. Bei einem Wahlkampfauftritt in Arizona hat er verlangt, Informanten aus dem eigenen Militär künftig zu erschießen, wenn sie geheime Einsatzpläne an die Presse weitergeben. Die Aussage heizt die ohnehin schon hitzige Debatte über die Todesstrafe in den USA weiter an. In Essen ist ein entflohener Häftling weiter auf der Flucht. Auch von seinen zwei Helfern fehlt nach wie vor jede Spur. Nach Angaben der Polizei sind seit dem Fahndungsaufruf zwar mehrere Hinweise eingegangen, ob etwas Brauchbares dabei war, ist aber noch unklar. Gestern hatten zwei maskierte Unbekannte bei einem Arztbesuch die Justizbeamten überwältigt und dem 34-Jährigen so zur Flucht verholfen. Die Polizei veröffentlichte im Zuge der Fahndung ein Foto von ihm. Laut dem NRW-Justizministerium saß er wegen Drogendelikten und gefährlicher Körperverletzungen in Untersuchungshaft. Die Polizei warnt, dass die Männer bewaffnet sein könnten. Und das waren die Nachrichten mit Malte Albrecht.
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4: Der beste Tag der Woche heute. Viel Sonne, nur lockere Wolken bis 20 Grad. Genießt es. Morgen sind mehr Wolken unterwegs. Die Sonne ist aber auch immer mal am Start. Es bleibt trocken. Bei ähnlichen Werten wie heute am Wochenende grau. Zwar kein Regen, aber deutlich kühler. Aktuell sind es 10 Grad hier bei uns im Herd. 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Blick an den Hauptbahnhof, wo die S8 nach Wuppertal-Oberbarm eine Viertelstunde Verspätung hat. Die kommt jetzt erst um 9:45. Ihr kommt auf der B1 schlechter durch, zwischen Neushafen und dem Rhein-Ufer-Tunnel 10 Minuten plus. Dann die B7-Bergische Landstraße zwischen Gerresheim und Staufenplatz 6 Minuten. B8 Danziger Straße zwischen Kaiserswerth und Kennedy-Damm 12 Minuten. Und das sind die Autobahnstaus mit einem Zeitverlust von 8 Minuten oder mehr. A3 nach Oberhausen zwischen Leverkusen-Opladen und Hildener Kreuz 5 Kilometer Stau, eine Viertelstunde. Auf der A44 Mönchengladbach-Düsseldorf zwischen Krefeld-Fichtenhain und Messe-Arena 6 Kilometer Stau. Nach einem Unfall eine halbe Stunde plus, da ist im Moment nur eine Spur frei. Auf der 46 Heinsberg-Düsseldorf zwischen Grevenbruch und Neushafen stockt es auf 8 Kilometern Länge, eine Viertelstunde dauert es länger. Die Gegenrichtung Wuppertal-Düsseldorf zwischen Faresbeck und Hahn-Ost 3 Kilometer Stau, 12 Minuten. Zwischen Hilden und Düsseldorf-Süd nochmal 2 Kilometer und 8 Minuten. Die A52 Essen-Düsseldorf zwischen Kreuz-Düsseldorf-Nord und Mörsenbrucher Ei 3 Kilometer, 10 Minuten. A57 nach Köln zwischen Mörskapellen und Karsterkreuz 6 Kilometer, eine Viertelstunde. Zwischen Holzbüttgen und Reuschenberg im weiteren Verlauf 5 Kilometer und 20 Minuten. Und auf der 59 nach Köln zwischen Leverkusen-Rheindorf und Kreuz Leverkusen-West ein Kilometer, 11 Minuten extra. Ja, die Tage noch mit einem Freund drüber gesprochen, dass man viel mehr gucken sollte im Fernsehen hier, also streamen. Ne? Wir haben ziemlich viele Anbieter, wirklich viel. Gucken wir aber ehrlich gesagt nicht. Das muss sich ändern und das wird sich auch ändern, jetzt wo die Abende länger werden und nasser. Ich habe mir mal eine Liste geschrieben und die ist lang. Eine Serie kommt noch dazu. Ein Kollege aus der Antenne Düsseldorf-Redaktion hat sie mir empfohlen und er empfiehlt sie euch auch um 10 nach 9.
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4: und den Bengals. Die singen jetzt über den blödesten Tag der Arbeitswoche, den Manic Monday. Kann man heute locker sehen. Ne? Es ist schon Donnerstag und für viele sind morgen Nachmittag Ferien. Also entspannten Start euch.

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0: Schuttenick. Schut. 9 nach 9 am Donnerstag. Guten Morgen. Wir sind's, Antenne Düsseldorf. Wir bereiten uns auf den Herbst vor und euch auch. Wenn das Wetter ungemütlich wird, dann können wir ganz ohne schlechtes Gewissen auf der Couch rumlungern und uns eine Serie nach der anderen reinziehen. Christopher Depper auf der Antenne Düsseldorf Redaktion. Welche Serie muss für dich im Herbst sein?
1: Dieses Jahr auf jeden Fall Lupin. Läuft auf Netflix und bin ich wirklich seit Folge 1 Mega-Fan von. Es geht um den Meisterdieb Hassan Diop. Der klaut aus dem legendären Museum Louvre in Paris ein mega teures Collier.
2: Nächsten Freitag wird hier ein Collier versteigert. Wir werden es stehlen. Ihr geht als Putzer rein und als Millionäre raus.
1: Und der Plan ist halt so genial, dass er natürlich klappt. Als Meisterdieb nennt er sich Lupin. Gut, das darf im echten Leben natürlich erstmal keiner rausfinden. Also weder seine Frau noch sein Sohn oder eben die Polizei. Und das wird im Laufe der Serie natürlich immer schwieriger. Es ist mega packend alles. Ich habe direkt, ich gebe es zu, erstmal alle Folgen durchgeguckt.
0: Was hat dich da so fasziniert? Erzähl mal.
1: Irgendwie, ja, alles. Also die Serie ist erstmal total spannend. Vor allem, weil hinter dem Raub eben noch viel mehr steckt, als wir erstmal so checken. Dann sind da die Bilder. Super viel Action. Das Ganze erinnert ja so ein bisschen irgendwie an Ocean's 11, aber eben in Paris. Und davon kriegen wir mega viel Schönes zu sehen. Und witzig ist die Serie auch noch mit diesem Gentleman-Dieb. Und ja, genau so geht's in den Staffeln 2 und 3 natürlich auch weiter.
0: Ja, und passend dazu kommt am 23. Oktober die 4. Staffel raus, ne?
1: Ja, endlich, oder? Ich warte schon 3 Jahre drauf. Und dieses Mal hat Lupin natürlich ein neues Problem. Es gibt jemanden, der ihn nachmacht und ihm mal wieder ganz schön in Schwierigkeiten bringt.
3: Ich wurde reingelegt.
4: Wir haben einen neuen Lupin.
5: Ich werde kopiert. Wer du auch bist, ich werde dich finden.
6: Ich will nur mit dir spielen. Lupin gegen Lupin.
1: Und der Trailer sieht auch schon wieder sowas von fett aus. Lupin seilt sich da vom Eiffelturm ab. Wir können uns auf Verfolgungsjagden auf dem Motorrad durch die Straßen von Paris freuen. Und lustig wird es natürlich auch wieder. Also, ich freue mich drauf und gucke jetzt zur Vorbereitung erstmal die Staffeln 1 bis 3 nochmal.
0: Ja, so, dann viel, ja, viel Spaß. Lupin ist unser Antenne Düsseldorf Serientipp heute. Läuft bei Netflix und ab dem 23. Oktober kommt dann auch die 4. Staffel raus. Dann nicht mehr viel Zeit für die ersten 3.

0: Viertel nach neun durch am Donnerstag. Guten Morgen, wir sind Antenne Düsseldorf. Man sieht sie kaum, aber es gibt sie und ihre Zahl nimmt stetig zu. Wohnungslose Jugendliche, das sind alle ab 14, die keinen regulären Schlafplatz haben. Die schlafen dann vielleicht mal beim Freund, im Sommer auch mal draußen am Rhein. Oder sie fahren eine Nacht Bahn. Das hat uns Kevin Fladung gesagt und der muss es wissen. Der ist Sozialarbeiter bei der Düsseldorfer Notschlafstelle Sleep In. Eine Anlaufstelle extra für wohnungslose Jugendliche. Was bieten die an?
1: Ganz knapp Grundversorgung. Also die warme Mahlzeit ist uns als Team total wichtig. Warme Mahlzeit am Abend, Wäsche waschen, eine warme Dusche und einfach einen Rückzugsort. Wir haben Einzelzimmer, das sagen die Leute immer wieder, dass es total wichtig ist, dass nicht jemand Fremdes von draußen stören kann. Genau, und darüber hinaus, wenn sie möchten, Beratung und Begleitung für die Themen.
0: Und Themen gibt's einige. Viele der Jugendlichen haben einen langen Leidensweg hinter sich, wenn sie bei Kevin und seinem Team ankommen.
1: Das fängt manchmal an, dass die Jugendlichen im Alter von 1, 2 oder 3 Jahren vielleicht in Obhut genommen werden. Und dann geht es oft so, dann ist der erste Beziehungsabbruch da. Kinder wollen eigentlich nur bei ihren Eltern sein und geliebt werden. Dann geht es vielleicht in die Obhutnahmestelle und anschließend eine Pflegefamilie. Dann sind die vielleicht 8 oder 9. Dann geht es in die erste Wohngruppe. Da war der zweite Beziehungsabbruch. Da geht es auch nicht, also in der Regelwohngruppe. Danach geht es vielleicht in eine Intensivwohngruppe. Dann haben wir schon, ist die vierte Stelle schon, wo ich bin. Und das ist, glaube ich, das, was in der Gesellschaft oft unter SystemsprengerInnen verstanden wird. Ich glaube nicht, dass die Jugendlichen die Systeme sprengen, sondern dass das System irgendwie Schwierigkeiten hat, spezielle Jugendliche aufzufangen.
0: Ja, bei Sleep-In werden sie dann erstmal aufgefangen, aber was kann so eine Notschlafstelle tatsächlich leisten?
1: In erster Linie erstmal Vertrauen und Beziehung aufbauen, weil, wie gerade schon gesagt, Beziehungsabbrüche haben ganz viele stattgefunden und das müssen wir erstmal wieder, ich sag mal in Anführungszeichen, reparieren. Und dann ist unser Wunsch natürlich, dass die Jugendlichen was finden, sei es wieder eine Wohngruppe oder eine Verselbstständigung für junge Volljährige, wo sie sich sicher fühlen können und wo sie weiter leben können, weil die Notschlafstelle ist ja nicht das dauerhafte Ziel.
0: Sagt Kevin Fladung von Sleep In, bietet wohnungslosen Jugendlichen in Düsseldorf einen Platz zum Schlafen und braucht dringend Unterstützung. Alle Infos dazu findet ihr im Netz bei uns antennedüsseldorf.de/Nachrichten.

0: 5 Minuten vor 9:30. Guten Morgen. In eurem Radio läuft Antenne Düsseldorf. 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
1: Mit Annalena Günther. Schönen guten Morgen. Die Zusatzbeiträge zur gesetzlichen Krankenversicherung bleiben auch im kommenden Jahr stabil. Das verspricht zumindest Bundesgesundheitsminister Lindemann mit Blick auf das aktuelle Ergebnis des Schätzerkreises. Der geht weiter von einem durchschnittlichen Zusatzbeitragssatz von 2,9% aus. Für die Kassen ist das aber nur ein Orientierungswert. Wer raucht, muss voraussichtlich ab dem kommenden Jahr mehr für seine Sucht einplanen. Der Bundestag befasst sich am Abend mit einem Gesetzentwurf, wonach die Steuer auf Tabakprodukte angehoben werden soll. Eine Schachtel Zigaretten könnte dann bald mehr als 10 Euro kosten. Wohnungslosigkeit ist auch bei Kindern und Jugendlichen hier in Düsseldorf ein immer größeres Problem. Das zeigen aktuelle Zahlen der Notschlafstelle Sleep In. Demnach haben mehr als 300 Jugendliche in diesem Jahr schon mindestens einmal in der Düsseldorfer Notschlafstelle Sleep In übernachtet. Das sind fast doppelt so viele wie im gesamten letzten Jahr. Dazu kommen weitere 70 Jugendliche, die keinen Schlafplatz mehr bekommen konnten. Viele würden auch nur für eine Mahlzeit oder zur Beratung ins Sleep In kommen. Auch das ist wichtig, sagt Sozialarbeiter Kevin Fladung, denn das Ziel der Notschlafstelle ist klar.
2: In erster Linie erstmal Vertrauen und Beziehung aufbauen, weil, wie gerade schon gesagt, Beziehungsabbrüche haben ganz viele stattgefunden und das müssen wir erstmal wieder, ich sag mal in Anführungszeichen, reparieren. Und dann ist unser Wunsch natürlich, dass die Jugendlichen was finden, sei es wieder eine Wohngruppe oder eine Verselbstständigung für junge Volljährige, wo sie sich sicher fühlen können und wo sie weiter leben können, weil die Notschlafstelle ist ja nicht das dauerhafte Ziel.
1: Noch bis morgen läuft außerdem eine Ausstellung zum Thema in der Zentralbibliothek Kap 1. Weitere Infos gibt es auch auf antennedüsseldorf.de/Nachrichten. Über 20 Jahre war unklar, was mit dem Glasmacherviertel in Gerresheim passiert. Jetzt haben zwei Investoren das Gelände gekauft und wollen dort ein komplett neues Wohnviertel bauen. Antenne Düsseldorf-Reporterin Jacqueline Kosanke kennt die Details.
3: Insgesamt sind rund 1700 Wohnungen, aber auch Geschäfte, Restaurants, soziale Einrichtungen wie zum Beispiel Kitas und viele Grünflächen geplant. Wann die Bauarbeiten genau beginnen, ist allerdings noch unklar, da aktuell noch die Genehmigungsverfahren laufen. Um das Gelände gab es jahrzehntelang Diskussionen. Zuletzt hatte die Stadt überlegt, das Gelände selbst zu kaufen und zu bebauen, bekam dafür aber keine Mehrheit. Bis 2005 wurde das Areal von der Gerresheimer Glashütte genutzt.
1: Und noch eine Meldung zum Sport. Die Fortuna hat am Abend das schwere Auswärtsspiel in Münster gewonnen. Beim Mitabsteiger aus der zweiten Liga gewann das Team nach einer guten Leistung mit 2:1. Dabei geriet die Fortuna erneut in Rückstand. Tore von Andreas Müller und Erik Hottmann in der Nachspielzeit brachten aber noch den Sieg. In der Tabelle ist die Fortuna dann jetzt auf Platz 6 geklettert. Am Samstag geht es mit einem Heimspiel gegen den 5. Saarbrücken weiter. Und das waren die lokalen Nachrichten mit Annalena Günther.
4: Das Düsseldorf-Wetter.
5: Ja, ist erst noch ein bisschen grau, später kommt aber die Sonne raus. Fast schon goldener Oktober. Nachmittag heute bei bis 20 Grad. Morgen ähnliche Temperaturen, Sonne und Wolken im Wechsel. Am Wochenende kühler und grau mit vielen Wolken. Soll aber trocken bleiben. 10 Grad sind es aktuell. Guten Morgen, Autofahrer der Antenne Düsseldorf Verkehr, damit wir gemeinsam besser ankommen. Stau im Moment auf der B1 Kennedy Damm, stadteinwärts 5 Minuten. Dann die B1 im Süden auf der Völklinger Straße auch 5 Minuten. B8 Danziger Straße, oben im Norden nochmal 6 Minuten zwischen Kaiserswerth und dem Freilichtgradplatz. Und das sind die Autobahnstaus, die euch so um die 10 Minuten kosten oder mehr. A3 nach Köln zwischen Langenfeld und Leverkusener Kreuz, 6 Kilometer stockend, 10 Minuten plus laut ADAC. Die A44 Mönchengladbach-Düsseldorf zwischen Kreuz-Meerbusch und Messe-Arena nach einem Unfall, 3 Kilometer Stau, eine Viertelstunde, da ist im Moment nur eine Spur frei. A46 Heinsberg-Düsseldorf zwischen Grevenbruch und Neuishafen, 7 Kilometer stocken, 10 Minuten plus. In der Gegenrichtung zwischen Farresbeck und Hann-Ost 3 Kilometer und auch 10 Minuten. Die A52 Mönchengladbach-Düsseldorf zwischen Kasterkreuz und Büderich 4 Kilometer zähfließend, knapp 10 Minuten mehr. Und auf der 57 nach Köln zwischen Krefeld-Gartenstadt und Kreuz-Meerbusch 5 Kilometer Stau, 25 Minuten extra. Guten Morgen am Donnerstag. Wird richtig schön heute Nachmittag. Könnt ihr zum Feierabend nochmal raus, die letzten Sonnenstrahlen einfangen bei einer Joggingrunde oder einem Getränk eurer Wahl auf einer Außenterrasse. Wir haben aber noch was anderes für euch im Antenne Düsseldorf Tipp des Tages um 10 vor 10.
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5: Schön, dass ihr dabei seid. 9:34 schon. Dennis Lott und Robin Schulz jetzt mit der Frage, die wir Midlife-Crisis-Typen uns immer wieder stellen. Sie lautet... Also vorerst antworte ich mal mit Ja.

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0: Die kennt jeder. Die Hits von Queen. Wenn ihr da mitsingen möchtet, dann könnt ihr das jetzt auf der Arbeit gerne tun. Grüße an die Kollegen. Oder noch besser heute Abend im Theatermuseum.
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0: Da seid ihr unter Gleichgesinnten, die mit euch singen heute Abend im Theatermuseum. Singalong, Pitch Palace widmet sich nach den Backstreet Boys heute eben Queen. Und von Bohemian Rhapsody bis The Show Must Go On werden alle Hits gesungen. Zusammen heute Abend 18.30 Uhr. Die Veranstaltung ist kostenfrei. Eine Anmeldung ist nicht erforderlich. Ihr könnt also einfach vorbeikommen und euch gerne jetzt schon mal warm singen. Hier sind Queen bei Antenne Düsseldorf. Another One Bites the Dust. 9.49 Uhr. In 11 Minuten ist es schon 10 Uhr.

0: Guten Morgen. 7 vor 10, der Donnerstag bei Antenne Düsseldorf. Neuer Tag, neue Ziele für die Radarwagen unserer Stadt. Heute geht es für Sie nach Flingern und Düsseltal. Geblitzt wird auf der Bruchstraße, der Lindemannstraße, der York, der Redl und der Metrostraße. Und außerdem am Kennedy-Damm in Golzheim und auf der Tellerinstraße in Benrath. Da stehen die Blitzanhänger und das auch noch morgen und am Wochenende. Ich wünsche jetzt ein schönes Wochenende. Bin nämlich raus. Andreas Grunwald übernimmt morgen freundlicherweise für mich. Wir hören uns dann übernächste Woche wieder. Bis dahin gute Zeit und vielleicht ja auch einen schönen Urlaub. Ich bin Dennis Lieske.
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1: Mit Malte Albrecht. Guten Morgen. Wer eine eigene Solaranlage auf dem Dach hat oder plant, muss sich womöglich auf neue Kosten einstellen. Die Bundesnetzagentur plant nämlich eine neue Abgabe. Dagegen regt sich schon deutlicher Widerstand. Thorsten Adolfs aus den Nachrichten. Was genau soll denn da kommen?
2: Die Netzagentur will ab 2029 einen neuen Aufschlag auf das Netzentgelt einführen, den sogenannten Prosumer-Aufschlag. Das betrifft dann Haushalte, die Strom selbst erzeugen und gleichzeitig verbrauchen, die also Produzenten und Konsumenten in einem sind. Die Behörde begründet den geplanten Aufschlag damit, dass diese Haushalte sich ja grundsätzlich auch weiterhin auf das klassische Stromnetz verlassen können, auch wenn sie es nicht nutzen, und deshalb sollten sie auch stärker an den Kosten beteiligt werden. 11 Verbände, darunter der Bundesverband Solarwirtschaft, wehren sich dagegen massiv. Sie warnen, dass dadurch der Ausbau der Solarenergie ausgebremst wird. Wer in eine neue Anlage oder einen Speicher investiert, der dürfe nicht mit zusätzlichen Gebühren bestraft werden, sagen die Verbände. Wie teuer es werden könnte, darüber streiten sich die Geister. Die Netzagentur schätzt die Kosten auf unter 100 Euro pro Jahr. Die Verbände befürchten dagegen, dass der Aufschlag bei bis zu 165 Euro liegen könnte. Und zwar unabhängig davon, wie viel Strom jemand tatsächlich verbraucht oder ins Netz einspeist. Die Verbände haben auch Zweifel an der Rechtmäßigkeit so einer Abgabe. Sie sagen, es gibt Gutachten, wonach die Pläne der Netzagentur gegen das Europarecht verstoßen könnten. Ob die Abgabe kommt und wie viel dann tatsächlich gezahlt werden muss, das soll sich noch in diesem Jahr entscheiden.
1: Thorsten Adolfs, danke für die Infos. Und jetzt weitere Nachrichten im Überblick. In Brüssel beginnt in diesen Minuten der Herbstgipfel der EU. Ein Thema der Staats- und Regierungschefs sind die Handelsbeziehungen mit China. Die EU will die eigene Industrie besser vor chinesischen Billigprodukten schützen. Streit dürfte es weiterhin über den nächsten langfristigen EU-Haushalt geben. An allen Bahnhöfen in Deutschland gilt ab heute ein Alkoholverbot. Auf Bahnsteigen, in Wartehallen und teilweise auch auf den Vorplätzen darf kein Alkohol mehr getrunken werden. Kneipen im Bahnhof und Züge der Deutschen Bahn sind davon ausgenommen. Die Bahn will mit der Regel für mehr Sicherheit und Sauberkeit an Bahnhöfen sorgen. Im Düsseldorfer Landtag geht es gleich um die schwächelnde Wirtschaft in NRW. Die FDP kritisiert die Entwicklung als unterdurchschnittlich und warnt deshalb vor anhaltenden Problemen für Unternehmen und Arbeitsplätze. Laut Statistischem Landesamt war die NRW-Wirtschaft im ersten Halbjahr nur um 0,3% gewachsen. Bundesweit waren es dagegen 0,9%. Kartoffeln werden deutlich teurer. Schon im September haben Verbraucher gut 11% mehr bezahlt als ein Jahr zuvor, teilte das Statistische Bundesamt mit. Zum Vergleich, die allgemeine Inflation lag bei 3,3%, also deutlich darunter. Grund ist die schlechte Ernte. In diesem Jahr werden voraussichtlich nur 10,4 Millionen Tonnen geerntet, rund ein Viertel weniger als im Vorjahr. Das liegt vor allem an kleineren Anbauflächen und der Trockenheit. Auch die Kartoffeln selber fallen deshalb kleiner aus. Und wegen des knappen Angebots sind die Erzeugerpreise schon deutlich raufgegangen. Das dürfte sich nach und nach auch im Supermarkt bemerkbar machen. Und das waren die Nachrichten mit Malte Albrecht.
3: Das Düsseldorf-Wetter. Heute wird es noch mal ganz schön. Bevor morgen die Wolken kommen, gibt es heute noch mal ordentlich Sonnenschein bei Temperaturen sogar bis 21 Grad. Morgen gibt es dann mehr Wolken und am Abend müssen wir dann mit Regen rechnen bei 22 Grad. Und auch der Samstag wird dann eher durchwachsen.
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3: Und wir schauen auf die Straßen, alle Staus ab 18 Minuten Zeitverlust. A1 Dortmund-Köln zwischen Burscheid und Köln-Niel, 6 Kilometer, plant da 22 Minuten mehr Zeit ein. 22 Minuten braucht ihr auch auf der A4 Aachen-Köln zwischen Kreuz-Köln-West und Köln-Eiffeltor wegen 5 Kilometern Stau. Die A4 Olpe-Aachen zwischen Kreuz-Köln-Ost und Köln-Klettenberg, 6 Kilometer, 21 Minuten on top. Die 40 Dortmund-Essen zwischen Dreieck-Bochum-West und Essen-Krai, 7 Kilometer, plant da 33 Minuten mehr Zeit ein. Die 42 Dortmund-Kamp-Lindfort zwischen Bottrop-Süd und Oberhausen-Neu Mitte, 2 Kilometer, 18 Minuten mehr. Die 44 Kassel-Dortmund zwischen Werl-Süd und Kreuz-Dortmund-Unna, 4 Kilometer, dauert 18 Minuten. Und die A57 Nimwegen-Köln zwischen Krefeld-Gartenstadt und Kreuz-Meerbusch, 5 Kilometer, 23 Minuten mehr. Ich wünsche euch gutes Ankommen mit uns. Hallo, Kevin Zimmer hier. Ihr habt noch nicht mal mehr eine Stunde Zeit, für den Vogel des Jahres abzustimmen. Da wird ja der Ornithologe in mir wach. Ich habe gleich ein paar Vorschläge für euch. Gleich zwitschern wir uns ein.
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Neu von Ray Garvey und Rivers hier bei uns. Was ist das? Klingt wie ein Wecker oder wie eine rostige Schaukel oder eine kaputte Sirene. Ist aber tatsächlich ein Vogel. Und zwar ein Vogel mit dem wunderschönen Namen Nacktkehlglockenvogel. Hihi, der hat nackt gesagt. Ach ja, wann werde ich eigentlich erwachsen? Er ist der lauteste Vogel der Welt. Mit über 120 Dezibel ist er lauter als eine laufende Kettensäge oder ein Presslufthammer. Betet, dass der Nacktkehlglockenvogel nie euer Nachbar wird. Nervig, laut und nimmt nicht mal eure Amazon-Päckchen an. Stimmt bitte für einen anderen Vogel ab. Bis 11 Uhr findet noch die Wahl zum Vogel des Jahres statt auf vogeldesjahres.de.

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1: Mit Annalena Günther. Schönen guten Tag. Im Mai 2027 wird in Düsseldorf der Evangelische Kirchentag gefeiert. Wer bei dem Großereignis hinter den Kulissen mithelfen will, kann sich ab sofort dafür anmelden. Laut den Organisatoren werden für das Fest rund 5000 Ehrenamtliche gesucht, idealerweise aus dem Rheinland. Christopher Batschek hat mehr dazu.
2: Die Helfer kümmern sich während der 5 Tage im Mai um die erwarteten 100.000 Gäste. Zu den Aufgaben gehören unter anderem Schichten an Infoständen oder die Betreuung von Veranstaltungen. Vorkenntnisse sind laut den Organisatoren des Kirchentags dafür nicht nötig. Es gibt auch barrierefreie Einsatzorte für Menschen mit Behinderung. Einzelpersonen müssen mindestens 18 Jahre alt sein. Bei Gruppen ist das Mitmachen ab 16 Jahren möglich. Wer am Tag 6 bis 8 Stunden hilft, bekommt laut den Organisatoren Verpflegung und darf in seiner Freizeit kostenlos an den Veranstaltungen des Kirchentags teilnehmen.
1: Die rund 5600 Erstklässlerinnen und Erstklässler bei uns in Düsseldorf bekommen von der Stadt zum ersten Mal einen LED-Blinky, damit sie auf dem Schulweg besser zu sehen sind. Bisher gab es Warnwesten, die sind aber oft ungenutzt im Schrank geblieben. Die neuen kleinen Sicherheitslichter lassen sich einfach mit einem Karabiner an der Jacke oder dem Schulranzen festmachen. Laut Stadt leuchten sie von selbst und machen die Kinder schon aus 140 Metern Entfernung sichtbar. Die Idee stammt aus dem Nachbarkreis Mettmann, wo die Lichter bei den Kindern bereits sehr gut ankommen. Besucherinnen und Besucher der Düsseldorfer Zentralbibliothek können dort jetzt auch picknicken. Dafür wurde im Kap 1 jetzt ein neuer Bereich mit Tischen und Bänken geschaffen, an denen wir mitgebrachtes Essen essen können. Ein solches Angebot hatte schon länger zu den häufigsten Wünschen der Bibliotheksgäste gehört. Antenne Düsseldorf-Reporter Joachim Bonn.
3: Diese verbringen oft viele Stunden oder sogar ganze Tage im Kap 1. Die neue Picknickinsel zum Essen und Quatschen wurde direkt vor der Kinderbücherei installiert. Dadurch ist sie besonders für Familien attraktiv, so die Verantwortlichen. Eine Etage darüber werden außerdem 20 neue Besucherarbeitsplätze geschaffen. Sie stehen voraussichtlich ab Mitte November zur Verfügung mit Sichtschutz und Lademöglichkeiten. Das Kap 1 vor dem Hauptbahnhof wird jedes Jahr von über 1 Million Menschen genutzt.
1: Und das waren die Lokalnachrichten mit Annalena Günther.
4: Das Düsseldorf-Wetter.
5: Ja, das schöne Wetter hält nicht mehr lange. Heute wird's mit viel Sonne und bis zu 21 Grad nochmal richtig schön. Morgen übernehmen die Wolken. Am Abend ist bei 22 Grad auch Regen zu erwarten. Der Samstag zeigt sich dann eher durchwachsen.
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5: Und jetzt die längsten Staus ab 15 Minuten Wartezeit. A1 Dortmund-Köln zwischen Burscheid und Köln-Niel 5 Kilometer, 15 Minuten. Die A4 Aachen-Köln zwischen Kreuz-Köln-West und Köln-Eiffeltor 5 Kilometer. Hier müsst ihr 17 Minuten mehr Zeit einplanen. Auf der A4 Olpe-Aachen zwischen Kreuz-Köln-Ost und Köln-Eiffeltor 7 Kilometer verliert ihr 22 Minuten. Auf der A40 Dortmund-Essen zwischen Dreieck Bochum-West und Essen-Krai gibt es 7 Kilometer Stau. Das bedeutet 28 Minuten on top. Und die A44 Mönchengladbach-Düsseldorf zwischen Lang-Lato und Düsseldorf Messe Arena 1 Kilometer, 16 Minuten mehr. Ich wünsche euch eine gute Fahrt. So, wir haben ja gestern ganz ausführlich über den 120 Millionen Euro Lottogewinner aus NRW berichtet. Der wohnt ja im Kreis Mettmann. Jetzt hat man ihn gefunden. Der hat sich sogar anonym geäußert und erzählt, dass die 120 Millionen Euro auf sein Girokonto überwiesen werden. Also da kommt keiner von einer Lottogesellschaft mit einem Koffer voll Scheine vorbei, was ich fast schade finde. Aber ich sag mal so, ich will den Bankberater sehen, ja, wenn der das sieht. Juhu, 120 Millionen Euro auf dem Girokonto.
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5: Hallo Herr Schmidt hier von der Sparkasse. Ist das richtig mit den 120 Millionen auf Ihrem Girokonto? Ich sehe so viele Nullen. 120 Millionen Euro. Ja, ja, das ist richtig. Machen Sie sich keine Sorgen. Nehmen Sie sich ruhig was, wenn Sie wollen. Ich bin Kevin Zimmer. Schönen guten Tag.

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0: Calvin Harris zusammen mit Rag'n'Bone Man und Giant.
1: Ich fand alles und jeden gut. Jeder einzelne war lustig und ja, also ich habe mich kaputt gelacht.
0: Sie hatte auf jeden Fall Spaß und hat eigentlich diesen Comedy-Abend gestern sehr gut zusammengefasst. Das Comedy Camp hat Halt gemacht in Duisburg mit ordentlich Stimmung und unter anderem Toni Bauer, Patrick Nederkorn von Heute Nederland, Hannes Höfer und Gastgeber Jürgen Bangert auf der Bühne. Und dann gab es noch eine Überraschung in Form eines Gastes. Aber eins nach dem anderen. Jürgen Bangert und Hannes Höfer hatten offenbar ziemlich viel Spaß.
2: Geil, einfach geil. Es ist ein tolles Theater und es waren sehr schöne Menschen.
3: Das klingt ein bisschen überrascht, so wie du das sagst. In Duisburg sind immer schöne Menschen. Also es war einfach mega.
2: Ich habe es einfach ehrlich gesagt, oder? Guck mal hier, so, der schönste Duisburger war ja auf der Bühne.
4: Ja, vielen Dank. Ja, war super.
0: Ja. Am Ende, ihr hört es, das war Toni Bauer und gerade der wurde natürlich in seiner Heimatstadt richtig abgefeiert. Damit war das Line-up aber noch nicht komplett. Überraschungsgast war Lisa Feller. Die stand plötzlich auf der Bühne und die war von der Stimmung offenbar ein bisschen überwältigt.
5: Was war da denn los? Oh mein Gott, was haben die im Grundwasser? Also es war wirklich toll.
0: Ja, und die Comedy Camp Tour, die geht weiter. Am 24. Oktober sind wir mit den besten Comedians Deutschlands in Hamm. 2 Tage später in Fellbad und am 14. November in Lechten im Dorf Münsterland. Tickets gibt es für alle Shows noch bei uns auf der Homepage. Klickt da sehr gerne rein und erlebt einen sehr, sehr schönen und sehr, sehr lustigen Abend.
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1: Mit Malte Albrecht. Guten Tag. In vielen Kitas besteht Optimierungsbedarf, wenn es um die Einstellung von Personal geht. Das ist das Ergebnis einer neuen Studie der Bertelsmann Stiftung. Darin heißt es, dass sich dringend etwas tun muss, um die Qualität der Betreuung zu sichern. Thorsten Adolfs aus dem News-Team. Was genau läuft denn im Moment bei der Suche nach neuem Kita-Personal schief?
2: Ja, das Problem ist, dass an vielen Stellen Abstriche gemacht werden müssen. Laut der aktuellen Studie geben viele Kita-Leitungen an, dass sie bei neuen Mitarbeitern oft Kompromisse eingehen müssen. Zum Beispiel, wenn es um das Fachwissen der Bewerber geht. Nur so könne der Betrieb überhaupt weiterlaufen, heißt es. Fast ein Viertel der Befragten sagt sogar, dass ausgeschriebene Stellen eigentlich unter dem Niveau liegen, das vor Ort für eine wirklich gute Arbeit in den Kitas nötig wäre. Es wird also oft mehr auf die reine Besetzung der Stelle geachtet, als auf die perfekte Qualifikation. Und das ist natürlich für die Kita-Gruppen nicht ideal, weil dadurch wichtige pädagogische Kompetenzen auf der Strecke bleiben können.
1: Wie lässt sich das Ganze verbessern?
2: Die Kita-Leitungen wünschen sich ganz klar mehr Unterstützung durch die Träger, also zum Beispiel durch Städte, Kirchen oder Verbände. Sie sollten sich nicht aus der Verantwortung ziehen, wenn Stellen besetzt werden, sondern die neuen Leute aktiv begleiten, einarbeiten und für gute Fortbildungen sorgen. Außerdem gibt es laut der Studie oft Unklarheiten, wenn es um die Frage geht, wer bei der Einstellung überhaupt das Sagen hat. Die Bertelsmann-Stiftung fordert deshalb von der Politik, klar festzulegen, wer bei Einstellungen zuständig ist. Außerdem müssten die Träger genug Zeit und Raum für den Austausch mit den Leitungen vor Ort haben, heißt es.
1: Danke, Thorsten. Und jetzt weitere Nachrichten. Der Bundestag hat die Reform der Notfallversorgung beschlossen. Durch die Neuregelung sollen Notaufnahmen entlastet und Patienten effektiver versorgt werden. Geplant ist dazu unter anderem eine telefonische oder digitale Ersteinschätzung. In der Debatte hatte Gesundheitsminister Lindemann die Reform verteidigt. Die Notaufnahmen könnten sich in Zukunft auf die Fälle konzentrieren, die wirklich schnelle Hilfe bräuchten. Bundesbauministerin Hubert sieht erste Anzeichen einer Trendwende beim Wohnungsbau. Der sogenannte Bauturbo nehme Fahrt auf, sagte sie der Augsburger Allgemeinen. Seit 14 Monaten steigen demnach die Baugenehmigungszahlen. Die Lage am Wohnungsmarkt bleibe zwar angespannt, entwickle sich aber in die richtige Richtung, so die Ministerin. Die Notrufsäulen an deutschen Autobahnen stehen auf dem Prüfstand. Die Autobahn GmbH prüft, ob das bisherige System erhalten bleiben soll. Das hat ein Sprecher bestätigt. Der Grund, weil immer mehr Menschen ein Handy haben, werden die Notrufsäulen kaum noch genutzt. Betrieb und Wartung kosteten aber allein im vergangenen Jahr 4,5 Millionen Euro. In Zürich wird es gerade spannend. In der FIFA-Zentrale treffen zum ersten Mal seit dem geplatzten Investorendeal des Weltverbands Präsident Infantino und seine schärfsten Gegner aus den europäischen Fußballverbänden aufeinander. Sie alle sitzen beim sogenannten Council-Meeting wieder gemeinsam an einem Tisch. UEFA-Boss Schäferin und DFB-Präsident Neuendorf fordern weiterhin Infantinos Rücktritt. Ein Thema soll auch der umstrittene FIFA-Friedenspreis für US-Präsident Trump sein. Und das waren die Nachrichten mit Malte Albrecht.
3: Das Düsseldorf-Wetter. Genießen wir heute nochmal die Sonne. Heute gibt's wirklich Sonnenschein satt bis zu 21 Grad. Ein paar Wolken sind auch noch unterwegs, ja. Morgen ziehen dann allerdings mehr Wolken auf und am Abend müssen wir bei 22 Grad mit Regen rechnen. Auch der Samstag wird eher durchwachsen.
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3: Und wir schauen auf die Straßen. Alle Staus ab 12 Minuten Zeitverlust. A1 Dortmund-Köln zwischen Burscheid und Köln-Niel 3 Kilometer, 12 Minuten mehr. A3 Oberhausen-Köln zwischen Kreuz Breitscheid und Kreuz Ratingen Ost 2 Kilometer. Da plant mal 19 Minuten mehr ein. Die A4 Olpe-Aachen zwischen Kreuz Köln-Ost und Köln-Eifeltor 8 Kilometer, 18 Minuten. Und die A40 Dortmund-Essen zwischen Dreieck Bochum-West und Essen-Krai 6 Kilometer. Hier sind es 22 Minuten mehr. Allen unterwegs, gute Fahrt mit uns. Hallo, ich bin Kevin Zimmer. Es gibt jetzt neue Blitzer. Die erkennen nicht nur, dass du irgendwie zu schnell unterwegs bist. Nein, die erkennen auch über die Kamera, allein über die Kamera, ob du dein Handy während der Fahrt benutzt, angeschnallt bist, zu wenig Abstand hältst und vermutlich auch, ob das wirklich deine Frau da auf dem Beifahrersitz ist oder die Sekretärin.
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3: Oder ob du Gallensteine hast, ist tolle neue Technik. Aber die tollste Technik kann auch nichts gegen Blitzermeldungen bei uns im Radio. Also gerne weitermelden.

0: Ah ja, ein bisschen Sonne genießen heute, goldener Oktobertag nochmal. Ach, da passt das doch. Moving to the Sun hier bei uns. Ich glaube, die gute Fee freut sich schon, wenn wir Samstag aufhören, Wünsche zu erfüllen. Die ist ja gerade arbeitslos, weil wir das machen. Ich weiß gar nicht, was hat die in der Zeit gemacht? Ich hoffe, sie hat sich bei der Agentur für Arbeit gemeldet, hat Stütze beantragt.
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0: Ja, wir müssen uns aber keine Sorgen um die gute Fee machen. Die darf ja Sonntag wieder ran und eure Wünsche erfüllen. Bis dahin machen wir das noch. Alexandra haben wir heute glücklich gemacht. Und die haben wir im wahrsten Sinne des Wortes verzaubert. Sie hatte nämlich den großen Wunsch, die Ehrlich Brothers mal live zu sehen. Hier die Zauberjungs. Und das darf sie jetzt auch direkt zweimal. Einmal die ganz neue Show der Ehrlich Brothers, da wird sie dabei sein. Und dann ein kleines, exklusives Zauber-Event der beiden, nur für Gewinner von uns.
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3: Dankeschön. Wow.
2: Simsalabim.
3: Wahnsinn. Dankeschön.
2: Bitteschön. Dann habt viel Spaß, ganz liebe Grüße an deine Tochter, deine Familie und genießt das Ganze. Ihr fahrt zu den Ehrlich Brothers.
3: Dankeschön.
2: Bitteschön.
0: So, und womit dürfen wir euch noch glücklich machen? 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Oder ihr sucht euch einfach einen Wunsch aus unserer Wunschliste heraus. Das geht auch, alles kein Problem.
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1: Mit Annalena Günther. Schönen guten Tag. Nächstes Jahr im Mai wird in Düsseldorf groß der evangelische Kirchentag gefeiert mit rund 100.000 Gästen. Die Organisatoren suchen deshalb jetzt rund 5.000 freiwillige Helferinnen und Helfer. Ab heute kann man sich dafür anmelden. Zu den Aufgaben gehören laut den Organisatoren zum Beispiel Schichten an Infoständen oder die Betreuung von Veranstaltungen. Vorkenntnisse sind dafür nicht nötig. Auch für Menschen mit Behinderungen gibt es passende Einsatzorte. Einzelpersonen müssen mindestens 18 Jahre alt sein. In Gruppen geht das Mitmachen ab 16. Wer mitmacht, bekommt als Dankeschön Verpflegung und in der Freizeit kostenlosen Eintritt zu allen Angeboten des Kirchentags. Damit Kinder auf dem Weg zur Schule gut gesehen werden, gab es von der Stadt zur Einschulung bisher immer eine Warnweste. Die rund 5.600 neuen Erstklässlerinnen und Erstklässler bekommen jetzt aber die sogenannten Blinkies. Was es damit auf sich hat, erklärt Antenne Düsseldorf-Reporterin Jacqueline Kosanke.
2: Die neuen kleinen Sicherheitslichter lassen sich einfach mit einem Karabiner an der Jacke oder dem Schulranzen festmachen. Laut der Stadt leuchten sie von selbst und machen die Kinder schon aus 140 Metern Entfernung sichtbar. Der Hintergrund, gerade bei Dämmerung und Dunkelheit werden Kinder im Straßenverkehr von Autofahrenden häufig erst spät gesehen. Die LED-Blinkies bieten einen echten Vorteil gegenüber heller Kleidung oder Warnwesten, weil sie eben von selbst leuchten und nicht erst angestrahlt werden müssen.
1: Besucherinnen und Besucher der Düsseldorfer Zentralbibliothek können dort jetzt auch picknicken. Dafür wurde im Kap 1 jetzt ein neuer Bereich mit Tischen und Bänken geschaffen, an denen wir mitgebrachtes Essen essen können. Ein solches Angebot hatte schon länger zu den häufigsten Wünschen der Bibliotheksgäste gehört. Antenne Düsseldorf-Reporter Joachim Bonn.
3: Diese verbringen oft viele Stunden oder sogar ganze Tage im Kap 1. Die neue Picknickinsel zum Essen und Quatschen wurde direkt vor der Kinderbücherei installiert. Dadurch ist sie besonders für Familien attraktiv, so die Verantwortung. Eine Etage darüber werden außerdem 20 neue Besucherarbeitsplätze geschaffen. Sie stehen voraussichtlich ab Mitte November zur Verfügung mit Sichtschutz und Lademöglichkeiten. Das Kap 1 vor dem Hauptbahnhof wird jedes Jahr von über 1 Million Menschen genutzt.
1: Und das waren die Lokalnachrichten mit Annalena Günther.
4: Das Düsseldorf-Wetter.
5: Da kriegen wir noch einen Sonnennachschlag. Nochmal bis zu 21 Grad, ordentlich Sonnenschein. Ein paar Wolken sind auch unterwegs. Morgen kommen dann mehr Wolken dazu und abends müssen wir bei 22 Grad mit Regen rechnen. Auch der Samstag wird dann nicht ganz so beständig, sondern eher durchwachsen.
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5: Und jetzt alle Staus ab 8 Minuten Wartezeit. Und da starten wir auf der A1 Dortmund-Köln zwischen Gevelsberg und Kreuzwuppertal Nord. 5 Kilometer, 13 Minuten on top. Die A1 Köln-Euskirchen zwischen Hürth und Kreuz-Bliesheim. 4 Kilometer, 8 Minuten mehr. Die A3 Oberhausen-Köln zwischen Kreuz-Breitscheid und Kreuz-Ratingen-Ost. 3 Kilometer, 12 Minuten. A4 Aachen-Köln zwischen Kreuz-Köln-West und Köln-Eifeltor. 5 Kilometer, 11 Minuten. A4 Olpe-Köln zwischen Gummersbach und Bielstein. 2 Kilometer, 8 Minuten. A4 Olpe-Aachen zwischen Kreuz-Köln-Ost und Köln-Eifeltor 8 Kilometer 17 Minuten und die A40 Essen-Dortmund zwischen Dortmund-Lütgen-Dortmund und Dortmund-Klei 2 Kilometer 9 Minuten on top. Allen unterwegs, gute Fahrt. Und das Ganze mit Kevin Zimmer. Hallo, habt ihr noch was von eurem Ex oder eurer Ex zu Hause? Beziehungen gehen, aber irgendwas bleibt, heißt es ja immer so schön. Und manchmal kann man das halt noch ganz gut gebrauchen. Ne? Hier das Messerset, der Rasenmäher oder das Netflix-Abo, das immer noch unbemerkt vom Konto des anderen abgebucht wird. Trottel, konnte nie mit Geld umgehen. Und die werden jetzt in NRW ausgestellt, diese Dinge. Ein Museum kümmert sich um Dinge aus zerbrochenen Partnerschaften. Was da ausgestellt wird, schauen wir uns an. Gleich bei mir in der Show. Vorher noch 3 Hits für euch. Leonie ist mit dabei.
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5: Und wir starten mit Old City Fireflies. Euch einen schönen Donnerstag.

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Ah, da kriegt man so einen guten 90er-Vibe, oder? La Bouche, Be My Lover. Habt ihr zu Hause noch irgendwas vom Ex rumliegen? Oder der Ex, eine alte Postkarte, ein Geschenk, irgendein Kram, bei dem ihr bis heute nicht wisst, was mache ich damit? Ich habe eine Idee. Ab ins Museum. Das

0: Museum of Broken Relationships. Klingt zwar erstmal ziemlich traurig, aber eigentlich kann so eine Ausstellung auch verbinden.
1: Die anderen praktisch zur Gemeinschaft all jener, die eben eine zerbrochene Beziehung erlebt haben und ein Objekt gespendet haben. Und zum anderen verbindet die Ausstellung auch, weil die Menschen, die kommen und die Geschichten lesen und die Objekte sehen, dann auch eine emotionale Verbindung zu den Menschen erhalten, die da ein Objekt gespendet haben.
0: Ja, und dafür muss es überhaupt nicht der Verlobungsring oder das große Liebesgeschenk sein. Gesucht werden auch ganz alltägliche Dinge. Ja, Staubsauger, was weiß ich. Hauptsache, dahinter steckt eine Geschichte.
1: Das Wichtigste daran ist eben, dass die eine Art symbolischer Anker oder ein Erinnerungsstück darstellen. Das kann vom Kugelschreiber über die Postkarte bis zum Wasserkocher oder Föhn sein. Und so ähnlich sieht das dann auch aus. Also wir haben schon eine Handvoll Objekte gesammelt. Da würde ich sagen, sind die üblichen Verdächtigen, wie zum Beispiel ein Ehering oder ein schönes Schmuckstück vom Ex-Partner oder auch ein Brautkleid dabei. Kuscheltier, das in sich drin eine Tonaufnahme hat, eine persönliche. Oder es wurde auch eine Pfanddose abgegeben, die dann für eine Suchtgeschichte steht.
0: Also falls ihr jetzt gerade schon Richtung Schublade mit den Ex-Erinnerungen schielt, auf der Homepage vom LWL-Museum für Kunst und Kultur steht, wie ihr euren Ex-Kram museumsreif machen könnt. Die Ausstellung eröffnet dann 2027 bei uns in NRW und zwar in Münster.
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1: Mit Malte Albrecht. Guten Tag. Die Notfallversorgung in Deutschland wird neu geregelt. Der Bundestag hat die Reform am Vormittag beschlossen. Ziel ist es, Patienten schneller und besser als bisher helfen zu können. Thorsten Adolfs aus dem Newsteam. Was soll sich durch die Reform denn konkret verbessern?
2: Ja, die Politik will die Notfallversorgung in Deutschland grundlegend umbauen und besser vernetzen. Herzstück der Pläne sind sogenannte integrierte Notfallzentren. Das sind Anlaufstellen, in denen die Notaufnahme eines Krankenhauses, eine Notdienstpraxis und eine erste Einschätzungsstelle direkt unter einem Dach zusammenarbeiten. Außerdem soll die medizinische Rufnummer 116-117 weiter ausgebaut werden und es soll in Zukunft nicht mehr ganz so schwer sein, kurzfristig einen Facharzttermin zu bekommen. Das Ganze verfolgt ein klares Ziel. Rettungsdienste und Notaufnahmen sollen spürbar entlastet werden und Patienten nicht mehr stundenlang warten müssen.
1: Es gibt aber Kritik an der Reform, und zwar von der Bundesärztekammer.
2: Ja, das stimmt. Sie warnen vor einer Überlastung des medizinischen Personals. Präsident Reinhardt befürchtet, dass durch die neuen Regeln zu viel Bürokratie entsteht, statt echte Probleme zu lösen. Außerdem fürchten die Mediziner, dass durch den Aufbau von neuen Parallelstrukturen Geld und Personal an anderen wichtigen Stellen im Gesundheitswesen fehlen könnten. Die Ärztekammer wirft der Politik vor, am tatsächlichen Bedarf bei der Notfallversorgung vorbeizuentscheiden und mit der Reform einfach nur neue Regeln aufzustellen.
1: Thorsten Adolfs, danke schön für die Infos. Und das sind jetzt weitere Nachrichten bei uns im Überblick. In Brüssel läuft der Herbstgipfel der EU. Ein Streitpunkt ist der Haushalt für die Jahre 2028 bis 2034. Die EU will mehr Geld von den Mitgliedstaaten. Bundeskanzler Merz sagte aber, von einer Einigung sei man weit entfernt. Deutschland und andere Staaten wie die Niederlande, Schweden und Österreich wollen weniger zahlen. In Pakistan sind beim Einsturz eines Schuldaches mindestens 29 Menschen ums Leben gekommen, darunter viele Schüler. Mehr als 40 weitere Menschen wurden teils schwer verletzt. Das Unglück passierte in der Stadt Peshawar im Nordwesten des Landes. In Pakistan stürzen immer wieder Gebäude ein. Gründe dafür sind oft schlechte Baustoffe und Mängel bei den Sicherheitsstandards. Die Städte und Gemeinden in Deutschland haben im vergangenen Jahr so viel Gewerbesteuer eingenommen wie noch nie. Laut Statistischem Bundesamt waren es insgesamt rund 76 Milliarden Euro, etwa eine Milliarde mehr als im Jahr davor. Damit sind die Gewerbesteuereinnahmen schon das fünfte Jahr in Folge gestiegen. Wenn ihr gerne Musik auf YouTube hört, dann erfahrt ihr demnächst sofort, ob KI im Spiel war. Die Plattform will künftig Musik kennzeichnen, die mit künstlicher Intelligenz erstellt oder verändert wurde. Das hat die Google-Tochter angekündigt. Die Hinweise sollen erst einmal im eigenen Musikdienst erscheinen und später auch in der normalen YouTube-App. Erkennen will die Plattform solche Songs mithilfe eigener Technik und mit Informationen von Musikpartnern. Damit zieht YouTube mit den Konkurrenten Spotify und Apple gleich. Auch diese Anbieter setzen auf mehr Transparenz bei KI-Musik, allerdings mit unterschiedlichen Ansätzen. Und das waren die Nachrichten mit Malte Albrecht.
3: Das Düsseldorf-Wetter. Heute nehmen wir die Portion Sonne nochmal mit. Bis 21 Grad sind drin. Dazu halt ordentlich Sonnenschein. Ein paar Wolken gibt es auch, klar. Morgen sieht es dann viel, viel wolkiger aus. Bei 22 Grad kann es am Abend dann regnen und der Samstag bleibt dann eher durchwachsen.
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3: Und der Blick auf die Straßen jetzt, alle Staus für euch ab 12 Minuten Wartezeit. A1 Köln-Euskirchen zwischen Hürth und Kreuz-Biesheim 6 Kilometer, 15 Minuten mehr. Die A4 Aachen-Köln zwischen Kreuz-Köln-West und Köln-Eiffeltor 5 Kilometer, 16 Minuten on top. Auf der A4 Köln-Aachen zwischen Dreieckölln-Holmau und Köln-Eiffeltor 6 Kilometer, hier sind es 12 Minuten. Und die A31 Oberhausen-Gronau zwischen Gescher-Großfeld und Heeg 1 Kilometer, da sind es 21 Minuten mehr. Und das war's. Allen unterwegs, gute Fahrt. Und das Ganze mit Kevin Zimmer. Schön, dass ihr da seid. Guten Appetit. Ja, es ist ja Mittagessenszeit. Ich weiß, ich trinke ja gerade eine Cola dazu. Ja, noch könnt ihr ja, ne? Die Zuckersteuer kommt auf zuckerhaltige Getränke, aber nicht für alle, eigentlich nur für die großen Marken, also Cola und Red Bull und so. Im Juli 2027 werden die Getränke mit viel Zucker also teurer. Davon erhofft sich der Finanzminister Lars Klingbeil mehr Einnahmen im Steuersack und eine bessere Gesundheit der Deutschen. Also wir alle, ne, sind gemeint. Ihr Moppelchen, ne? Finger weg von der Cola. Ja, aber es gibt eigentlich viel schlimmere Lebensmittel. Da wissen wir und ahnen es manchmal gar nicht, dass da super viel Zucker reingepumpt wird. Wir gehen gleich mal durch den Supermarkt, was wir da alles finden. Allein vom Durchlesen der Zutatenliste kriege ich Diabetes Typ 2.
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0: Gerade wird ja viel über die geplante Zuckersteuer gesprochen. Da denkt man natürlich sofort an Cola und so eine Fanta. Aber ich sag mal, da wissen wir ja, was wir in uns reinkippen, Kollege Robert Jantz.
1: Mhm.
0: Was sind denn so die Zuckerbomben im Alltag, die wir vielleicht nicht so kennen?
1: Ja, also so klassischer Tomatenketchup, ne, den wir uns schön auf unsere Pommes klatschen. Der hat pro 100 Gramm mal entspannt über 20 Gramm Zucker. Also so ungefähr, damit man ein Bild vor Augen hat, 7 bis 8 Zuckerwürfel.
0: Ja, ich achte ja auf meine Figur, ich nehme nur Mayonnaise.
1: Ja, pass auf, ich habe was auch Gesundes, auch Fruchtjoghurt, ne, ja. Den ich mir, du weißt ja, den ich mir hier morgens
0: immer reinhaue.
1: Ne? Da kommt in so einer kleinen Portion schon auch richtig krass was an Zucker zusammen. Wobei man fairerweise auch sagen muss, in der Nährwerttabelle, da wird auch der natürlich enthaltene Milchzucker mitgerechnet. Heißt also jetzt nicht automatisch, dass das dann alles der böse Haushaltszucker ist da drin.
0: Genau. Und
1: ja.
0: ich esse ja morgens einfach dann so ein gesundes Müsli. Da bin ich immer fein raus.
1: Mmh. Ja, nicht unbedingt. Also gerade bei Knuspermüsli.
0: Ja, das meinte ich.
1: Das magst du doch
0: mit so Schokoflocken.
1: Ja, genau. Also da lohnt sich auch der Blick auf die Nährwerttabelle. Manche Sorten sind da nämlich auch eben echte Zuckerbomben. Und so Begriffe wie ne, so Honig oder Agavendicksaft. Das klingt zwar irgendwie natürlich und so ein bisschen nach Öko, aber am Ende liefern die auch vor allem eins, viel Zucker.
0: Ah, okay.
1: Ja.
0: Ich merke gerade, ich mache vieles falsch.
1: Wir alle.
0: Ja, jetzt brauche ich noch den richtigen Aha-Moment. Ja. Was gilt als wirklich total gesund, ist aber ein Zuckeralbtraum.
1: Ganz klar, Orangensaft. Ja, also so ein großes Glas mit so 250 Millilitern oder was da drin ist, ne, das hat ungefähr so 22 bis 23 Gramm Zucker. Und jetzt mal der Vergleich. Also in derselben Menge Coca-Cola stecken rund 27 Gramm. Also ist ein Fotofinish, ein Kopf-an-Kopf-Rennen. Der Unterschied, beim Saft kommt der Zucker aus den Früchten und er liefert zum Beispiel auch noch so Vitamin C. Trotzdem zählt die WHO den Zucker in Fruchtsäften zu den sogenannten freien Zuckern.
0: Und von diesen freien Zuckern sollte man sich laut WHO weniger als 50 Gramm am Tag gönnen. Gut, da war ich heute Morgen um 5 Uhr schon drüber.
1: Na gut. Ja, mein Gott.
0: Robert Jantz, vielen Dank. Ja. Blick aufs Etikett lohnt sich.
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1: Mit Annalena Günther. Schönen guten Tag. Im Mai 2027 wird in Düsseldorf der Evangelische Kirchentag gefeiert. Wer bei dem Großereignis hinter den Kulissen mithelfen will, kann sich ab sofort dafür anmelden. Laut den Organisatoren werden für das Fest rund 5000 Ehrenamtliche gesucht, idealerweise aus dem Rheinland. Christopher Batschek hat mehr dazu.
2: Die Helfer kümmern sich während der 5 Tage im Mai um die erwarteten 100.000 Gäste. Zu den Aufgaben gehören unter anderem Schichten an Infoständen oder die Betreuung von Veranstaltungen. Vorkenntnisse sind laut den Organisatoren des Kirchentags dafür nicht nötig. Es gibt auch barrierefreie Einsatzorte für Menschen mit Behinderung. Einzelpersonen müssen mindestens 18 Jahre alt sein. Bei Gruppen ist das Mitmachen ab 16 Jahren möglich. Wer am Tag 6 bis 8 Stunden hilft, bekommt laut den Organisatoren Verpflegung und darf in seiner Freizeit kostenlos an den Veranstaltungen des Kirchentags teilnehmen.
1: Die rund 5600 Erstklässlerinnen und Erstklässler bei uns in Düsseldorf bekommen von der Stadt zum ersten Mal einen LED-Blinky, damit sie auf dem Schulweg besser zu sehen sind. Bisher gab es Warnwesten, die sind aber oft ungenutzt im Schrank geblieben. Die neuen kleinen Sicherheitslichter lassen sich einfach mit einem Karabiner an der Jacke oder dem Schulranzen festmachen. Laut Stadt leuchten sie von selbst und machen die Kinder schon aus 140 Metern Entfernung sichtbar. Die Idee stammt aus dem Nachbarkreis Mettmann, wo die Lichter bei den Kindern bereits sehr gut ankommen. Besucherinnen und Besucher der Düsseldorfer Zentralbibliothek können dort jetzt auch picknicken. Dafür wurde im Kap 1 jetzt ein neuer Bereich mit Tischen und Bänken geschaffen, an denen wir mitgebrachtes Essen essen können. Ein solches Angebot hatte schon länger zu den häufigsten Wünschen der Bibliotheksgäste gehört. Antenne Düsseldorf-Reporter Joachim Bonn.
3: Diese verbringen oft viele Stunden oder sogar ganze Tage im Kap 1. Die neue Picknickinsel zum Essen und Quatschen wurde direkt vor der Kinderbücherei installiert. Dadurch ist sie besonders für Familien attraktiv, so die Verantwortung. Eine Etage darüber werden außerdem 20 neue Besucherarbeitsplätze geschaffen. Sie stehen voraussichtlich ab Mitte November zur Verfügung mit Sichtschutz und Lademöglichkeiten. Das Kap 1 vor dem Hauptbahnhof wird jedes Jahr von über 1 Million Menschen genutzt.
1: Und das waren die Lokalnachrichten mit Annalena Günther.
4: Das Düsseldorf-Wetter. Das wird heute nochmal sehr freundlich. Die Sonne zeigt sich nochmal ordentlich bei Temperaturen bis 21 Grad. Morgen sind mehr Wolken unterwegs. Am Abend kann bald 22 Grad Regen dazukommen. Samstags geht's dann eher durchwachsen weiter.
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4: Und jetzt alle Staus ab 14 Minuten Zeitverlust. A1 Köln-Euskirchen zwischen Hürth und Kreuzbliesern 6 Kilometer, da verliert ihr 16 Minuten. Die A4 Aachen-Köln zwischen Kreuzköln-West und Köln-Eifeltor 5 Kilometer, 17 Minuten on top. A4 Olpe-Köln zwischen Reichshofberg-Neustadt und Bielstein 2 Kilometer, 14 Minuten mehr. Und die A40 Essen-Dortmund zwischen Bochum-Werne und Dortmund-Klei 2 Kilometer, 12 Minuten mehr. Allen unterwegs, gute Fahrt. Die Schweiz. Kleines Land, aber auch da wird Fußball gespielt. Ja, was die so Fußball nennen. Und der FC Sion will ein neues Stadion. Okay, das wollen viele, aber es soll ein Stadion der Superlative werden. Wirklich total schick, tolle Architektur. Und das Besondere, es wird eine Achterbahn geben, ja? Die wollen um das Stadion herum eine Achterbahn fahren lassen. Ihr wisst ja, ich bin großer Achterbahn-Fan, also deswegen finde ich das eine sehr gute Idee. Und das Gute ist, wenn das Fußballspiel im Stadion langweilig ist, wo man in der Schweiz ja fast von... Naja gut, fährst du halt Achterbahn. Win-win-Situation.
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4: Ich bin Kevin Zimmer, schönen Donnerstag. Ich überlege gerade, die Schweizer sind aber eigentlich eher immer so, sagt man denen ja nach, so ein bisschen langsamer unterwegs. Ne? Die sprechen ja auch so langsam. Ne? Vielleicht nehmen sie nicht so eine schnelle Achterbahn hier. Vielleicht will ja Schloss Beck hier bei uns in NRW die Marienkäfer-Achterbahn verkaufen.

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0: Der Donnerstag mit Kevin Zimmer. Wir haben euch ja gestern von dem Filmprojekt erzählt, das hier in NRW gedreht wird, wozu noch Statisten und Kleindarsteller und Darstellerinnen gesucht werden. Vor allen Dingen Menschen, die ja Fußballfans spielen sollen. Es geht nämlich um Fußball und eine Vater-Sohn-Beziehung in dem Film. Mehr durfte mir Gregor Weber von der Agentur nicht erzählen. Und Gregor ist nochmal dran. Hallo Gregor.
1: Hallo Kevin, schön wieder hier zu sein.
0: Ja, komm, das ging ja schnell jetzt, Mensch. Du. Ja. Seit deinem Aufruf hier bei mir in der Show ist viel passiert. Erzähl mal, was war los gestern?
1: Ja. Also erstmal vielen, vielen Dank an die Zuhörerinnen und Zuhörer, dass die sich so fleißig beworben haben. Wir haben seit gestern nochmal so 10.000, 11.000 mehr bekommen, tatsächlich Anmeldungen hier. Das System war ein bisschen überfordert teilweise, aber wir haben alle bekommen sozusagen.

0: Also vielen Dank dafür. Es hat Spaß gemacht. Man hat es gemerkt.
1: Es scheint ja auch ein spannendes, es scheint ja auch ein sehr, sehr spannendes Projekt zu sein, was viele Menschen interessiert da. Es ist ein Kinofilm, ne?
0: Richtig, das ist korrekt. Es geht um Fußball, es geht um eine Vater-Sohn-Beziehung. Ich denke mal, da ist für jeden was dabei.
1: So, und jetzt sucht ihr ja schon wieder. Du hast mich angerufen und hast gesagt, Kevin, ich brauche nochmal deine Hilfe. Diesmal muss es ein bisschen spezieller sein, ne?
0: Richtig, genau. Da kam gestern nochmal die Anforderung von unserer Regie, dass wir NRW-weit noch nach einem 6- bis 8-jährigen blonden Mädchen um die 1,20 Zentimeter suchen. Da ist, wird im Großraum Düren gedreht. Und was ich auch ganz lustig finde, in Dortmund, auch wieder NRW-weit der Aufruf, aber in Dortmund wird dann gedreht, so 20 Junggesellinnen, die einen Junggesellinnenabschied feiern.
1: Mädels.
0: Mit Party.
1: Ja. Ich glaube, da kannst du so im Raum Düsseldorf und Köln Glück haben auch.
0: Ja.
1: Gregor, dann vielen Dank. Wir freuen uns schon auf den Film. Hat man eigentlich schon so eine Ahnung, wann der dann in die Kinos kommen soll?
0: Ich habe munkeln gehört, dass es dann so 2027 wird, aber ein offizieller Kinostart steht noch nicht fest.
1: Ja, da halten wir euch natürlich weiter auf dem Laufenden. Gregor, vielen Dank. Wir drücken die Daumen, dass du da die richtigen Protagonisten findest.
0: Danke an euch und auch danke an die lieben Menschen in NRW. Vielen Dank.
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1: Mit Christian Böder. Schönen guten Tag. Die Mietpreise kennen seit Jahren nur eine Richtung, nach oben. Und zuletzt ging es sogar noch schneller rauf. Das hat das Kieler Institut für Weltwirtschaft mitgeteilt. Es hat sich die Zahlen aus dem dritten Quartal angeschaut. Verglichen mit dem Vorjahreszeitraum gab es bei den Mieten einen Anstieg um 3,7%. Danny Hoppe aus dem News-Team. Damit sind die Mieten sogar noch schneller gestiegen als die Inflation.
2: Genau, und das ist ein Problem, denn aus vielen Umfragen und Studien wissen wir ja, dass die hohen Alltagskosten für Lebensmittel oder Sprit vielen Menschen immer mehr zu schaffen machen. Und die Lage auf dem Wohnungsmarkt ist natürlich auch für viele eine große Herausforderung, gerade in den Städten und Ballungsgebieten. Das zeigen die Zahlen des Kiel-Instituts auch nochmal. Denn gerade in den Großstädten wird Wohnen immer teurer. Den stärksten Anstieg gab es hier bei den Mieten in Berlin und Düsseldorf. Aber auch in Städten wie Bochum, Augsburg und Mannheim sind die Preise zuletzt stark raufgegangen. Besonders gefragt sind deshalb inzwischen vor allem ältere Bestandswohnungen, also schon bewohnte Wohnungen, denn die sind in der Regel günstiger als Neubauwohnungen. Die Zahlen zeigen, der Mangel an bezahlbarem Wohnraum bleibt ein Problem. In Berlin findet deshalb heute auch ein Wohngipfel des Deutschen Gewerkschaftsbundes und des Deutschen Mieterbunds statt. Linken-Chef Pantisano fordert wegen des starken Preisanstiegs einen bundesweiten Mietendeckel. Wohnen sei ein Grundrecht und dürfe kein Luxus sein, sagt er.
1: Vielen Dank, Danny. Und hier haben wir weitere Nachrichten kompakt zusammengefasst. Der Bundestag hat eine Reform der Notfallversorgung beschlossen. Ein Kernpunkt der Pläne sind sogenannte integrierte Notfallzentren, wo die Notaufnahme eines Krankenhauses, eine Notdienstpraxis und eine erste Einschätzungsstelle direkt unter einem Dach zusammenarbeiten. Ziel der Reform ist es, Rettungsdienste und Notaufnahmen zu entlasten. Aktuell häufen sich die Vorfälle mit Frachtschiffen im Schwarzen Meer vor der rumänischen und bulgarischen Küste. Vor der rumänischen Küste nahe der ukrainischen Grenze ist auf einem Frachter für chemische Stoffe ein Feuer ausgebrochen. 8 Seeleute werden noch vermisst, so die Behörden. Andere Schiffe berichten von Drohnenangriffen auf den brennenden Frachter. Der Bundestag hat die Immunität des außenpolitischen Sprechers der SPD-Bundestagsfraktion Ahmetovic aufgehoben. Damit sind Durchsuchungen und Beschlagnahmungen bei möglich. Nach Medienberichten geht es um unzulässige Absprachen im Zusammenhang mit der Ausschreibung eines Klinikgeländes bei Hannover. In Essen haben zwei Unbekannte gewaltsam einen Häftling befreit. Mit dem Fall beschäftigt sich dann auch morgen der Rechtsausschuss des NRW-Landtags in einer Sondersitzung. Der befreite Kriminelle und seine beiden Helfer sind immer noch auf der Flucht. Landesjustizminister Limbach hat die Befreiungsaktion scharf verurteilt und bezeichnete sie als einen dreisten Angriff auf den Staat. Die Tat ereignete sich gestern am helllichten Tag. Zwei Justizvollzugsbedienstete hatten einen Häftling zu einer Arztpraxis am Essener Kennedyplatz gebracht. Im Hausflur wurden sie dann von zwei maskierten Männern überfallen, überwältigt und gefesselt. Die Unbekannten und der Befreite entkamen in verschiedene Richtungen. Der 34-Jährige saß wegen Drogendelikte und gefährlicher Körperverletzung in Untersuchungshaft. Das waren die Nachrichten mit Christian Böder.
3: Das Düsseldorf-Wetter.
4: Erst freundlich, dann nicht mehr ganz so hübsch. Heute scheint noch mal kräftig die Sonne. Temperaturen steigen auf bis zu 21 Grad. Morgen gibt es mehr Wolken und abends müssen wir mit Regen rechnen bei 22 Grad. Am Samstag wird es ebenfalls dann eher durchwachsen.
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4: Jetzt nur die längeren Staus, alles ab etwa 13 Minuten Zeitverlust. A1 Köln-Euskirchen zwischen Hürth und Kreuz-Biesheim 6 Kilometer, hier sind es 14 Minuten mehr. A4 Aachen-Köln zwischen Kreuz-Köln-West und Köln-Eiffeltor 5 Kilometer, 25 Minuten. Die A4 Köln-Aachen zwischen Dreieck-Köln-Holmau und Köln-Eiffeltor 7 Kilometer, 14 Minuten. Die A40 Venlo-Duisburg zwischen Grenzübergang Strahlen-Autobahn und Wachtendong 5 Kilometer, 13 Minuten seid ihr durch. Und die A44 Dortmund-Kassel zwischen Unna-Ost und Werl-Süd 3 Kilometer, kostet euch 15 Minuten. Kommt gut an mit uns. Hallo, Kevin Zimmer hier. Der Typ, der gestern 120 Millionen Euro gewonnen hat, der kommt ja aus NRW, aus dem Kreis Mettmann, den hat man jetzt gefunden und er hat dann anonym erzählt, ja, dass die Lottogesellschaft ihn angerufen hat, um ihm zu sagen, Junge, du hast gewonnen und es wird ein bisschen mehr. Das Geld kommt in so einem ungewöhnlichen Fall natürlich übrigens per Überweisung direkt aufs Girokonto. Da habe ich mir ein bisschen mehr Glamour vorgestellt. Plöpp, 120 Millionen auf dem Girokonto, so viele Nullen, ne, auf der rechten Seite. So viele Nullen habe ich auch, dummerweise auf der falschen Seite.
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1: Mit Annalena Günther. Schönen guten Tag. Nächstes Jahr im Mai wird in Düsseldorf groß der evangelische Kirchentag gefeiert mit rund 100.000 Gästen. Die Organisatoren suchen deshalb jetzt rund 5.000 freiwillige Helferinnen und Helfer. Ab heute kann man sich dafür anmelden. Zu den Aufgaben gehören laut den Organisatoren zum Beispiel Schichten an Infoständen oder die Betreuung von Veranstaltungen. Vorkenntnisse sind dafür nicht nötig. Auch für Menschen mit Behinderungen gibt es passende Einsatzorte. Einzelpersonen müssen mindestens 18 Jahre alt sein. In Gruppen geht das Mitmachen ab 16. Wer mitmacht, bekommt als Dankeschön Verpflegung und in der Freizeit kostenlosen Eintritt zu allen Angeboten des Kirchentags. Damit Kinder auf dem Weg zur Schule gut gesehen werden, gab es von der Stadt zur Einschulung bisher immer eine Warnweste. Die rund 5.600 neuen Erstklässlerinnen und Erstklässler bekommen jetzt aber die sogenannten Blinkies. Was es damit auf sich hat, erklärt Antenne Düsseldorf-Reporterin Jacqueline Kosanke.
2: Die neuen kleinen Sicherheitslichter lassen sich einfach mit einem Karabiner an der Jacke oder dem Schulranzen festmachen. Laut der Stadt leuchten sie von selbst und machen die Kinder schon aus 140 Metern Entfernung sichtbar. Der Hintergrund, gerade bei Dämmerung und Dunkelheit werden Kinder im Straßenverkehr von Autofahrenden häufig erst spät gesehen. Die LED-Blinkies bieten einen echten Vorteil gegenüber heller Kleidung oder Warnwesten, weil sie eben von selbst leuchten und nicht erst angestrahlt werden müssen.
1: Besucherinnen und Besucher der Düsseldorfer Zentralbibliothek können dort jetzt auch picknicken. Dafür wurde im Kap 1 jetzt ein neuer Bereich mit Tischen und Bänken geschaffen, an denen wir mitgebrachtes Essen essen können. Ein solches Angebot hatte schon länger zu den häufigsten Wünschen der Bibliotheksgäste gehört. Antenne Düsseldorf-Reporter Joachim Bonn.
3: Diese verbringen oft viele Stunden oder sogar ganze Tage im Kap 1. Die neue Picknickinsel zum Essen und Quatschen wurde direkt vor der Kinderbücherei installiert. Dadurch ist sie besonders für Familien attraktiv, so die Verantwortung. Eine Etage darüber werden außerdem 20 neue Besucherarbeitsplätze geschaffen. Sie stehen voraussichtlich ab Mitte November zur Verfügung mit Sichtschutz und Lademöglichkeiten. Das Kap 1 vor dem Hauptbahnhof wird jedes Jahr von über 1 Million Menschen genutzt.
1: Und das waren die Lokalnachrichten mit Annalena Günther.
4: Das Düsseldorf-Wetter. Noch einmal richtig schön und dann gibt es eine kleine Wetteränderung im Einzelnen. Also heute bekommen wir Sonnenschein und bis zu 21 Grad. Morgen wird es dann wolkiger und gegen Abend müssen wir bei 22 Grad mit Regen rechnen. Der Samstag fällt ebenfalls eher durchwachsen aus.
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4: Und das sind die längsten Staus, alles ab 14 Minuten Zeitverlust. A1 Köln-Euskirchen zwischen Hürth und Kreuz-Bliesheim 6 Kilometer, 14 Minuten mehr. A3 Köln-Oberhausen zwischen Duisburg-Wedau und Oberhausen-Lierich 3 Kilometer, 19 Minuten on top. A4 Aachen-Köln zwischen Frechen-Nord und Köln-Eiffeltor 6 Kilometer, 21 Minuten mehr. A4 Köln-Aachen zwischen Dreiköln-Heumer und Köln-Eiffeltor 7 Kilometer, 14 Minuten. Die A40 Essen-Dortmund zwischen Bochum-Werne und Dortmund-Klei 4 Kilometer, 17 Minuten. Und die A57 Nimwegen Köln zwischen Krefeld-Gartenstadt und Kreuz-Meerbusch 6 Kilometer, plant da 52 Minuten mehr Zeit ein. Ernsthaft? Schon wieder Ferien? Ja, morgen ist letzter Schultag bei uns in NRW, vergisst man ja fast. Und dann sind 2 Wochen Herbstferien. Deswegen erwartet der ADAC morgen auch wieder volle Straßen. Ab 14 Uhr so etwa wird es dann voller. Waren nicht gerade noch Sommerferien? Na ja, gut, es sei den Schülerinnen und Schülern in NRW ja gegönnt, aber uns die Staus nicht. Was mache ich dann? Mann! Und morgen wieder mit dem Hubschrauber zur Arbeit.
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0: Chris de Serendi ist Brite, wohnt aber aktuell in Berlin und macht dort fleißig Musik. Und jetzt lässt er uns direkt an seinem nächsten Song teilhaben, What a View. Ganz cooler Titel, wie ich finde. Aber was verbirgt sich eigentlich dahinter, hat er uns erzählt.
1: What a View is about celebrating that aesthetic that's brought you guys together. Could be your love, could be your friend. But whatever happens with that thing or that person, it makes the world better.
0: Ja. Also ein Song, der ein bisschen einen positiven Vibe hat und die Welt ein bisschen besser machen möchte. Na dann.
1: Hi, this is Chris de Serendi and you are listening to my new single, What a View.
0: What a View. Jetzt bei uns, hier ist Chris de Serendi.
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1: Mit Christian Böder, schönen guten Tag. Überfüllte Notaufnahmen und medizinisches Personal in Kliniken und beim Rettungsdienst am Limit. So sieht oft die Realität bei einem medizinischen Notfall aus. In Zukunft sollen Betroffene besser und schneller versorgt werden. Der Bundestag hat dazu am Vormittag eine Reform der Notfallversorgung beschlossen. Danny Hoppe aus dem Newsteam, dadurch soll künftig unter anderem telefonisch oder vor Ort festgelegt werden, welche Hilfe jemand braucht.
2: Genau, dafür sollen die Telefonnummern 112 und die ärztliche Bereitschaftsnummer 116 117 verzahnt werden. Das heißt, wenn man dort anruft, werden die Betroffenen dann an eine Arztpraxis, in die Notdienstpraxis oder in die Notaufnahme einer Klinik vermittelt. Da wird dann auch entschieden, ob das mit oder ohne Rettungsdienst passieren soll, hängt von der Schwere und Dringlichkeit des Notfalls ab. Außerdem sind in Zukunft sogenannte integrierte Notfallzentren geplant. Das sind Anlaufstellen, die an Kliniken angedockt sind. Auch dort soll dann entschieden werden, ob Patienten an eine angeschlossene Notdienstpraxis oder die Notaufnahme verwiesen werden. Ziel der Reform ist es, die Notaufnahmen zu entlasten und Patienten schneller und gezielter zu versorgen.
1: Mit den Plänen sind aber nicht alle zufrieden. Kritik kommt unter anderem von der Bundesärztekammer.
2: Ja, sie warnt vor mehr Bürokratie, zusätzlichen Belastungen und weniger Planungssicherheit für Ärztinnen und Ärzte. Und sie sagt, die Reform ändere an einem grundlegenden Problem nichts, nämlich dass es an Personal fehle. Und auch die Finanzierung sei nicht geklärt, kritisiert Bundesärztekammerchef Reinhardt. Bundesgesundheitsminister Linnemann sieht das natürlich anders. Er sagt, das Gesundheitssystem werde durch die Reform effizienter. Bisher entstünden hohe Kosten, wenn Rettungsdienste unnötig gerufen würden oder in den Notaufnahmen Menschen behandelt würden, die dort eigentlich nicht sein müssten. Das werde in Zukunft anders laufen, sagt er.
1: Vielen Dank, Danny. Und hier haben wir weitere Nachrichten kompakt zusammengefasst. Die Mieten in Deutschland steigen mittlerweile schneller als die Inflation. Zu dem Ergebnis kommt das Kieler Institut für Weltwirtschaft. Demnach stiegen die Mietpreise im dritten Quartal um 3,7% im Vergleich zum Vorjahreszeitraum. Den stärksten Anstieg verzeichneten Berlin und Düsseldorf. Papst Leo XIV. Erholt sich aktuell von seiner Lungenkrebsoperation. Der Vatikan sprach von einer guten Nacht für das Oberhaupt der katholischen Kirche. Schon am Abend hielt der 71-Jährige im Krankenhaus eine Messe ab. Aus den USA kommt eine Nachricht, die Musiker und Musikfreunde freuen dürfte. Die Videoplattform YouTube wird künftig Musik kennzeichnen, die mit künstlicher Intelligenz erstellt oder verändert wurde. Die Hinweise sollen zuerst im Musikdienst YouTube Music erscheinen und später dann auch in der normalen App. Viele von uns denken bei studentischem Leben an volle Hörsäle, gefüllte Mensen und viele junge Menschen beieinander. Tatsächlich kann Uni einsam machen, ein Gefühl, das immer mehr Studierende in Deutschland erleben. Mittlerweile ist es jeder Vierte. Das zeigt eine aktuelle Umfrage der Techniker-Krankenkasse. Wichtigster Faktor ist dabei die jeweilige Wohnsituation. Und da sind die Ergebnisse doch überraschend. Denn gerade bei alleinlebenden Studis sind es weniger als 3 von 10, die sich einsam fühlen. Innerhalb einer WG und mehr noch in einem Studentenwohnheim fühlen sich junge Menschen am einsamsten. Verstärkt wird das Gefühl von Einsamkeit, wenn Studis frisch umgezogen sind und sich ein neues soziales Netzwerk aufbauen müssen. Soweit die Meldungen mit Christian Böder.
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4: Ja, heute bei uns viel Sonne, nur ein paar lockere Wolken, die durchziehen. Dabei wird es mit bis zu 20 Grad recht angenehm warm. In der Nacht zum Freitag bleibt es dann klar. Hier bei uns in Düsseldorf, es ziehen höchstens harmlose Wolken durch. Kein Regen und die Temperaturen sinken auf etwa 13 Grad. Morgen dann etwas mehr Wolken, aber auch immer wieder Sonne. Das alles bei ähnlichen Temperaturen wie heute. Die aktuelle Temperatur hier bei uns in Herd, 19 Grad.
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4: So, da fangen wir in der Stadt an. Auf der Kruppstraße Richtung Offenhennekamp dauert es aktuell 6 Minuten länger. Ähnlich C aktuell auf der Straße Kleineller und im weiteren Verlauf der Bernburger Straße stadtauswärts. Da müsst ihr mit 5 Minuten extra rechnen. Auf der Haroldstraße Richtung Rhein-Kniebrücke kommen 4 Minuten dazu. Am Kennedy-Damm stadteinwärts sind es aktuell 3 Minuten. Jetzt zu den Autobahnen. Richtig unangenehm wird es aktuell auf der A57 zwischen Krefeld-Gartenstadt und Kreuz-Meerbusch Richtung Köln. Dort steht ihr auf 7 Kilometern mit sage und schreibe fast 1 Stunde Zeitverlust. Wer kann, sollte diesen Abschnitt unbedingt meiden. Etwas glimpflicher auf der A57 zwischen Bovert und Krefeld-Oppum Richtung Krefeld. Da stockt der Verkehr auf 3 Kilometern, 5 Minuten Zeitverlust. Und auf der A3 zwischen Kreuzhilden und Solingen Richtung Köln kostet euch der Stau aktuell 3 Minuten. Ab heute gilt bundesweit an rund 5.700 Bahnhöfen der Deutschen Bahn ein Alkoholverbot. Auf den Bahnsteigen dürfen Bier, Wein und andere alkoholische Getränke ab sofort nicht mehr getrunken werden. Wie findet ihr das?
5: Ich verstehe grundsätzlich, woher der Gedanke kommt. Aber ich finde, dass es auf der anderen Seite auch immer eine Sache ist, wie sehr schränkt man Leute ein.
6: Das schränkt mich tatsächlich gar nicht ein, nicht mehr am Bahnhof Alkohol konsumieren zu können, weil ich sehr selten mit der Bahn fahre und auch sehr, sehr wenig Alkohol trinke.
4: Ja, für Düsseldorf ist das übrigens nichts Neues. Am Hauptbahnhof gilt die Regel schon seit Ende Mai.
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4: Ja, was ab heute bundesweit gilt, das hört ihr gleich auch nochmal bei mir. Ich bin Philipp Klees. Einen schönen Donnerstagnachmittag.

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0: habt das vielleicht schon bei uns gehört, an allen rund 5700 Bahnhöfen der Deutschen Bahn gilt ab heute ein Alkoholverbot. Bier, Wein und andere alkoholische Getränke sind damit auch auf den Bahnsteigen tabu. Hier bei uns in Düsseldorf ist das streng genommen nichts Neues. Am Hauptbahnhof gilt die Regel schon seit Ende Mai. Was sich jetzt bundesweit ändert und was das für uns Reisende bedeutet, das klären wir jetzt mit Thomas Bleskin, der für Antenne Düsseldorf aus Berlin berichtet. Thomas, fangen wir ganz konkret an. Was ist denn jetzt eigentlich verboten und wo darf ich trotzdem noch ein Bierchen trinken?
1: Also verboten ist der Alkoholkonsum grundsätzlich im gesamten Bahnhofsbereich der Deutschen Bahn, also auch auf den Bahnsteigen. Ausgenommen sind Gaststätten im Bahnhof. Und auch im Zug selbst darf in der Regel weiter Alkohol getrunken werden. In den Bordbistros der Fernzüge verkauft die Bahn auch weiterhin Bier, Wein und Co. Ausnahmen von dem Verbot an Bahnhöfen kann es außerdem dort geben, wo Bahnhofsgebäude nicht der Deutschen Bahn gehören.
0: Und wenn ich mich jetzt trotzdem mit einem Bier auf den Bahnsteig stelle, was passiert dann?
1: Dann sollen Sicherheitskräfte der Bahn zunächst das Gespräch suchen. So ist jedenfalls die Ansage. Die Bahn hat ausdrücklich angekündigt, mit Augenmaß vorzugehen. Wer sich aber weigert, das Verbot einzuhalten, muss im schlimmsten Fall mit einem Hausverbot rechnen. Das gilt auch an Tagen mit Großveranstaltungen oder Fußballspielen. Die Bahn verspricht sich von der Regel weniger Konflikte und weniger Müll an den Stationen. Und an den knapp 40 großen Bahnhöfen, wo es solche Regeln schon länger gibt, hat sich gezeigt, es funktioniert.
0: Thomas, danke schön für die Infos hier bei Antenne Düsseldorf.
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0: Auch wenn der Spätherbst uns nochmal mit Sonne und recht milden Temperaturen verwöhnte, sind viele tatsächlich schon im Herbstmodus, schön einkuscheln auf dem Sofa mit Decke und einem heißen Tee. Warum ist das eigentlich keine Option fürs Kino? Gerade weil in dieser Woche ein echter Romantik-Klassiker auch bei uns in den Düsseldorfer Kinos angelaufen ist. Allerdings als etwas andere Neuverfilmung. Und dann ist da noch der Mann, der vom Wal verschluckt wurde. Ronny Thorau sortiert die Filmstarts der Woche hier bei Antenne Düsseldorf.
1: Ein Mann sollte wenigstens den Anschein von Leidenschaft erwecken. Sonst wäre er wahrlich langweilig.
2: Allein schon die Besetzung von Sinn und Sinnlichkeit in den 90ern war ja Kult. Emma Thompson, Kate Winslet, Hugh Grant und Alan Rickman. Kann die Neuauflage da mithalten?
3: Verzeihen Sie mir, Edward Ferrars.
4: Eleanor Dashwood. Ich mag ihn. Ich schätze ihn sehr.
5: Du magst ihn, du schätzt ihn sehr.
2: Nun, an den vielen jungen Nachwuchsdarstellern liegt es eigentlich nicht, dass die Neuverfilmung mit der 90er-Jahre-Version nicht ganz mithalten kann.
4: Der Mann, der mich liebt, muss brennen. Mit seiner ganzen Leidenschaft, ohne Zurückhaltung, ohne Zögern. Ich habe hohe Ansprüche.
2: In der neuen Jane Austen-Buchverfilmung ist sogar einiges realistischer und moderner. Aber dadurch fehlt auch etwas der Zauber, das ganz große Kino.
6: Der Gedanke, das eigene Glück hänge gänzlich von einem anderen Menschen ab, ist betörend. Doch nicht immer möglich.
2: Die ultimative klaustrophobische Kinoerfahrung bietet diese Woche der Survival-Thriller Whale Fall, in dem ein Mann von einem Wal verschluckt wird.
7: Ich bin ein Wal!
2: Mit seinem Sauerstoffvorrat hat Jay 60 Minuten Zeit, aus dem Wal zu entkommen. Zum Glück eine fiktive Geschichte. Man kann also ganz unbesorgt mitfiebern.
8: Jay, was wirst du tun? Dich deinem Schicksal ergeben? Denk! Denk!
2: Der Filmtitel Heimsuchung ist bewusst doppeldeutig. Einerseits suchen Menschen über viele Generationen hier immer wieder ein Heim in einem Haus an einem märkischen See.
9: Das ist ja hier wie ein anderen Röschenschloss.
10: Da seien die vorigen Besitzer gerade erst weg.
2: Andererseits sucht die Außenwelt immer wieder diese Idylle heim. Vom Aufstieg der Nazis über den Zweiten Weltkrieg, den Kalten Krieg, die DDR-Zeit bis zum Kapitalismus von heute.
11: Der Kaufvertrag wird rückabgewickelt. Der Eintrag wird aus dem Grundbuch gelöscht.
2: Volker Schlöndorffs Film Heimsuchung zeigt eindringlich, wie Menschen eigentlich nur ihr kleines Glück finden und bewahren wollen, aber große Weltereignisse ihnen das immer wieder vermasseln können.
12: Die Weltgeschichte hat am Ufer des Märkischen Meeres nicht Halt gemacht.
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0: Hallo am Donnerstagnachmittag hier bei Antenne Düsseldorf. Und was war das bitte für ein krasses Comeback gestern Abend? Oder die Fortuna lag bei Preußen Münster erneut hinten. Erst glich Andreas Müller aus, dann traf Erik Hottmann tief in der Nachspielzeit zum 2:1-Sieg. So klang das übrigens gestern Abend bei Antenne beim Kollegen Olli Bendt.
1: Die Fortuna klärt den Ball jetzt hinten raus und versucht noch einmal einen Konter über Hottmann. Der ist durch, der ist alleine durch vom Keeper Maris. Hottmann, Maris geht am Keeper vorbei, aber ist weit abgedrängt worden, versucht jetzt aus kurzem Winkel und Tor! Aus spitzem Winkel und Tor für die Fortuna!
0: Ja, mit diesem Sieg klettert die Fortuna auf Platz 6. Am Samstag kommt im Heimspiel schon der 5. aus Saarbrücken. Und jetzt an euch die große Frage, war das schon die Wende zum Besseren bei der Fortuna? Sagt uns gerne eure Meinung, schickt uns einfach, wenn ihr mögt, eine Sprachnachricht an die 0175 570 35 40. Die Antworten und mehr gibt's dann heute Abend ab 18 Uhr auch in unserer Fortuna-Sendung 95 um 6 hier bei Antenne Düsseldorf. Gerne eine Sprachnachricht an die 0175 570 35 40.
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1: Mit Oliver Bend. Guten Tag. Für viele Düsseldorfer Familien geht es morgen in den Urlaub. Die Herbstferien starten. Deshalb kann es vor allem zwischen 14 und 18 Uhr auf den Straßen und Autobahnen rund um Düsseldorf vermehrt zu Staus kommen. Und diesmal auch mehr als bei anderen Ferienstarts. Warum, hat uns Laura Scherer vom ADAC Nordrhein gesagt.
2: Die Besonderheit in diesem Jahr ist, dass neben Nordrhein-Westfalen noch 4 weitere Bundesländer in die Ferien starten. Auch unsere Nachbarn aus den Niederlanden beginnen teilweise mit den Herbstferien. Und gleichzeitig enden in Hessen, Rheinland-Pfalz und auch im Saarland die Herbstferien. Das heißt, wir haben sowohl Urlaubs- als auch Reiserückverkehr auf den Autobahnen.
1: Wer den Staus entgehen will, sollte auf den Samstag oder Sonntag ausweichen. Hier erwartet der ADAC deutlich weniger Verkehr. Immer mehr junge Menschen leben in Armut. Davor warnt der Sozialverband katholischer Frauen und Männer hier in Düsseldorf. Der SKFM beteiligt sich an den deutschlandweiten Armutswochen mit dem Motto Junge Armut – gemeinsam für Generationengerechtigkeit. Dafür veranstaltet der Verband am Samstag einen Aktionstag und lädt in der Innenstadt vor P&C zu Gesprächen ein. Wie stark Düsseldorf von dieser Problematik betroffen ist, zeigen auch aktuelle Zahlen der Notschlafstelle Sleep-In, die ausschließlich Jugendliche aufnimmt. Die Zahl der Jugendlichen, die hier mindestens einmal übernachtet haben, hat sich mit über 300 Personen im Vergleich zum letzten Jahr beinahe verdoppelt. Bei einer Verkehrskontrolle in der Düsseldorfer Innenstadt hat die Polizei in einem Auto mehrere Waffen gefunden, darunter eine Schreckschusspistole und mehrere Messer. Das Fahrzeug war einer Zivilstreife am Worringer Platz aufgefallen. An der Markenstraße in Oberbilk wurde der Wagen schließlich angehalten. Antenne Düsseldorf-Reporter Joachim Bonn mit Details.
3: In dem Auto saßen 3 junge Männer aus Düsseldorf. 2 von ihnen waren der Polizei schon bekannt. Bei der Kontrolle am Mittwochvormittag fiel den Beamten zunächst der Zustand des Wagens auf. Unter anderem war in dem VW ein betriebsbereites Martinshorn eingebaut. Anschließend fanden die Ermittler dann die Waffen sowie Sturmhauben, einen Baseballschläger und Pyrotechnik. Keiner der Männer konnte laut der Polizei einen Waffenschein vorzeigen. Alle gefundenen Gegenstände wurden beschlagnahmt und eine Strafanzeige geschrieben. Die Ermittlungen dauern an.
1: Und das waren die Nachrichten mit Oliver Bend.
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5: Ja, weiterhin sonnig hier bei uns, nur vereinzelt ziehen mal lockere Wolken durch. Bis zu 20 Grad sind heute drin. Heute Nacht bleibt es dann klar und trocken, dazu um die 13 Grad. Und auch der Freitag zeigt sich freundlich, allerdings mit mehr Wolken als heute, aber auch immer wieder mit Sonne bei ähnlichen Temperaturen. Aktuell hier bei uns auf dem RP-Campus in Herth 19 Grad.
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5: Zuerst die Lage in der Stadt auf der Rotenbergstraße Richtung A46. Dauert es aktuell 4 Minuten länger für euch. Auch Rhein-Ufer-Tunnel Richtung Völklinger Straße zwischen Zentrum und Gladbacher Straße ist so eine Staustelle aktuell. Da wird der Verkehr dichter. 3 Minuten Zeitverlust. Genauso auf der Mohrenstraße Richtung Witzelstraße. Auch da 3 Minuten extra. Jetzt auf die Autobahn. Nach wie vor übel ist es auf der A57 zwischen Krefeld-Gartenstadt und Kreuz-Meerbusch Richtung Köln. 7 Kilometer. Stau, fast eine Stunde Zeitverlust. Da hilft eigentlich nur ausweichen, wenn es denn noch geht. Etwas weiter, dann aber Richtung Krefeld. Zwischen Kreuz-Meerbusch und Krefeld-Oppum stockt der Verkehr auf 3 Kilometern 6 Minuten Zeitverlust. Und auf der A3 zwischen Kreuzhilden und Dreieck-Langenfeld Richtung Köln kommen nochmal 5 Minuten dazu. Schön, dass ihr dabei seid, der Donnerstagnachmittag hier bei Antenne Düsseldorf. Egal, ob ihr gerade im Büro sitzt, irgendwo in der Stadt mit dem Auto im Stau steckt oder vielleicht einfach nur gerade entspannt, wir begleiten euch durch diesen Nachmittag.
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5: Ich bin Philipp Klees, freue mich, dass ihr dabei seid.

0: Hallo an diesem Donnerstagnachmittag hier bei Antenne Düsseldorf. Wer in Derendorf mit der Rheinbahn unterwegs ist, der kennt das Problem gerade. Ein Wasserrohrbruch hat die Gleise auf der Rathausstraße unterspült. Seitdem ist dort für Bahn und Bus nichts mehr möglich. Die Linie 704 und auch der Bus 834 sind aktuell betroffen. Dennis Lieske aus dem Antenne Düsseldorf Morgen. Wie schaut es denn für die Fahrgäste jetzt konkret aus?
1: Ja, die 704, die kommt aus Richtung Uni, wendet aber aktuell schon am Hauptbahnhof und fährt von da dann wieder zurück. Der ganze Abschnitt zwischen dem Hauptbahnhof und Derendorf, der Merziger Straße, fällt also erstmal komplett weg.
0: Und beim Bus 834, da gibt es ja auch keine normale Strecke mehr, oder?
1: Genau, zwischen den Haltestellen Johannstraße und Derendorf S-Bahnhof fährt der Bus jetzt über eine Umleitung, über die Toulouse Allee. Die Haltestelle Raterstraße Hochschule HSD kann nicht bedient werden. Für die Haltestellen Alter Schlachthof und Heinrich-Erhardt-Straße wurden Ersatzhaltestellen eingerichtet.
0: Dennis, das klingt vor allem für alle, die zur Hochschule Düsseldorf wollen, nach einem massiven Umweg. Gibt es da eine bessere Alternative als den 834er?
1: Ja, die Rheinbahn empfiehlt da ganz klar die S-Bahn. Die S1, die S6 und die S11 bringen euch bis zur Station Derendorf S. Und von dort ist es dann nur noch ein kurzer Fußmarsch bis zur HSD. Wer zwischen Hauptbahnhof und der Lenné-Straße unterwegs ist, der kann laut

0: fahren. Deshalb fällt die 704 ab Samstag für gut 2 Wochen komplett aus. Nicht nur der eine Abschnitt, sondern die gesamte Linie, die ist einfach nicht unterwegs.
1: Das heißt, für alle Pendlerinnen und Pendler aus Derendorf ab Samstag wird es nochmal enger und wer auf die 704 angewiesen ist, der sollte sich jetzt schon mit den Alternativen vertraut machen. Am besten frühzeitig umsteigen und ein paar Minuten mehr einplanen, besonders zu den Stoßzeiten. Dankeschön, Dennis, für die Infos hier bei Antenne Düsseldorf.
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0: Einen schönen Donnerstagnachmittag hier bei Antenne Düsseldorf. Man sagt ja immer, Glück kann man nicht kaufen. Nein, man bekommt es sogar umsonst, wenn man mit der richtigen Einstellung durchs Leben geht. Und ein Meister in dieser Disziplin ist unser Atze Schröder.
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3: Ja, nee, ist klar.
4: So, was haben wir denn heute für Themen? Siehst du, so sitze ich hier jede Woche, um für euch die bunte Tüte in meinem Kiosk zu mischen. Und diese Woche, ja, ist es wieder ganz besonders schlimm. Trotzdem habe ich irgendwie gute Laune. Ja, pass auf. Der Trick ist doch, dass man sich auf die guten Sachen konzentriert. Ihr kennt doch den Spruch, wenn dir das Leben Zitronen gibt, bestellen Tequila dazu. Ja, ist doch auch so. Man muss die kleinen Geschenke des Lebens annehmen. Hier, mein Nachbar, der hat sich vor Jahren illegal eine Doppelgarage gebaut. Jetzt ist ihm das Bauamt dahinter gekommen und er muss den Schuppen abreißen. Ich sag's euch, eine Woche lang hatte ich gute Laune. Seitdem grüße ich den sogar. Oder nimm doch hier mal Lotto Chico. Super Typ, der ist immer positiv, auch wenn sie ihm Löcher in den Ferrari schießen. Ist ja wirklich passiert. Dann sagt der Chico noch, ja, lieber Löcher im Ferrari als Löcher im Fiat Panda. Und jetzt überlegt doch mal, was läuft bei euch besonders gut? Habt ihr heute die letzte Parklücke am Baumarkt bekommen? So nach dem Motto, gestern verkaufe ich mein Auto, heute finde ich einen Parkplatz. Ja, dann freut euch doch für den, der den Parkplatz gebrauchen kann. Es ist ein ewiger Kreislauf. Das Glück kommt und geht und fast immer völlig unerwartet. Denkt doch mal an die Hummer

0: im Vorratsaquarium auf der Titanic. Die hätten doch auch nie gedacht, dass der Tag nochmal so schön wird. Deshalb sei der Hummer und nicht die Titanic. Lasst euch vom Eisberg der schlechten Nachrichten nicht runterziehen. Denkt immer dran, Sorgen sind wie Spaghetti. Man macht sich immer zu viele.
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1: Mit Christian Böder, schönen guten Tag. Der Bundestag hat heute ein volles Programm. Es soll über gleich mehrere Gesetze beraten werden. Eines davon ist das Gesetz zur sogenannten digitalen Identität. Es soll dafür sorgen, dass in Deutschland die digitale Brieftasche kommen kann. Danny Hopper aus dem News-Team. Konkret heißt das, dass auf dem Smartphone wichtige digitale Dokumente gespeichert werden können.
2: Genau, viele von uns kennen das wahrscheinlich. Man sucht irgendeinen Ausweis, zum Beispiel den Reisepass, und findet ihn nicht, obwohl man schon alle möglichen Schubladen durchwühlt hat. Das soll mit der digitalen Brieftasche einfacher werden. Da sollen dann alle möglichen Dokumente wie Personalausweis, Führerschein, Fahrzeugschein oder eben auch der Reisepass gespeichert sein, sodass man alles jederzeit per Smartphone parat hat. Und die digitale Brieftasche kann auch grenzüberschreitend in anderen EU-Mitgliedsländern genutzt werden. Flächendeckend soll sie ab Januar zur Verfügung stehen. Das ist der Plan der Bundesregierung. Wichtig zu sagen ist noch, das Ganze ist freiwillig und kein Muss.
1: Viele Menschen in Deutschland finden die Idee gut und sind auch offen dafür. Das zeigt jetzt eine Umfrage des Digitalverbands Bitkom.
2: Ja, mehr als 1000 Menschen wurden befragt und 53% von ihnen wollen die digitale Brieftasche demnach nutzen. Nur 21% sagen, dass sie das auf keinen Fall tun wollen. Ein großes Problem hat die digitale Brieftasche laut Bitkom aber, und das ist, dass viele Menschen noch nie von ihr gehört haben, nämlich fast die Hälfte der Befragten. Und da müssen aus Sicht des Digitalverbands, der Bund, die Länder, aber vor allem auch die Ämter und Behörden vor Ort ihre Hausaufgaben noch besser machen. Sie müssten schnell und deutlich kommunizieren, welche Vorteile die digitale Brieftasche auf dem Smartphone mit sich bringe, sagt Bitkom.
1: Vielen Dank, Danny. Und hier haben wir weitere Nachrichten in der Zusammenfassung und wir bleiben beim Bundestag. Der hat schon eine Reform der Notfallversorgung beschlossen. In der Nacht könnte dann auch das Okay für die geplante Erhöhung der Tabaksteuer kommen. 756 Millionen Euro mehr Steuern werden davon allein im kommenden Jahr erwartet. 3 Tage nach einem Trainsurfing-Vorfall in Köln ist ein Jugendlicher im Krankenhaus verstorben. Der 14-Jährige war auf dem Dach eines Zuges mitgefahren und hatte beim Berühren der Oberleitung starke Stromschläge versetzt bekommen. Er war am Sonntagabend lebensgefährlich verletzt zwischen 2 Wagen eines Regionalzugs gefunden worden. In Brüssel streiten sich aktuell die Staats- und Regierungschefs der EU über den nächsten gemeinsamen Haushalt, der auf 7 Jahre festgelegt ist. Im Rat sei man von einer Einstimmigkeit weit entfernt, sagte dazu Kanzler Merz vor dem Spitzentreffen. Laut ihm kann sich kein Mitglied den Vorschlag der EU-Kommission leisten. Gefühlt wird alles teurer. Jetzt ist auch die Lieblingsfrucht der Deutschen dran, die Kartoffel. Schon im September haben Verbraucher gut 11% mehr bezahlt als ein Jahr davor. Das teilte das Statistische Bundesamt mit. Zum Vergleich, die allgemeine Inflation lag bei 3,3%, also deutlich darunter. Grund ist die schlechte Ernte. In diesem Jahr werden voraussichtlich nur 10,4 Millionen Tonnen geerntet, rund ein Viertel weniger als im Vorjahr. Das liegt vor allem an den kleineren Anbauflächen und der Trockenheit. Und wegen des knappen Angebots sind die Erzeugerpreise schon deutlich gestiegen. Das dürfte sich nach und nach auch im Supermarkt bemerkbar machen. Das waren die Nachrichten mit Christian Böder.
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3: Ja, der Nachmittag bleibt sonnig. Bei uns in Düsseldorf nur lockere Wolken ziehen durch und die Temperaturen, ja, die erreichen maximal 20 Grad. Zur Nacht hin wird es klar und trocken und es geht runter auf 13 Grad. Morgen zeigt sich der Freitag mit mehr Wolken, aber immer wieder auch Sonne bei ähnlichen Werten wie heute. Aktuelle Temperatur hier bei uns in Herd um kurz nach 3, 20 Grad.
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3: Wie gewohnt geht es los in der Stadt. Auf der Friedrichstraße dauert es aktuell 6 Minuten länger. Auf der Kölner Straße Richtung Stoffler und Siegburger Straße sind es 5 Minuten. Da stockt es ab dem Oberbilker Markt. Auf der Werdener bzw. Kruppstraße Richtung Süden kommen 4 Minuten dazu. Und gleich 4 Strecken mit jeweils 3 Minuten Zeitverlust. Die Rothenbergstraße Richtung A46, die Völklinger Straße Richtung Südring, die Mohrenstraße Richtung Witzelstraße sowie die Torfbruchstraße stadtauswärts. Da stockt es vor der Dreherstraße. Jetzt zu den Autobahnen rund um Düsseldorf und da wird es richtig ärgerlich. Auf der A57 zwischen Krefeld-Gartenstadt und Kreuz-Meerbusch Richtung Köln stehen 7 Kilometer mit satten 60 Minuten Zeitverlust zu Buche. Wer kann, umfährt das Ganze bitte weiträumig. Auf der A3 zwischen Kreuz-Breitscheid und Oberhausen-Nierich Richtung Oberhausen wird es auch zäh, 6 Kilometer Stau, fast eine halbe Stunde Zeitverlust. Auf der A57 zwischen Bovert und Krefeld-Oppum Richtung Krefeld dauert es aktuell 9 Minuten länger. Etwas moderater auf der A3 zwischen Kreuz-Hilden und Solingen Richtung Köln mit 5 Minuten, auf der A52 zwischen Kreuz-Breitscheid und Essen-Kettwig Richtung Essen mit 4 Minuten und auf der A46 zwischen Neuss-Üdesheim und Düsseldorf-Bilk Richtung Wuppertal, da wird der Verkehr dichter, aktuell 2 Minuten Zeitverlust. Übermorgen heißt es für viele Familien in Düsseldorf Koffer packen, die Herbstferien starten. Wer dann mit dem Auto losfährt, sollte aber ein paar Dinge beachten.
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3: Bei uns gibt es gleich die wichtigsten ADAC-Tipps für die Fahrt. Ich bin Philipp Kleser. Einen angenehmen Donnerstag für euch.
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0: Der Herbst ist da und damit stehen natürlich auch die Herbstferien hier in Düsseldorf vor der Tür. Für viele Familien geht es deshalb morgen schon in den Urlaub. Nicht nur für die, sondern auch für Antenne Düsseldorf-Kollegin Jacqueline Kosanke. Genau deshalb hat sie sich damit auch ausführlichst beschäftigt, wie, wann und wo wir am besten in den Urlaub kommen. Erstmal Jacqueline, wohin geht's für dich?
1: Nur übers Wochenende in die Heimat nach Frankfurt. Aber natürlich habe ich mir genau den Tag ausgesucht, an dem hier die Ferien anfangen und in Hessen auch noch aufhören.
0: Natürlich. Das macht diesen Ferienstart auch sicherlich besonders voll. Die Ferien starten ja auch nicht nur bei uns, sondern auch in Berlin, Brandenburg, Hamburg, Sachsen-Anhalt und auch in den Niederlanden. Und wie du gerade schon gesagt hast, kommen zusätzlich auch noch die Hessen, Rheinland-Pfalz und die Saarländer dazu, die wieder zurückfahren, weil die Ferien rum sind. Dem kann man zum Glück ein bisschen aus dem Weg gehen, ne?
1: Ja, kann man, wenn man nicht wie ich morgen arbeiten muss und nur bis Sonntag bleibt. Ich muss also in der staureichsten Zeit zwischen 14 und 18 Uhr los. Der ADAC sagt aber, wer das umgehen will, sollte morgen am besten nach 18 Uhr los oder eben erst am Samstag oder Sonntag. Da hat sich dann alles wieder beruhigt.
0: Okay, ich verstehe. Du bist dann also in den Staus gefangen.
1: Absolut. Aber wenn man sich da einfach keinen Stress macht, sich darauf einstellt und mehr Zeit einplant, kommt man trotz Stau entspannt an, sagt übrigens auch der ADAC Nordrhein.
0: Vielen Dank, viel Erfolg, viel Glück dann morgen. Toi, toi, toi. Und für die richtige Musik, Unterhaltung und Verkehrsinfos sorgen wir hier bei Antenne Düsseldorf. Jacqueline, danke, gute Fahrt.
1: Gerne.
0: Und für euch nochmal die Infos. Wir haben die Infos auch online gepackt auf antennedüsseldorf.de/Nachrichten.

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Fast am Ende der Woche heißt es für alle Autofahrerinnen und Autofahrer hier in Düsseldorf nochmal Augen auf bitte. Blitzer stehen heute unter anderem auf folgenden Straßen. Bruchstraße ist dabei, Lindemannstraße, Telleringstraße, Metrostraße, die Redelstraße auch, der Kennedy-Damm und immer wieder wird auch im Bereich der Yorkstraße geblitzt. Kennt ihr einen Blitzer, den wir noch nicht auf dem Schirm haben, dann könnt ihr uns die gerne melden über die Antenne Düsseldorf App oder auch per WhatsApp Sprachnachricht an die 0175 570 35 40. Fahrt bitte überall angemessen und vorsichtig, damit wir gemeinsam besser ankommen.

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1: Hallo, hier am Donnerstagnachmittag bei Antenne Düsseldorf. Wir wollen euch kurz nochmal warnen, wenn ihr in Derendorf mit der Rheinbahn unterwegs seid. Ein Wasserrohrbruch hat die Gleise auf der Rathausstraße unterspült. Deshalb ist dort aktuell kein Bahn- und Busverkehr möglich. Betroffen sind die Linien 704 und der Bus 834. Laut Rheinbahn für rund eine Woche und es kommt tatsächlich noch dicker. Ab Samstag fällt die 704 wegen zusätzlicher Gleisarbeiten für gut zwei Wochen komplett aus. Alle Infos und auch Ausweichmöglichkeiten findet ihr auf antennedüsseldorf.de/Nachrichten. Und gleich um 3:30 gibt es auch schon die nächsten Nachrichten im Radio, dann mit dem Kollegen Olli Bendt.
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1: Mit Oliver Bend. Guten Tag. Ferienzeit ist Stauzeit, auch auf den Autobahnen rund um Düsseldorf. Das wird sich morgen wieder bemerkbar machen, denn die Herbstferien in NRW und einigen anderen Bundesländern starten. Laura Scherer vom ADAC Nordrhein erklärt, wann mit besonders vielen Staus zu rechnen ist.
2: Besonders voll dürfte es am Freitag werden, am Freitagnachmittag zwischen 14 und 18 Uhr. Denn hier treffen Berufspendler auf die Urlaubsreisenden und auch auf Ausflügler. Deswegen unser wichtigster Tipp, möglichst antizyklisch fahren, also die Stoßzeiten meiden. Wer am Freitag in den Urlaub starten muss, der sollte das Richtung späteren Abend tun. Oder noch besser wäre der Samstagmorgen.
1: Wer in einen Stau gerät, sollte die Autobahn erst verlassen, wenn er mehr als 10 Kilometer lang ist, heißt es vom ADAC. Denn oft seien auch die Ausweichstrecken verstopft und für den zusätzlichen Verkehr nicht ausgelegt. Wie sieht das Leben von Jugendlichen aus, die bei uns in Düsseldorf auf der Straße leben? Dieser Frage geht aktuell die Ausstellung »Wir tragen schwer an unserer Armut« im Kap 1 nach. Zum Auftakt der deutschlandweiten Armutswochen können wir dort noch bis morgen Bilder und Texte von wohnungslosen Jugendlichen sehen und Einblicke in ihren Alltag auf Düsseldorfs Straßen bekommen. Eine wichtige Anlaufstelle für Jugendliche ohne festen Wohnsitz in Düsseldorf ist die Notschlafstelle Sleep In. Sozialarbeiter Kevin Fladung erklärt, was dort angeboten wird.
3: Ganz knapp Grundversorgung. Also die warme Mahlzeit ist uns als Team total wichtig. Warme Mahlzeit am Abend, Wäsche waschen, eine warme Dusche und einfach einen Rückzugsort. Wir haben Einzelzimmer, das sagen die Leute immer wieder, dass es total wichtig ist, dass nicht jemand Fremdes von draußen stören kann. Genau, und darüber hinaus, wenn sie möchten, Beratung und Begleitung für die Themen.
1: Die Jugendlichen können die Notschlafstelle von abends 20 Uhr bis morgens um 9.30 Uhr aufsuchen. In diesem Jahr haben schon mehr als 300 Jugendliche in der Notschlafstelle übernachtet. Zum Vergleich, im letzten Jahr waren es insgesamt 173. Bei einer Verkehrskontrolle in der Düsseldorfer Innenstadt hat die Polizei in einem Auto mehrere Waffen gefunden, darunter eine Schreckschusspistole und mehrere Messer. Das Fahrzeug war einer Zivilstreife am Worringer Platz aufgefallen. An der Markenstraße in Oberbilk wurde der Wagen schließlich angehalten. In dem Auto saßen drei junge Männer aus Düsseldorf. Zwei von ihnen waren der Polizei schon bekannt. Bei der Kontrolle fiel den Beamten zunächst der Zustand des Wagens auf. Unter anderem war in dem VW ein betriebsbereites Martinshorn eingebaut. Anschließend fanden die Ermittler dann die Waffen sowie Sturmhauben, einen Baseballschläger und Pyrotechnik. Keiner der Männer konnte laut der Polizei einen Waffenschein vorzeigen. Alle gefundenen Gegenstände wurden beschlagnahmt und eine Strafanzeige geschrieben. Und das waren die Nachrichten mit Oliver Bend.
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5: Bei uns bleibt es dabei. Viel Sonne heute, nur lockere Wolken, das alles bis zu 20 Grad. Die Nacht zum Freitag wird dann klar und trocken bei Werten um die 13 Grad. Und auch morgen müsst ihr euch nicht verstecken. Mehr Wolken zwar, aber immer wieder auch Sonne bei ähnlichen Temperaturen wie heute. Die aktuelle Temperatur 20 Grad.
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5: Ja, zuerst die Lage in der Stadt und die hat es wirklich in sich. Im Rhein-Ufer-Tunnel Richtung Norden zwischen Zentrum und Oberkasseler Brücke dauert es 8 Minuten länger für euch. Auf der Kölner Straße Richtung Stoffler und Siegburger Straße sowie auf der Karl-Rudolf- und Cornelius-Straße Richtung Süden sind es jeweils 5 Minuten. Mit 4 Minuten dabei die Mohrenstraße Richtung Witzelstraße, der Südring Richtung Münchner Straße, die Siegburger Straße Richtung Wersten und die Werdener bzw. Kruppstraße Richtung Süden. Und mit 3 Minuten Zeitverlust gibt es noch die Werdener Straße Richtung Kruppstraße, auf dem Hennekamp Richtung Südring sowie die Rotenbergstraße Richtung A46. Für alle, die schon Richtung Feierabend denken, jetzt der Blick auf die Autobahn. Und da braucht ihr heute auch wieder viel, viel Geduld. Auf der A3 zwischen Kreuz Breitscheid und Oberhausen-Nierich Richtung Oberhausen stehen aktuell 8 Kilometer. Satte 31 Minuten Zeitverlust. Auf der A57 zwischen Mörskapellen und Kreuz-Meerbusch Richtung Köln sind es 18 Minuten mehr. Auf der A57 zwischen Bovert und Mörs-Hülstong Richtung Nimwegen stockt es auf 9 Kilometern mit 15 Minuten Zeitverlust. Dazu kommen 10 Minuten auf der A52 zwischen Tiefenbruch und Essen-Kettwig Richtung Essen und auf der A46 zwischen Wuppertal-Sonnborn und Hahn-Ost Richtung Düsseldorf. Da müsst ihr aktuell mit 4 Minuten extra rechnen. Der Donnerstagnachmittag hier bei Antenne Düsseldorf. Gleich haben wir den Tipp des Tages für euch parat. Eine Idee, wie ihr eure Zeit in Düsseldorf schön verbringen könnt. Was es diesmal ist, verraten wir euch gleich.
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5: Ich bin Philipp Klees, schön, dass ihr dabei seid. Ihr könnt gerne schon mal lünkern. antennedüsseldorf.de/tipps.

0: So, wie passt das hier bitte zusammen? Bei Antenne Düsseldorf Lippenherpescreme, Handschellen und ein Toaster. Ja, all das wurde schon abgegeben im LWL-Museum für Kunst und Kultur in Münster. Da sammeln sich gerade Erinnerungsstücke aus vergangenen Beziehungen. Und zwar für die Ausstellung Museum of Broken Relationships. Genau einen Monat könnt ihr da auch noch selbst Sachen von euren Ex-Partnern abgeben. Ganz wichtig, sie sollten auch eine kleine Story dahinter haben. Und wer weiß, vielleicht landen dann die Socken vom Ex, die noch bei euch rumfliegen, bald im Museum. Oder was habt ihr noch zu Hause rumfliegen?
1: Ich habe zwar einen Ex-Partner, aber nein, da würde mir spontan nichts mehr einfallen. Das habe ich alles vor einigen Jahren schon sortiert, als die Trennung war.
2: Ich würde ein Geschenk abgeben, zum Beispiel Haargummi oder einen Ring von ihr, den ich mir mal geschenkt hatte und den habe ich halt eben wiederbekommen. Und ja.
3: So ein Kuscheltier, liegt einfach in der Ecke rum, verstaucht.
4: Nee, bei mir gibt's doch nichts. Also nichts über euch behalten. Von damals.
5: Ja, das sind so Armbänder, aber ich glaube, die sind irgendwo in der Mülltonne.
6: Ich habe leider alles entsorgt.
7: Bestimmt so 3 T-Shirts. Die könnten gerne hinten in der Sammlung. Ich würde mich freuen, sie nicht mehr zu sehen.
0: Also sucht nochmal alles zusammen. Ihr könnt es jetzt loswerden. Ab dem 23. Januar gibt es dann alles zum Anschauen in Münster beim Museum of Broken Relationships.

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2: 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Bei König der Löwen, Gladiator, alleine was der in Hollywood bewegt hat. Was ist so dein Lieblingsfilm mit Hans Zimmer Musik?
3: Der Fluch der Karibik tatsächlich.
2: Fluch der Karibik, geil, ne?
3: Ja, die Musik ist wirklich einmalig. Genau.
2: Ja, es ist herrlich. 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
3: Genau.
2: Und wen willst du mitnehmen?
3: Ich würde gerne meinen Mann mitnehmen und dann tatsächlich

0: jetzt noch ganz offen, weil ich gar nicht damit gerechnet habe, dass ich die Tickets wirklich gewinnen würde.
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1: Weil dann habt ihr heute Abend ein wunderschönes Thema, wenn ihr euch seht.
0: Ja, auf jeden Fall.
1: Wenn
0: ja.
1: wir euch nämlich jetzt zu The World of Hans Zimmer schicken.
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Einen wunderschönen Donnerstagnachmittag. Hier ist der Tipp des Tages für euch. Wer seinen Alltag mal bewusster angehen will, der hat heute Abend die passende Gelegenheit. Im Rahmen der wunderbaren Zoom-Podcast-Week hier in Düsseldorf macht der Spiegel-Ideen-Podcast Smarter Leben halt hier bei uns in Düsseldorf, konkret im Henkelsaal, live mit Psychologe und Bestseller-Autor Leon Winscheid als Gast. Es geht da um Zuversicht und darum, wie man den ständigen und dem ständigen Funktionieren entkommen kann. Einlass ist schon um 19 Uhr und los geht das Ganze dann um 20 Uhr. Die Tickets kosten 37,50 Euro. Diesen und ganz viele weitere Tipps findet ihr auch auf antennedüsseldorf.de/tipps. Und Tipp von uns, da können Veranstalterinnen und Veranstalter übrigens auch selbst ihre Events eintragen. Wir checken kurz und geben das dann frei, wenn wir es gecheckt haben.

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1: Mit Christian Böder. Schönen guten Tag. 2 Wochen gilt der neue Tankrabatt in Deutschland schon. Und die Frage, die über allem steht, ist dieselbe wie beim ersten Mal. Geben die Mineralölkonzerne die Steuersenkung von 17 Cent auch wirklich an uns Verbraucher weiter? Danny Hoppe aus dem News-Team, das IFO-Institut und das Deutsche Institut für Wirtschaftsforschung sagen nein.
2: Genau, sie kommen bei ihren Berechnungen zu dem Schluss, dass bisher nur 2/3 der Steuersenkung auch wirklich bei uns angekommen sind. Das DIW zum Beispiel verweist auf Frankreich. Dort gibt es keinen Tankrabatt. Die Spritpreise bei uns seien aber im Schnitt nur um 10 bis 11 Cent pro Liter stärker gesunken als bei den Franzosen, heißt es. Ähnlich sehen es auch der ADAC und das Bundeskartellamt. Die Behörde sagt, bei Benzin sei die Lücke etwas größer als bei Diesel. Für eine umfassende Bewertung sei es aber noch zu früh. Die Mineralölwirtschaft weist wie üblich alles von sich. Der Tankrabatt werde in vollem Umfang weitergegeben. Die Weltmarktpreise für Kraftstoffe seien eben permanent in Bewegung, sagt zum Beispiel der Wirtschaftsverband Fuels und Energie. Dass die Autofahrer in Deutschland frustriert sind, kann man aber nachvollziehen, wenn man sich in Europa umschaut. Denn selbst mit Tankrabatt war der Durchschnittspreis für E10 in Deutschland der 4. höchste in der EU.
1: Vielen Dank, Danny. Und hier haben wir weitere Nachrichten. In der Zusammenfassung, schon ab kommendem Jahr sollen die Menschen in Deutschland sich mit der digitalen Brieftasche ausweisen können, in der alle wichtigen Ausweisdokumente auf dem Smartphone gebündelt werden. Und viele Menschen in Deutschland finden das gut. Das zeigt eine Umfrage des Digitalverbandes Bitkom. Mehr als die Hälfte der Befragten sagten, dass sie das Wallet nutzen wollen. Weil sie für den iranischen Geheimdienst Anschläge in Deutschland geplant haben, sind 2 54 und 43 Jahre alte Männer zu mehrjährigen Haftstrafen verurteilt worden. Die Richter am Hamburger Oberlandesgericht sahen es als erwiesen an, dass die beiden unter anderem Mordanschläge auf den Vorsitzenden der Deutsch-Israelischen Gesellschaft Beck und den Chefs des Zentralrats der Juden Schuster verüben wollten. Die Städte und Gemeinden in Deutschland haben im vergangenen Jahr so viel Gewerbesteuern eingenommen wie noch nie. Laut Statistischem Bundesamt waren es insgesamt rund 76 Milliarden Euro, etwa 1 Milliarde mehr als im Jahr davor. Damit sind die Gewerbesteuereinnahmen schon das 5. Jahr in Folge gestiegen. Der Verbraucherzentrale Bundesverband ist gegen den Messenger-Dienst Snapchat vor Gericht gezogen und hat gewonnen. Es geht um den Chatbot der App namens MyAI, der sich als Freund oder Freundin ausgibt und dazu ermuntert, persönliche Daten zu teilen. Die seien dann genutzt worden, um gezielt Werbung auszuspielen. Gerade bei Minderjährigen entsteht allerdings ein verführerisches Vertrauensverhältnis, das dazu auch verführt, sensible Informationen preiszugeben. So der Vorwurf des Verbraucherzentrale Bundesverbandes. Das ist aber rechtswidrig, sagen die Kölner Richter. Sie bemängeln auch, dass in der App voreingestellt ist, dass Nutzer Werbung zu Alkohol und Glücksspiel gezeigt bekommen. Der Messenger-Dienst Snapchat ist besonders bei jungen Menschen beliebt. Die Zielgruppe sind ab 13-Jährige. Das waren die Nachrichten mit Christian Böder.
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4: Zum Ausklang des Nachmittags nochmal viel Sonne bei uns, nur lockere Wolken und bis zu 20 Grad. Die kommende Nacht wird klar und trocken, um die 13 Grad. Der morgige Freitag startet dann mit etwas mehr Wolken, aber auch die Sonne kann sich immer wieder durchsetzen. Die Temperaturen bleiben ähnlich wie heute. Aktuell sind es 20 Grad hier bei uns in Herz.
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4: Ja, weil um 4:15 wirklich so viel los ist, picken wir uns jetzt die dicksten Brocken raus. Zuerst aus der Stadt, im Rhein-Ufer-Tunnel Richtung Norden. Zwischen Zentrum und Oberkasseler Brücke dauert es aktuell 6 Minuten länger. Mehrere Strecken dann noch mit jeweils 5 Minuten Zeitverlust dabei, unter anderem der Südring Richtung Südbrücke und die Herzogstraße Richtung Rhein-Kniebrücke. Auf den Autobahnen wird es deutlich zäher. Aktuell auf der A3 zwischen Kreuz-Ratingen-Ost und Oberhausen-Jährich Richtung Oberhausen stehen 8 Kilometer Stau, 32 Minuten plus. Fast genauso heftig die A46 zwischen Kapellen und Kreuz-Neuss-West Richtung Düsseldorf mit etwa 28 Minuten. Über alle Staus, auch die kürzeren, informieren wir euch auch rund um die Uhr auf unserer Homepage antennedüsseldorf.de/verkehr. Der Donnerstagnachmittag hier bei Antenne Düsseldorf. Kennt ihr jemanden, der einfach immer da ist, wenn es drauf ankommt? Einen stillen Helden, der viel zu selten Danke zu hören kriegt? Dafür gibt es unsere Aktion Überflieger des Monats. Wir sprechen da gleich drüber.
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4: Ja, nominiert euren stillen Helden für den Überflieger des Monats jetzt schon auf antennedüsseldorf.de/Aktionen. Ich bin Philipp Klees, freue mich über eure Nachrichten.

0: Ja, so schnell kann das gehen. Oder vor ein paar Tagen halten in der Arena in Stockholm noch die ersten Ende-Rausrufe durch die Ränge nach dem 2:2 gegen Ferl. Gestern dann die Wende, Sieg in Münster, Comeback nach Rückstand durch Tore von Andreas Müller in der 65. Minute und Erik Hottmann in der Nachspielzeit der zweiten Halbzeit. So klang das übrigens gestern Abend beim Kollegen Olli Bendt.
1: Die Fortuna klärt den Ball jetzt hinten raus und versucht noch einmal einen Konter über Hottmann. Der ist durch, der ist alleine durch vom Keeper Maris Hottmann. Maris geht am Keeper vorbei, aber ist weit abgedrängt worden, versucht es jetzt aus kurzem Winkel und Tor! Aus spitzem Winkel und Tor für die Fortuna!
0: Trainer Alexander Ende hat das nach dem Spiel so zusammengefasst: ein toller Moment für uns. Mit jetzt 14 Punkten aus den letzten 7 Spielen steht die Fortuna plötzlich auf Platz 6 der dritten Liga. Ja, war das schon die Trendwende? Diskutiert gerne mit uns. Schickt uns eure Meinung als Sprachnachricht an die 0175 570 35 40. Eure Meinung hören wir dann vielleicht schon heute Abend ab 18 Uhr in unserer Fortuna-Sendung 95 um 6 hier bei Antenne Düsseldorf.

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0: Rauchen wird teurer, voraussichtlich schon ab dem kommenden Jahr. Der Bundestag, der berät heute Abend über einen Gesetzentwurf, der die Tabaksteuer anheben soll. Eine Schachtel Zigaretten könnte dann bald mehr als 10 Euro kosten. Aber trifft das auch die Vaper unter euch und ist Vapen wirklich weniger ungesund als Rauchen, wie viele glauben? Das klären wir jetzt alles mit Antenne Düsseldorf-Reporter Ronny Thorau. Es wird ja nicht nur für klassische Zigarettenraucher teurer, ne?
1: Nein, die Tabaksteuerreform wurde da auf der Zielgeraden, gerade auch für Vaper, nochmal deutlich verschärft. Ursprünglich sollten die Preise für den Milliliter Liquid um einen Cent pro Jahr steigen. Jetzt sind es mehrere Cents pro Jahr. Man kann das so umrechnen, im Moment kosten viele E-Zigarettenflüssigkeiten so 12 Euro. Das rechnen Branchenvertreter so vor und bis zum Jahr 2030 würde das dann auf rund 15 Euro steigen, auch wegen anderer erhöhter Kosten. Die Regierung will damit auch ja Haushaltslöcher stopfen. Die Branche warnt allerdings davor, dass die teureren Liquids den Schwarzmarkt jetzt erblühen lassen würden.
0: Okay, also Preissteigerungen entkommen kann man offenbar nicht, wenn man vaped statt raucht. Was ist mit dem Gesundheitsaspekt? Viele denken ja, es ist gesünder als Zigaretten und die Werbung erweckt ja auch gerne diesen Eindruck, aber stimmt das?
1: Also E-Zigarettendampf enthält Stand jetzt weniger krebserzeugende und andere schädliche Stoffe als klassischer Tabakrauch. Allerdings bleiben laut Experten Risiken. Zum einen sind manche Langzeitfolgen verdampfter Liquids einfach noch nicht erforscht. Zum Beispiel auch die Krebsrisiken. Und klar ist ja, Vapes enthalten Nikotin. Man wird also auch da abhängig. Und Nikotin erhöht den Blutdruck, das Risiko für Thrombosen und kann speziell bei Kindern und Jugendlichen die Gehirnentwicklung beeinträchtigen und kann zu Angststörungen führen.
0: Aber viele Raucher sagen, ich stelle schon mal um, um schon mal einen Schritt weg vom Rauchen zu kommen. Ist das eine gute Idee?
1: Klares Nein davon Experten, weil dadurch vor allem die Rauchrituale erhalten bleiben würden. Also man macht weiter mit seinen Raucherpausen im Büro zum Beispiel oder bleibt bei seinem Ritual nach Feierabend auf dem Weg nach Hause erstmal was zur gefühlten Entspannung zu rauchen. Und dazu kommt, dass viele ja beides machen, also Zigaretten und Vapes kombinieren. Und da sagen Experten, würden sich die Risiken eher addieren. Man lebt also fast noch ungesünder, als wenn man in Anführungsstrichen nur raucht. Als effektivster Weg, mit dem Rauchen aufzuhören, gilt deshalb nur der konsequente Rauchstopp. Da bekommt man dafür allerdings viel stärker und schneller die gesundheitlichen Vorteile zu spüren.
0: Dankeschön für die Infos hier bei Antenne Düsseldorf.

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1: Mit Oliver Bend. Guten Tag. Beim Ausbau der E-Ladesäulen ist Düsseldorf offenbar auf einem guten Weg. Das zeigt eine aktuelle Auswertung des Energieversorgers 1,5 Grad. Im Ladesäulenatlas 2026 belegt unsere Stadt Platz 4 im deutschlandweiten Städtevergleich. Antenne Düsseldorf-Reporterin Annalena Günther kennt die Details.
2: Untersucht wurde, wie viele Ladesäulen es in den Städten auf 100 Quadratkilometern gibt. Für Düsseldorf zeigt sich, hier gibt es insgesamt rund 1170 Ladesäulen. Das sind 24% mehr als im Vorjahr. Bei Schnellladesäulen hat sich die Zahl innerhalb eines Jahres sogar verdoppelt. Hier sind es jetzt knapp 110 auf 100 Quadratkilometern. Unter allen kreisfreien Städten in Deutschland bleibt Stuttgart Spitzenreiter. Schlusslicht ist Braunschweig. Für den Ausbau der Ladesäulen gibt es in Düsseldorf auch konkrete Beispiele. Erst letzte Woche sind am Düsseldorfer Flughafen 6 Ladebordsteine an den Start gegangen.
1: Für viele Düsseldorfer Familien geht es morgen in den Urlaub. Die Herbstferien starten. Deshalb kann es vor allem zwischen 14 und 18 Uhr auf den Straßen und Autobahnen rund um Düsseldorf vermehrt zu Staus kommen. Und diesmal auch mehr als bei anderen Ferienstarts. Warum, hat uns Laura Scherer vom ADAC Nordrhein gesagt.
3: Die Besonderheit in diesem Jahr ist, dass neben Nordrhein-Westfalen noch 4 weitere Bundesländer in die Ferien starten. Auch unsere Nachbarn aus den Niederlanden beginnen teilweise mit den Herbstferien und gleichzeitig enden in Hessen, Rheinland-Pfalz und auch im Saarland die Herbstferien. Das heißt, wir haben sowohl Urlaubs- als auch Reiserückverkehr auf den Autobahnen.
1: Wer den Staus entgehen will, sollte auf den Samstag oder Sonntag ausweichen. Hier erwartet der ADAC deutlich weniger Verkehr. Immer mehr junge Menschen leben in Armut. Davor warnt der Sozialverband katholischer Frauen und Männer hier in Düsseldorf. Der SKFM beteiligt sich an den deutschlandweiten Armutswochen mit dem Motto Junge Armut – gemeinsam für Generationengerechtigkeit. Dafür veranstaltet der Verband am Samstag einen Aktionstag und lädt in der Innenstadt vor P&C zu Gesprächen ein. Wie stark Düsseldorf von dieser Problematik betroffen ist, zeigen auch aktuelle Zahlen der Notschlafstelle Sleep In, die ausschließlich Jugendliche aufnimmt. Die Zahl der Jugendlichen, die hier mindestens einmal übernachtet haben, hat sich mit über 300 Personen im Vergleich zum letzten Jahr beinahe verdoppelt. Und das waren die Nachrichten mit Oliver Bend.
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5: Heute Nacht bleibt es bei uns klar und trocken mit nur harmlosen Wolken und Temperaturen um die 13 Grad. Der morgige Freitag zeigt sich dann mit mehr Wolken, aber auch immer wieder mal Sonne bei ähnlichen Temperaturen wie heute. Und zum Wochenende wird es dann leider grauer. Samstag maximal 13 Grad, Sonntag auch nur noch 11 Grad. Die Sonne lässt sich dann auch eher selten blicken. Aktuelle Temperatur hier bei uns in Herd, im sonnigen Herd 20 Grad.
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5: Ja, und da raffen wir uns um kurz nach 4:30 wirklich auf die größten Nadelöhre. Zuerst aus der Stadt. Auf dem Südring Richtung Münchner Straße dauert es knapp 10 Minuten länger. Auf Graf Adolf und Harald Straße Richtung Rhein-Kniebrücke sowie auf der Rotenbergstraße Richtung A46 sind es aktuell jeweils 8 Minuten. Und zum Beispiel auch im Rhein-Ufer-Tunnel braucht ihr aktuell deutlich länger. Auf den Autobahnen wird es dann noch dichter und auch dicker. Auf der A46 zwischen Grevenbroich und Kreuz Neuss-West Richtung Düsseldorf stehen 6 Kilometer, satte 35 Minuten Zeitverlust. Auf der A3 zwischen Kreuz Ratingen-Ost und Oberhausen-Jährich Richtung Oberhausen sind es aktuell 25 Minuten. Über alle Staus, auch die kürzeren, informieren wir euch auch rund um die Uhr auf unserer Homepage antennedüsseldorf.de/verkehr. Donnerstagnachmittag hier bei Antenne Düsseldorf mit mir, mit Philipp Klees. Gleich hört ihr eine Zahl, die uns wirklich nachdenklich gemacht hat. Mehr als 300 Jugendliche haben in diesem Jahr schon in der Düsseldorfer Notschlafstelle Sleep In übernachtet, weil sie kein Zuhause haben.
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5: Ja, mehr als 300 Jugendliche ohne Zuhause allein in diesem Jahr hier in Düsseldorf. Was das für sie bedeutet und wie die Notschlafstelle Sleep In helfen kann, das hört ihr gleich bei uns.

0: Das ist der Donnerstagnachmittag hier bei Antenne Düsseldorf mit Philipp Klees. Jetzt kommt nochmal eine Zahl, die ich tatsächlich nicht erwartet habe und ihr vermutlich auch nicht. Mehr als 300 Jugendliche haben in diesem Jahr schon in der Notschlafstelle Sleep-In bei uns in Düsseldorf übernachtet. Sie alle haben eins gemeinsam, sie haben kein Zuhause. Sozialarbeiter Kevin Fladung hat uns gesagt, dass viele dieser Jugendlichen schon seit sie Kleinkinder sind, nicht mehr bei ihren Eltern leben und ihr ganzes Leben von einer Station zur anderen gereicht werden. Für sie wird dann oft der Begriff Systemsprenger verwendet. Nicht ganz passend, findet Kevin.
1: Ich glaube nicht, dass die Jugendlichen die Systeme sprengen, sondern dass das System irgendwie Schwierigkeiten hat, spezielle Jugendliche aufzufangen. Aber das ist eben das, wenn ich als jugendlicher Mensch den Eindruck habe, ich werde nirgendwo gehalten oder niemand hält mich aus, dann sind das eben oft die anonym wohnungslos unterkommen, verdeckt wohnungslos sind oder eben auf der Straße sind und hier zu uns kommen.
0: Genau. Verdeckt wohnungslos heißt zum Beispiel, dass sie mal bei Freunden übernachten können, für eine Gegenleistung bei Freiern unterkommen oder nachts Bahn fahren. Bei Sleep-In kriegen sie davon zumindest mal für ein, zwei Nächte eine Pause. Dauerhaft kann leider keiner bleiben, der Andrang ist einfach viel, viel zu groß. Auch für Kevin natürlich keine leichte Situation, er muss sich zwingen, die Arbeit

0: dann kann ich am nächsten Tag nicht wieder gut und gute Arbeit für die Leute hier machen. Genau.
1: Wer die Arbeit der Notschlafstelle Sleep Inn unterstützen möchte, ist natürlich herzlich eingeladen zu spenden oder sich auch ehrenamtlich zu engagieren. Alle Infos dazu und auch zu den anstehenden Armutswochen bei uns hier in Düsseldorf steht bei uns im Netz antennedüsseldorf.de/themen.

0: Das ist schon eine Geschichte hier bei Antenne Düsseldorf. Er hier hat noch nie vor anderen performt, noch nicht einmal vor seiner eigenen Mutter. Und nächste Woche singt er direkt vor 1700 Leuten. Newcomer Oliver John aus Großbritannien war bei uns zu Gast mit seiner Debütsingle Memories of You im Gepäck. Eine melancholische Single mit Singer-Songwriter-Charakter und leichten Country-Vibes im Refrain. So hat er uns selbst den Style des Lieds beschrieben. Und wovon Memories of You handelt, das hat uns Oliver natürlich auch verraten.
1: Es geht um eine chaotische Zeit in meinem Leben. Ich habe damals ein Mädchen gedatet, das aber gleichzeitig noch wen anders gedatet hat. Irgendwann dachte ich mir, ich muss das Ganze beenden. Und dann haben mein Freund und ich diesen Song dazu geschrieben und er sollte aber trotzdem fröhlich sein nach dem Motto, hey, alles wird gut.
0: Ja, ein sehr persönlicher Song, also mit einer genauso persönlichen Geschichte, und wir können uns jetzt schon mal auf mehr von ihm freuen.
1: Im nächsten Song geht es um die Probleme des Alltags. Miete, Hypotheken, Lebenserhaltungskosten, solche Dinge. Und danach kommen noch ein paar eher traurige Singer-Songwriter-Lieder. Jetzt gerade freue ich mich aber einfach, dass Memories of You so gut ankommt. Ich habe nämlich viele Songs wie diesen in der Pipeline.
0: Also eine Menge neue Musik wartet auf uns und die singt er auch live. Nächste Woche schon geht er mit der französischen Band 47TER auf Tour. Er ist nämlich selbst halber Franzose und da performt er direkt mal bei 7 Konzerten als Voract. Und nur noch mal zur Erinnerung, er spielt das allererste Mal überhaupt vor Menschen und dann direkt vor 1700 Leuten. Respekt. Wo andere Lampenfieber haben, hat er einfach nur Bock, live zu performen. Und was er da singen wird, das hören wir uns jetzt gemeinsam noch mal an, in voller Länge hier bei Antenne Düsseldorf.
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Donnerstagnachmittag, es wird weiter geblitzt hier bei uns in Düsseldorf. Heute unter anderem immer wieder im Bereich der Bruchstraße, auf der Lindemannstraße, der Telleringstraße, der Metrostraße, dann immer wieder auch auf der Rethelstraße, auch auf dem Kennedy-Damm und immer wieder auch auf der Yorkstraße. Kennt ihr einen Blitzer, den wir noch nicht haben? Meldet ihn gerne einmal per App oder per WhatsApp-Sprachnachricht an die 0175 570 3540. Sag's gerne nochmal 0175 570 3540.

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1: Mit Christian Böder. Schönen guten Tag. Vom Perso über den Reisepass bis hin zum Führerschein. Bald schon gibt es die Möglichkeit, alles auf dem Smartphone dabei zu haben und sich dann auch online ausweisen zu können. Der Bundestag hat am Nachmittag den Weg freigemacht für die digitale Brieftasche DU. Die App soll Anfang kommenden Jahres starten und Behördengänge oder Vertragsabschlüsse im Netz einfacher machen. Die Einzelheiten dazu hat José Nasiandi.
2: Ab dem 2. Januar soll es losgehen. Mit der App können Nutzerinnen und Nutzer dann zum Beispiel die Volljährigkeit nachweisen, ein Bankkonto eröffnen oder Verträge bei Strom- und Mobilfunkanbietern abschließen. Zum Start machen etwa 40 Anbieter mit, darunter auch die Post. Weitere Funktionen sollen schrittweise dazukommen. Geplant ist, dass in Zukunft auch Dokumente wie der Führerschein, der Fahrzeugschein oder Zeugnisse digital auf dem Smartphone sicher verfügbar sind. Beim Datenschutz soll gelten, übertragen werden nur die Informationen, die für den jeweiligen Nachweis nötig sind. Wer zum Beispiel sein Geburtsdatum belegen muss, soll dafür nicht auch noch seine Adresse preisgeben müssen. Die App wird durch eine PIN, Gesichtserkennung oder einen Fingerabdruck geschützt. Und wichtig ist auch, die Nutzung bleibt freiwillig. Und bis die digitale Brieftasche bei viel mehr Anbietern und für möglichst viele Dokumente funktioniert, wird es noch ein bisschen dauern.
1: Und hier haben wir weitere Nachrichten kompakt zusammengefasst. Der seit 2 Wochen geltende Tankrabatt wird noch nicht von den Mineralölkonzernen weitergegeben. Nach Angaben des IFO-Instituts und des Deutschen Instituts für Wirtschaftsforschung sind es erst aktuell nur 2/3 der Steuersenkungen, die auch bei den Verbrauchern ankommen. Laut Bundeskartellamt ist die Lücke etwas größer bei Benzin als bei Diesel. Nach massivem öffentlichen Druck hat US-Präsident Trump einen Rückzieher gemacht und eine heftig umstrittene Live-Übertragung einer Hinrichtung abgesagt. Trump erklärte in sozialen Medien, der Verurteilte werde wie vorgesehen durch ein Erschießungskommando des US-Militärs exekutiert, aber dieses Ereignis werde nicht übertragen. Der verurteilte Amokläufer hatte 2009 auf einem Militärstützpunkt in Texas 13 Menschen erschossen. In Brüssel läuft der Herbstgipfel der EU. Ein Streitpunkt ist der Haushalt für die Jahre 2028 bis 2034. Deutschland und andere Staaten wie die Niederlande, Schweden und Österreich wollen weniger zahlen. Fast alle Autofahrer kennen sie, aber nur wenige haben sie in den vergangenen Jahren auch nutzen müssen. Die Notrufsäulen an den deutschen Autobahnen. Schon bald könnten sie komplett verschwinden. Die Autobahn GmbH prüft, ob das Meldesystem weitergeführt werden soll. Das zeigt eine Antwort des Bundesverkehrsministeriums auf eine parlamentarische Anfrage hin. Hintergrund für das Aus ist schlichtweg die technische Entwicklung, die die Notrufsäulen überflüssig macht. Fast alle Autofahrer haben ein Smartphone mit dabei. Dazu kommt auch das automatische Notrufsystem eCall, das alle nach 2018 gefertigten Autos eingebaut haben sollten. Eingeführt wurden die ersten Notrufsäulen Mitte der 50er Jahre. Aktuell gibt es noch 17.000 davon. Ihr Betrieb kostete im vergangenen Jahr 4,5 Millionen Euro. Soweit die Meldungen mit Christian Böder.
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4: Klare Nacht vor uns, kein Regen, um die 13 Grad. Morgen dann mehr Wolken am Freitag, aber auch Sonne bei Temperaturen wie heute. Fürs Wochenende müsst ihr euch dagegen warm anziehen und mit Grau rechnen. Samstag bis 13 Grad, Sonntag nur noch 11 Grad. Sonne gibt es kaum. Die aktuelle Temperatur immer noch 20 Grad.
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4: Keine Zeit für alle Meldungen, das würde definitiv den Rahmen sprengen. Deshalb nur die schlimmsten Staus. Zuerst aus der Stadt auf der B1 Richtung Neuss zwischen Völklinger Straße und Neusshafen. Da dauert es für euch 8 Minuten mehr. Auf der Bautierstraße Richtung Heinrichstraße sowie auf Graf Adolf und Haroldstraße, sowohl Richtung Rhein-Kniebrücke als auch Richtung Innenstadt. Und auf dem Südring Richtung Münchner Straße sind es jeweils 6 Minuten. Dazu noch 5 Minuten auf dem Südring zwischen der Völklinger Straße und der Münchner Straße. Auf den Autobahnen ist es richtig zäh. Auf der A46 zwischen Grevenbruch und Kreuz Neuss-West Richtung Düsseldorf gibt es einen 5 Kilometer langen Stau mit über einer halben Stunde Zeitverlust. Auf der A3 zwischen Dreieck-Langenfeld und Kreuz Leverkusen Richtung Köln sind es 23 Minuten. Zwischen Kreuz Ratingen-Ost und Oberhausen-Lierich Richtung Oberhausen auch knapp 20 Minuten. Und auf der A57 zwischen Krefeld-Oppum und Kreuz Kamp-Lindfort Richtung Nimwegen kommen nochmal 14 Minuten dazu. Über alle Staus, auch die deutlich kürzeren, informieren wir euch auch rund um die Uhr auf antennedüsseldorf.de/verkehr. Düsseldorf wird ja gerade 8 Tage lang zur großen Bühne für Live-Podcasts. Die Zoom Podcast Week ist im vollen Gange. Heute Abend geht es im Henkelsaal um ein Thema, das wohl viele von euch kennen. Wie schafft man es eigentlich, trotz Alltagsstress und schlechten Nachrichten nicht nur zu funktionieren, sondern wieder echte Zuversicht zu spüren? Die Antworten, die gibt es heute Abend live und zwar von jemandem, der sich damit bestens auskennt.
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4: Psychologe Leon Winscheid ist heute Abend live bei Smarter Leben im Henkelsaal. Einlass ab 19 Uhr, Beginn um 20 Uhr. Mehr Tipps für Düsseldorf gibt's auf antennedüsseldorf.de/tipps und da können Veranstalter ihre eigenen Events auch eintragen. Ich bin Philipp Klees. Hallo Düsseldorf.

0: Kurz nach 5 am Donnerstagnachmittag für ganz viele Familien geht's morgen nach der Schule los. In den Urlaub, die Herbstferien stehen ja an. Das heißt aber auch, es wird wieder voll auf unseren Straßen. Und damit der Urlaubsanfang nicht komplett im Stress ausartet, gibt's hier jetzt bei Antenne Düsseldorf ein paar Tipps von Laura Scherer vom ADAC Nordrhein, wie wir halbwegs entspannt in den Urlaub starten. Was sollte der geneigte Ferienfahrer nicht machen?
1: Der sollte eine Sache nicht machen, nämlich sich unter Zeitdruck setzen. Lieber etwas mehr Fahrzeit einplanen, etwas Puffer lassen für eventuelle Staus. Auch regelmäßig Pausen einkalkulieren. Und wenn ich dann doch mal im Stau stehe, dann bloß nicht in Hektik oder Panik verfallen und direkt die nächste Ausfahrt nehmen. Denn häufig sind die Ausweichstrecken genauso voll und am Ende gewinnt man dadurch überhaupt keine Zeit.
0: Da gibt es ja auch die schöne Faustregel, ist der Stau kürzer als 10 Kilometer, bleibt man am besten auf der Autobahn. Und damit man auch ans Ziel kommt, ist natürlich eines ganz wichtig, tanken. Auch da hat Laura Scherer ein paar Tipps für euch.
1: Autofahrenden empfehlen wir noch einmal am Vortag am besten vor 12 Uhr voll zu tanken. Nach 12 Uhr ziehen die Spritpreise aktuell deutlich an. Es empfiehlt sich auch in Apps noch einmal zu prüfen, welche Tankstelle in meinem Umfeld ist aktuell am günstigsten. Und wenn ich unterwegs auf der Autobahn noch einmal nachtanken muss, dann sollte ich wirklich abfahren, denn im direkten Vergleich kann ich hier bis zu 40 Cent pro Liter sparen.
0: So oder so, lasst euch bitte nicht aus der Ruhe bringen und genießt bitte den Urlaub. Die, die in Düsseldorf bleiben, die freuen sich über die etwas leereren Straßen hier in Düsseldorf im Berufsverkehr.
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1: Mit Oliver Bend. Guten Tag. Der Ausbau von E-Ladesäulen in Düsseldorf geht offenbar gut voran. Das zeigt eine Auswertung des Energieversorgers 1,5 Grad. Im Ladesäulenatlas 2026 belegt unsere Stadt bundesweit Platz 4. Untersucht wurde dabei die Ladesäulendichte auf 100 Quadratkilometern. Demnach gibt es inzwischen rund 1170 Ladesäulen in Düsseldorf, 24% mehr als im Vorjahr. Bei Schnellladesäulen hat sich die Zahl innerhalb eines Jahres sogar verdoppelt. Hier gibt es jetzt knapp 110 auf 100 Quadratkilometern. Spitzenreiter bleibt Stuttgart, Schlusslicht ist Braunschweig. Ferienzeit ist Stauzeit, auch auf den Autobahnen rund um Düsseldorf. Das wird sich morgen wieder bemerkbar machen, denn die Herbstferien in NRW und einigen anderen Bundesländern starten. Laura Scherer vom ADAC Nordrhein erklärt, wann mit besonders vielen Staus zu rechnen ist.
2: Besonders voll dürfte es am Freitag werden, am Freitagnachmittag zwischen 14 und 18 Uhr. Denn hier treffen Berufspendler auf die Urlaubsreisenden und auch auf Ausflügler. Deswegen unser wichtigster Tipp, möglichst antizyklisch fahren, also die Stoßzeiten meiden. Wer am Freitag in den Urlaub starten muss, der sollte das Richtung späteren Abend tun. Oder noch besser wäre der Samstagmorgen.
1: Wer in einen Stau gerät, sollte die Autobahn erst verlassen, wenn er mehr als 10 Kilometer lang ist, heißt es vom ADAC. Denn oft seien auch die Ausweichstrecken verstopft und für den zusätzlichen Verkehr nicht ausgelegt. Wie sieht das Leben von Jugendlichen aus, die bei uns in Düsseldorf auf der Straße leben? Dieser Frage geht aktuell die Ausstellung »Wir tragen schwer an unserer Armut« im Kap 1 nach. Zum Auftakt der deutschlandweiten Armutswochen können wir dort noch bis morgen Bilder und Texte von wohnungslosen Jugendlichen sehen und Einblicke in ihren Alltag auf Düsseldorfs Straßen bekommen. Eine wichtige Anlaufstelle für Jugendliche ohne festen Wohnsitz ist in Düsseldorf die Notschlafstelle Sleep In. Sozialarbeiter Kevin Fladung erklärt, was dort angeboten wird.
3: Ganz knapp Grundversorgung. Also die warme Mahlzeit ist uns als Team total wichtig. Warme Mahlzeit am Abend, Wäsche waschen, eine warme Dusche und einfach ein Rückzugsort. Wir haben Einzelzimmer, das sagen die Leute immer wieder, dass es total wichtig ist, dass nicht jemand Fremdes von draußen stören kann. Genau, und darüber hinaus, wenn sie möchten, Beratung und Begleitung für die Themen.
1: Die Jugendlichen können die Notschlafstelle von abends 20 Uhr bis morgens um 9.30 Uhr aufsuchen. In diesem Jahr haben schon mehr als 300 Jugendliche in der Notschlafstelle übernachtet. Zum Vergleich, im letzten Jahr waren es insgesamt 173. Im Viertelfinale des Niederrhein-Pokals kommt es für die Fortuna zu einem Kracher. Sie empfängt den souveränen Drittliga-Tabellenführer MSV Duisburg in der Arena. Die Duisburger haben in 9 Ligaspielen nur einmal nicht gewonnen, nämlich hier in Düsseldorf. Am 5. Spieltag gewann die Fortuna in der Arena mit 2:1. Der genaue Spieltermin für dieses Spitzenspiel steht noch nicht fest. Und das waren die Nachrichten mit Oliver Bend.
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5: Die kommende Nacht wird klar und trocken und es geht runter auf etwa 13 Grad. Der morgige Freitag bringt dann mehr Wolken, zeigt sich aber auch mal sonnig, das alles bei ähnlichen Temperaturen wie heute. Und für alle, die schon aufs Wochenende schauen, eher grau wird's. Selten Sonne, Samstag maximal 13, Sonntag nur noch 11 Grad. Aktuell sind es 19 hier bei uns in Herd.
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5: Ja, wir konzentrieren uns jetzt auf die Strecken, die am meisten wehtun. Zuerst aus der Stadt, auf der Rotenbergstraße Richtung A46. Dauert es aktuell 11 Minuten länger für euch. Auf Bilker und Oberbilker Allee stadtauswärts sind es 8 Minuten. Auf der B1 Richtung Neuss 7 Minuten. Mit jeweils 6 Minuten dabei auf dem Hennekamm Richtung Südring, die Friedrichstraße sowie die Ellerstraße Richtung Kruppstraße. Auf den Autobahnen ist es auch immer noch knackig eng. Auf der A3 zwischen Kreuz Ratingen Ost und Kreuz Leverkusen Richtung Köln stehen 12 Kilometer Stau, happige 46 Minuten Zeitverlust. Auf der 59 zwischen Dreieck-Monheim Süd und dem Ausbauende Rheinallee Richtung Köln kommen knappe 20 Minuten dazu. Jeweils 13 Minuten Verlust gibt es auf der A52 zwischen Tiefenbruch und Essen-Kettwig Richtung Essen sowie auf der A57 zwischen Krefeld-Oppum und Mörs-Hülsdong Richtung Nimwegen. Über alle Staus, auch die kürzeren, informieren wir euch auch rund um die Uhr auf antennedüsseldorf.de/verkehr. Bundesweit gilt seit heute an allen rund 5700 Bahnhöfen der Deutschen Bahn ein Alkoholverbot. Auf den Bahnsteigen ist Trinken jetzt überall tabu. Nicht nur bei uns in Düsseldorf am Hauptbahnhof, wo die Regeln schon seit Ende Mai gelten. Okay für euch?
6: Finde ich super. Finde ich sehr gut. Ich finde, Alkohol hat einen sehr negative Auswirkung auf Menschen.
7: Ich glaube nicht, dass man das so richtig kontrollieren oder unterbinden kann. Normalerweise müssten dann halt mehr Leute da sein, die das kontrollieren.
5: Dankeschön für eure Meinung.
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5: Ja, ist das eigentlich so ein deutsches Ding oder wie schaut es in anderen Ländern mit dem Alkoholverbot an Bahnhöfen aus? Klären wir gleich in ein paar Minuten. Ich bin Philipp Klese, einen schönen Donnerstag für euch.

0: Alkohol, nein danke, das gilt ab heute an allen rund 5700 Bahnhöfen der Deutschen Bahn, auch auf den Bahnsteigen. Bei uns in Düsseldorf ist das ja längst Alltag. Am Hauptbahnhof gilt die Regel schon seit Ende Mai. Jetzt zieht der Rest der Republik nach. Das Alkoholkonsumverbot soll für mehr Sicherheit sorgen und Streit unter Alkoholeinfluss vermeiden. Wie handhaben das eigentlich andere Länder? Wir haben uns umgehört. Los geht's in Griechenland. Takis Tsafos berichtet aus Athen.
1: Hier in Griechenland mit der Bierdose am Bahnhof oder im Zug sucht man vergeblich. Die Menschen laufen bei diesem Klima lieber mit einer kleinen Flasche Mineralwasser herum. Ein offizielles Trinkverbot gibt es zwar, aber das muss überhaupt niemand kontrollieren, weil sich einfach niemand mit Alkohol an die Gleise setzt. Aus Griechenland gibt es in Sachen Alkoholärger im Bahnverkehr also absolut kein Problem.
0: Von Athen geht's weiter nach Großbritannien. Philipp Detlefs mit dem Blick aus London.
2: Hier in Großbritannien gibt es kein landesweites Alkoholverbot an Bahnhöfen. Ob Alkohol erlaubt ist, hängt vom jeweiligen Bahnhof und Betreiber ab. In vielen großen Bahnhöfen gibt es sogar Pubs und Bars, in denen ganz regulär Alkohol ausgeschenkt wird. Und auch in den meisten Zügen darf getrunken werden. Allerdings können Betreiber Alkohol auf

0: gibt's hier einfach nicht. Und man trinkt hier auch keinen Alkohol auf der Straße, im Park, in der Öffentlichkeit. Das ist verboten. Alkohol gibt's im Restaurant oder in der Kneipe und da setzt man sich hin zum Trinken und bezahlt, zum Beispiel an Flughäfen oder auch an einigen Bahnhöfen, ziemlich viel Geld für den Drink. Also, hier in den USA kein Bier am Bahnhof.
1: Hier in Düsseldorf gilt das Alkverbot schon seit Ende Mai, wie auch an anderen 40 großen Bahnhöfen in Deutschland. Die Erfahrungen dort sind laut Bahn positiv. Weniger Streit, weniger Müll, mehr Wohlbefinden für Reisende und Mitarbeitende.
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0: Ihr habt das gerade hier bei Antenne Düsseldorf gehört. Ab heute ist an allen deutschen Bahnhöfen Schluss mit Bier und Wein auf dem Bahnsteig. Sicherheit geht vor, keine Frage. Aber was macht das eigentlich mit unserer Freizeitgestaltung?
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2: Ja, das war's dann. Für das gute, alte Wegbier endet der Weg am Bahnhof. Endstation bundesweites Alkoholkonsumverbot. Kein Gehbier mehr, kein Laufbier, keine Marschmolle, kein Wegzisch, kein Fußpilz mehr am Gleis. Du hast aber einen Zug drauf. Ja, das bezieht sich ab heute wirklich nur noch auf das Fortbewegungsmittel. Und das gilt ja nicht nur für Bierchen. Der Vorglühsekt am Bahnsteig von der Reisegruppe Musical ist auch Geschichte. Menschen,

0: Blutgruppe Aperol müssen ihre italienische Bitterlikör-Infusion davor oder danach zu sich nehmen. Wie läuft das in Zukunft an Bundesligaspieltagen? Kommen die Fans ab jetzt womöglich nüchtern zum Stadion? Kaum auszudenken. Müssen Junggesellinnenabschiede umsteigen und keine kleinen Schnäpse mehr verkaufen, sondern Ingwer-Shots? Gesünder wär's. Was ist mit Mancherie? Fragen über Fragen. Also definitiv wird sich am Bahnhof keiner mehr unter die Unterführung gekippt. Das Stellwerk geflutet oder die Oberleitung abgeknipst. Es wird sich nicht mehr die Trasse versiegelt. Keine Schiene mehr aus dem Schotterbett gekloppt. Die Schranke hinters Andreaskreuz geklemmt. Also auf gar keinen Fall wird sich bis zum Zugausfall aus der zweiten Klasse katapultiert. Bleibt nur noch zu sagen, thank you for not drinking with Deutsche Bahn.
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0: Hallo hier am späten Nachmittag bei Antenne Düsseldorf. Zum Schluss noch eine schöne Nachricht für alle, die gerne Zeit im Kap 1 verbringen. In der Zentralbibliothek am Hauptbahnhof, da könnt ihr ab sofort picknicken. Direkt vor der Kinderbücherei gibt es jetzt eine neue Insel mit Tischen und Bänken für mitgebrachtes Essen. Das ist ein Wunsch, den sich viele Besucherinnen und Besucher schon lange gewünscht hatten. Alle Infos dazu gibt es auf unserer Homepage antennedüsseldorf.de/Nachrichten. Und die nächsten Nachrichten bei uns im Radio, die gibt es gleich schon um Punkt 18 Uhr. Und danach unsere Fortuna-Sendung 95 um 6. Ich bin Philipp Klees, einen schönen Donnerstagabend für euch. Macht's gut, bis die Tage. Habt euch wohl.
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1: Mit Christian Böder, schönen guten Tag. Es ist ein langer Tag heute im Berliner Bundestag. Über eine ganze Reihe an Gesetzen der schwarz-roten Koalition wurde und wird heute abschließend beraten. Lenny Hoppe aus dem News-Team. Jetzt am Nachmittag wurde zum Beispiel die gesetzliche Grundlage für die digitale Brieftasche beschlossen.
2: Genau, in Zukunft soll es möglich sein, sich mit der DU-App auf dem Smartphone auszuweisen. In dieser digitalen Brieftasche können zum Beispiel der Personalausweis, der Reisepass oder der Führerschein als digitales Dokument hinterlegt werden. Soll den Alltag erleichtern, das Smartphone soll so zum Ausweis werden. Ältere Menschen sollen ihren Personalausweis nicht mehr erneuern müssen und beim Umzug muss der neue Wohnort im Reisepass nicht mehr nachgetragen werden. Beschlossen wurde schon vorher außerdem die Reform der Notfallversorgung. Damit sollen Notaufnahmen und Rettungsdienste entlastet werden. Patienten sollen außerdem schneller an den richtigen Arzt kommen. Kernziel ist es, dass nur noch die Menschen in die Notaufnahme kommen, die dort auch wirklich hingehören.
1: Und es geht aktuell ja noch weiter im Bundestag. Um kurz nach 11 in der Nacht geht es ja dann unter anderem um die Tabaksteuer.
2: Ja, geplant ist eine regelmäßige Erhöhung der Steuer auf Tabakprodukte über einen Zeitraum von 4 Jahren. Im Jahr 2030 könnte eine Packung mit 20 Zigaretten dann knapp 4 Euro mehr kosten als jetzt. Durch die Tabaksteuer erhofft sich die Bundesregierung allein im nächsten Jahr rund 756 Millionen Euro mehr Steuern. Gleichzeitig sollen vor allem Kinder und Jugendliche durch die hohen Preise vom Rauchen abgehalten werden. Neben den schon genannten Gesetzen ging und geht es heute außerdem noch um mehr Rechte für Gewaltopfer, ein Gesetz für mehr nachhaltige Flugkraftstoffe oder neue Regeln gegen Bürokratie in der Landwirtschaft. Um kurz nach 2 Uhr soll dann im Bundestag Schluss sein mit dem Mammutprogramm.
1: Vielen Dank, Danny. Und hier haben wir weitere Nachrichten in der Zusammenfassung. Bundeswirtschaftsministerin Reiche muss einen Beitrag auf Instagram löschen. In einem Video sprach sie über die Linke als Partei, die Antisemitismus offen lebt. Die Linke hatte dann geklagt und einen Eilantrag beim Bundesverfassungsgericht eingereicht mit Erfolg. Im Mittleren Osten verlagern sich die Angriffe zunehmend auf die arabische Halbinsel. Innerhalb von 2 Wochen haben die vom Iran unterstützten Houthi-Milizen im Jemen 20 Mal den internationalen Flughafen von Riad angegriffen, der Hauptstadt von Saudi-Arabien. Insgesamt starben dabei 17 Menschen und mehr als 330 wurden verletzt. Die Mieten in Deutschland steigen mittlerweile schneller als die Inflation. Nach Angaben des Kieler Instituts für Weltwirtschaft stiegen die Mietpreise im dritten Quartal um 3,7% im Vergleich zum Vorjahreszeitraum. Den stärksten Anstieg verzeichneten Berlin und Düsseldorf. Nach der spektakulären Befreiung eines Häftlings in Essen beschäftigt sich morgen der Rechtsausschuss des NRW-Landtags mit dem Fall. Der befreite Kriminelle und seine beiden Helfer sind immer noch auf der Flucht. Die Tat ereignete sich am helllichten Tag. 2 Justizvollzugsbedienstete hatten einen Häftling zu einer Arztpraxis am Essener Kennedyplatz gebracht. Im Hausflur wurden sie dann von 2 Maskierten überfallen, mit einer Waffe bedroht und gefesselt. Die Unbekannten und der Befreite entkamen. Der 34-Jährige saß wegen Drogendelikten und gefährlicher Körperverletzung in U-Haft. Das waren die Nachrichten mit Christian Böder.
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3: Klare Nacht liegt vor uns, kein Regen und so um die 13 Grad. Morgen geht's dann mit mehr Wolken los, aber auch die Sonne kämpft sich hier und da mal durch. Ähnlich sind die Temperaturen dann so wie heute. Fürs Wochenende müsst ihr dann ja, euch dagegen ein bisschen wärmer anziehen und auch mit viel Grau rechnen. Samstag bis 13 Grad, Sonntag dann nochmal ein bisschen kühler, nur noch bis 11 und Sonne ist dann wirklich Mangelware. Aktuell messen wir aber immer noch 19 Grad.
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3: Innerstädtisch haben wir da aktuell noch so ein paar Staupunkte. Zu nennen da die Rhein-Knie-Brücke stadteinwärts und der Rhein-Ufer-Tunnel, vor allem in Fahrtrichtung Norden. Dann ist es voll auf dem Südring, insbesondere stadtauswärts in Richtung Neuss braucht ihr da Geduld. Und auf der Kölner Straße stockt es da, vor allem stadtauswärts. Auf die Autobahn raus, ab 10 Minuten Zeitverlust. A3 Oberhausen-Köln zwischen Solingen und dem Kreuz Leverkusen. 8 Kilometer Stau, 40 Minuten verliert ihr da. Dann 7 Kilometer stockender Verkehr auf der A57 Krefeld-Köln zwischen Neuss-Norf und Köln-Korweiler. Macht da 10 Minuten plus und eine halbe Stunde obendrauf auf der A59 Duisburg-Köln zwischen dem Dreieck Monheim-Süd und dem Übergang zur A59 der Rheinallee. 5 Kilometer Stau. Allen unterwegs eine gute Fahrt und kommt gut an. Olli, da sind wir wieder. Warum lachst du jetzt schon wieder so? Ich hätte fast gesagt, so hässlich.
4: Weil du A59 Duisburg nach Köln gesagt hast. Du meinst natürlich Düsseldorf nach Köln, bevor wir die Leute jetzt hier auf den Autobahnen völlig verwirren.
3: Ja, das ist richtig. Genau, das A3. Jetzt muss ich nochmal kurz gucken.
4: Wo habe ich die 59 gesagt? Düsseldorf nach Köln.
3: Düsseldorf, Köln. Ich habe Duisburg, Köln gesagt.
4: Wir wollen die Leute nicht verwirren.
3: Ja, das habe ich jetzt alles mit Absicht gemacht, weil ich wollte dieses Gespräch provozieren, das wir gerade führen.
4: Ja. Ist dir gut gelungen?
3: Wir haben ja eine ganz aktuelle Meldung. Erzähl es doch bitte.
4: Ja, du wolltest auf Duisburg hin.
3: Ja, richtig,
4: ne?
3: Ja, ganz genau.
4: Ja, das war natürlich dann sehr stark.
3: Düsseldorf, Köln ist eine Beleidigung. Naja, erzähl.
4: Also, die Auslosung im Niederrhein-Pokal fürs Viertelfinale ist getätigt worden gerade eben und die Fortuna hat ein Heimspiel zugelost.
3: Darf ich raten? Etwa Duisburg?
4: Gegen den MSV Duisburg.
3: Nein, das gibt's ja gar nicht.
4: Das absolute Kracherspiel wird in der Arena mit Sicherheit stattfinden. Genauer Spieltag steht noch nicht fest, also die Zeit und wann und wo und wie überhaupt. Das steht also noch nicht fest. Keine Details.
3: Wir sagen nichts. Eins der Themen, das wir heute besprechen.
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3: Jetzt ist mal für dich eine kleine Zauberschau, Olli Abracadabra von Lady Gaga.
4: Wirklich gern.
3: Ja, mal gucken, was sie jetzt aus ihrem Hut zaubert.

0: waren das hier bei der 95 um 6. Das ist die Fortuna-Sendung bei Antenne Düsseldorf. Olli, gestern Abend, kurz nach 9. Ich würde mal behaupten, bei einigen Fortuna-Fans war der Puls da ein bisschen höher als gesund. Ich glaube, bei dir auch.
1: Die Fortuna klärt den Ball jetzt hinten raus und versucht noch einmal einen Konter über Hottmann. Der ist durch. Der ist alleine durch vom Keeper Maris. Hottmann Maris geht am Keeper vorbei, aber ist weit abgedrängt worden. Versucht es jetzt aus kurzem Winkel und Tor! Aus spitzem Winkel und Tor!
0: Ja, es war ein absoluter Last-Minute-Treffer, Olli, ne?
2: Ja, das stimmt wohl. Und ich habe mir wirklich schon gedacht, er macht ihn nicht, weil er allein auf den Keeper zuläuft und den dann vorbeilegt und eigentlich sich den zu weit wirklich vorlegt und die Situation eigentlich fast vorbei ist. Aber dann macht der Münsteraner Verteidiger den Fehler und macht die kurze Ecke auf und der Hottmann ist dann halt cool genug und schiebt den dann einfach aus spitzen Winkel rein ins kurze Eck und das hat dann für diese kleine Emotionen gesorgt bei mir.
0: Bevor wir jetzt hier über Tabelle, Trainer und den womöglich großen Wendepunkt sprechen, wie hast du dieses Spiel gesehen und war das jetzt unterm Strich dann auch ein verdienter Sieg?
2: Ja, trotzdem. Also die Fortuna war die klar bessere Mannschaft. Das war, damit habe ich auch nicht gerechnet, nach dem Spiel gegen Ferl, wirklich eine gute Leistung, die die Mannschaft da abgeliefert hat in Münster. Es ist nämlich nicht so einfach, da zu spielen. Und sie haben Münster wirklich bei, im Grunde über das ganze Spiel bei 2 Torschüssen gehalten. Davon war einer unglücklicherweise auch noch drin. Du bist ja mal wieder einem Rückstand hinterhergelaufen. Aber die Fortuna war in der ersten Hälfte schon besser und in der zweiten Hälfte haben sie es dann noch besser gemacht und sich diesen Sieg wirklich absolut verdient. Und Andreas Müller, der ja das zwischenzeitliche 1:1 geschossen hat, der warb auch so ein kleines bisschen um Geduld und hat auch so ein bisschen verwiesen auf die Erfolge der letzten Wochen.
3: Am Ende des Tages haben wir jetzt, ich weiß nicht, aus den letzten 6 oder 7 Spielen auch nicht so viele verloren. Klar, Unentschieden sind immer nervig, weil du nicht vom Fleck kommst so richtig. Aber man muss die Kirche im Dorf lassen. Auch jetzt ein Auswärtssieg in Münster, es kommt auch nicht von alleine. Von dem her sollten wir da einfach weitermachen.
2: Ja, hat er recht. Einfach weitermachen. Genau so.
0: Eine Sache noch, was sagst du, was genau hat dir jetzt so, was jetzt da geklappt hat? Du hast es gerade schon so ein bisschen anklingen lassen. Was hat da geklappt, was vorher gefehlt hat?
2: Die Zweikampfhärte, die hat mir sehr gut gefallen da, weil das musstest du auch in Münster annehmen, weil es ist eine Mannschaft, die selber über diese Zweikampfführung kommt und das hat die Fortuna gut gemacht, hat sich da nichts gefallen lassen, sondern hat sich da gewehrt und nur so wird es gehen in der dritten Liga. Du wirst nur bestehen können, wenn du genau diese Zweikämpfe annimmst, dann hast du noch dazu diese individuelle Klasse, die die Fortuna-Nummer hat. Also sprich, diese Mischung daraus, die wird's machen. Wenn du das schaffst, das hinzubekommen, dann werden noch ein paar Siege folgen.
0: Gleich sprechen wir weiter hier bei der 95 um 6. Jetzt erstmal Musik von Leonie, Don't Walk.

0: 95.6 ist hier die Fortuna-Sendung bei Antenne Düsseldorf. Jetzt machen wir mal ein kleines Gedankenexperiment am Donnerstagabend. Wir sagen jetzt mal Sonntag nur 2:2 gegen Ferl, obwohl Fortuna zweimal geführt hat. Und wenn gestern in Münster auch noch das Ding verloren gegangen wäre, Olli, was sagst du, wie ungemütlich wäre es dann für Alexander Ende?
1: Sehr ungemütlich wäre es dann geworden. Ich glaube auch, es ist nur eine Vermutung, dass er dann jetzt nicht mehr Trainer wäre.
0: Also du sagst, das hat jetzt erstmal ordentlich Druck vom Kessel genommen.
1: Ja, also das mit Sicherheit, das hat ihm zumindest mal den Job gerettet nochmal. Ne? Das ist nur reine Vermutung, reine Spekulation von meiner Seite, aber es war sehr, sehr, sehr unruhig geworden im Umfeld. Und damit meine ich nicht nur die Fans, sondern auch bei den Verantwortlichen der Fortuna. Und ich glaube, dass jetzt natürlich erstmal ein bisschen Druck vom Kessel ist, aber es muss jetzt auch genau das weiter folgen. Ne? Also jetzt gegen Saarbrücken musst du halt nachlegen, weil ansonsten stehst du direkt wieder da, wo du vorher standest und schon wird der Druck wieder größer werden. Wir haben ja da auch tatsächlich ein Statement von Erik Hottmann zu, der ja im Grunde mit seinem Tor zum 2:1, wenn du so willst, so ein bisschen den Job vielleicht gerettet hat, wenn wir mal spekulativ bleiben. Da haben wir natürlich ihn auch gefragt, ob er denn auch an diese Situation dann gedacht hat im Nachgang dazu.
2: Ja, über sowas denke ich gar nicht nach. Also ich gebe hier immer 100%, egal was da irgendwo gesprochen wird, aber mit solchen Themen will ich mich einfach gar nicht beschäftigen. Wir sind ein Team, wir wollen immer gewinnen. Natürlich gibt man immer 100% und wenn man im Rücken zur Wand steht, dann nochmal mehr. Aber ja, wie gesagt, mit solchen Themen beschäftige ich mich gar nicht.
1: Ja, ist auch richtig so, da soll vorne drin stehen und die Tore machen, genau das, was er gemacht hat. Und alles andere lenkt nur ab.
0: Wo die Fortuna jetzt so steht in Liga 3, darüber sprechen wir dann gleich hier bei 95 um 6. Jetzt ist mal Musik von Pink, Just Like a Pill, hier bei 95 um 6.

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0: The Sonderbonds, Tiffany Harris, Find Me, hier bei der 95 um 6, die Fortuna-Sendung bei Antenne in Düsseldorf. Und jetzt checken wir mal, wo die Fortuna gerade so steht. Ne, war so fürchterlich, sieht die Tabelle jetzt, wir haben es gerade auch schon quasi im O-Ton gehört, gar nicht mehr aus. Ne, 14 Punkte, Platz 6, Saarbrücken direkt davor hat ebenfalls 14, Hansa auf Platz 4, 15 und bis zu Rot-Weiß Essen auf dem Relegationsplatz 3 sind es 4 Punkte. Andererseits, Tabellenführer Duisburg. Wird ja heute auch nochmal Thema der Sendung. Schon bei 24. Olli, wie liest du diese Tabelle jetzt? Genauso wie ich gerade? Oder machst du dir ein paar Gedanken mehr? Ich habe sie ja eigentlich nur abgelesen.
1: Nee, so viele Gedanken mache ich mir darüber tatsächlich noch nicht, weil es halt auch immer noch nur 9 Spieltage sind, die da gespielt wurden. Ne? Von 38, die wir da haben. Also ja, wirklich ein dickes Brett, was da gibt. Aber natürlich hat dieser Sieg da jetzt sehr gut getan, dass du eben diesen Anschluss an die oberen Plätze hast, weil zur Wahrheit gehört auch, nach unten ist auch nicht weit, ne? Mit den 14 Punkten, weil da auf dem Abstiegsplatz hast du 9. Das sind auch nur 2 Spiele, also 5 Punkte. Das ist eben auch nicht die Welt. Also das ist alles noch sehr eng beieinander und das passt halt zu dem, was auch immer wieder gesagt wird, dass diese dritte Liga einfach extrem ausgeglichen ist. Ja, mit dem Ausreißer Duisburg da oben, ne? Wobei man sagen muss, ich meine, die haben auch gegen uns verloren. Also von daher, ne, da ist einfach keine Mannschaft, die da so der Überflieger ist, sondern jedes Mal, jedes Spieltag aufs Neue gilt das wirklich, das, was man schon in der zweiten Liga gesagt hat, gilt in der dritten noch viel mehr. Jeder kann da wirklich jeden schlagen.
0: Duisburg ist das Stichwort. Lass uns mal auf den Niederrhein-Pokal schauen. Im Viertelfinale, eben bekannt gegeben, kommt es für die Fortuna zu einem Kracher. So muss man es nennen. Die empfängt den, ja, du hast es gerade auch gesagt, souveränen Tabellenführer MSV Duisburg in der Arena der dritten Liga.
1: So sieht's aus. Genauer Termin steht noch nicht fest, wann das ist. Duisburg hat 9 Spiele bisher gehabt in der dritten Liga. 8 davon gewonnen, nur einmal verloren, nämlich hier in Düsseldorf am 5. Spieltag 2:1. Also gutes Omen für die Fortuna, aber natürlich ein absolutes Kracherspiel.
0: Absolut. Und
1: das Spiel übertragen wir wieder. So viel können wir schon mal verraten.
0: Das habe ich gerade überlegt.
1: Ja, machen wir.
0: Das kommt,
1: ja,
0: klar. Den Gedanken hast du gelesen.
1: Ja,
0: ne?
1: Aber sowas von.
0: Ja,
1: ich kenne dich in- und auswendig, mein Freund.
0: Dann weißt du auch, was ich jetzt mache, ne? Ich geh mal kurz.

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1: Mit Oliver Benz. Guten Abend. Beim Ausbau der E-Ladesäulen ist Düsseldorf offenbar auf einem guten Weg. Das zeigt eine aktuelle Auswertung des Energieversorgers 1,5 Grad. Im Ladesäulenatlas 2026 belegt unsere Stadt Platz 4 im deutschlandweiten Städtevergleich. Antenne Düsseldorf-Reporterin Annalena Günther kennt die Details.
2: Untersucht wurde, wie viele Ladesäulen es in den Städten auf 100 Quadratkilometern gibt. Für Düsseldorf zeigt sich, hier gibt es insgesamt rund 1170 Ladesäulen. Das sind 24% mehr als im Vorjahr. Bei Schnellladesäulen hat sich die Zahl innerhalb eines Jahres sogar verdoppelt. Hier sind es jetzt knapp 110 auf 100 Quadratkilometern. Unter allen kreisfreien Städten in Deutschland bleibt Stuttgart Spitzenreiter. Schlusslicht ist Braunschweig. Für den Ausbau der Ladesäulen gibt es in Düsseldorf auch konkrete Beispiele. Erst letzte Woche sind am Düsseldorfer Flughafen 6 Ladebordsteine an den Start gegangen.
1: Für viele Düsseldorfer Familien geht es morgen in den Urlaub. Die Herbstferien starten. Deshalb kann es vor allem zwischen 14 und 18 Uhr auf den Straßen und Autobahnen rund um Düsseldorf vermehrt zu Staus kommen. Und diesmal auch mehr als bei anderen Ferienstarts. Warum, hat uns Laura Scherer vom ADAC Nordrhein gesagt.
3: Die Besonderheit in diesem Jahr ist, dass neben Nordrhein-Westfalen noch 4 weitere Bundesländer in die Ferien starten. Auch unsere Nachbarn aus den Niederlanden beginnen teilweise mit den Herbstferien. Und gleichzeitig enden in Hessen, Rheinland-Pfalz und auch im Saarland die Herbstferien. Das heißt, wir haben sowohl Urlaubs- als auch Reiserückverkehr auf den Autobahnen.
1: Wer den Staus entgehen will, sollte auf den Samstag oder Sonntag ausweichen. Hier erwartet der ADAC deutlich weniger Verkehr. Im Viertelfinale des Niederrhein-Pokals kommt es für die Fortuna zu einem Kracher. Sie empfängt den souveränen Drittligatabellenführer MSV Duisburg in der Arena. Die Duisburger haben in 9 Ligaspielen nur einmal nicht gewonnen, nämlich hier in Düsseldorf. Am 5. Spieltag gewann die Fortuna in der Arena mit 2:1. Der genaue Spieltermin für dieses Spitzenspiel steht noch nicht fest. Und das waren die Nachrichten mit Oliver Bent.
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5: Klare Nacht liegt vor uns, die hat auch keinen Regen mit dabei. Temperaturen gehen runter, so auf 13 Grad. Morgen sind dann mehr Wolken unterwegs als heute, aber auch die Sonne kämpft sich mal durch. Temperaturen sind so ähnlich wie heute dann. Und jetzt schauen wir schon mal aufs Wochenende, dann wird es ein bisschen kühler tatsächlich oder nochmal eine Nummer grauer. Samstag bis 13, Sonntag nur noch bis 11 Grad. Sonne gibt es kaum, aktuell messen wir immer noch 18 Grad.
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5: Na, da entspannt sich die Lage in der Stadt. Haben wir eigentlich keine größeren Staus mehr. Nur der Rhein-Ufer-Tunnel ist noch voll. Jetzt aktuell in Fahrtrichtung Südring. Braucht ein bisschen Geduld. Und der Bereich Südring selbst ist auch noch ein bisschen voller. Auf den Autobahnen ab 10 Minuten auch nur noch eine Meldung. Die kommt von der A59 Düsseldorf in Fahrtrichtung Köln. Zwischen dem Dreieck Monheim Süd und dem Übergang zur A59 Rheinallee aktuell 2 Kilometer Stau, knapp 20 Minuten plus. Allen unterwegs, eine gute Fahrt und kommt gut an. Olli, wir haben heute eine Diskussionsfrage wieder mitgebracht. Und ich sag mal so, da haben wir jetzt aufgebaut im Laufe der ersten halben Stunde. Jetzt können wir sie stellen.
1: So, jetzt raus damit. Nämlich, wir wollen von euch wissen, dieser Sieg gestern, dieser... ja, Last-Minute-Sieg, aber verdienter Sieg gegen Münster, war das die Wende. Also wendet sich jetzt alles zum Besseren für die Fortuna. Geht es jetzt aufwärts sozusagen? Werden wir alles in Grund und Boden spielen? Werden wir nur noch Freude haben? Wenn wir gewinnen, werden wir als Fortuna-Fans auf der Sonnenseite des Lebens stehen?
5: Ich glaube, noch niemand hat Olli Bent so zum Lächeln gebracht, wie er sich gerade selbst.
1: Nein,
5: wie
1: Erik Ottmann gestern.
5: Erik Ottmann, ja, herrlich.
1: Der Gedanke daran einfach nochmal.
5: Ja.
1: Ja, ist auch mal schön, wenn man als Fortuna-Fan mal spät sich noch freuen kann.
5: Absolut.
1: Und nicht mal einen in die bekommt.
5: Genau. Und da könnt ihr euch jetzt auch noch dran beteiligen in unserer Sendung. Schickt uns da gerne eine Sprachnachricht an die 0175 570 35 40. Wem das jetzt so schnell ging, geht mal auf antennedüsseldorf.de oder in der Antenne Düsseldorf App. Da findet ihr die Nummer auch.
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0: Das ist der Donnerstagabend bei Antenne Düsseldorf und das heißt von 18 bis 20 Uhr dreht sich hier bei der 95.6 alles um die Fortuna und wir sind jetzt bei unserer heutigen Frage des Abends angekommen. War dieser Last-Minute-Sieg in Münster die Wende zum Besseren für die Fortuna? Kann so ein 2:1 gestern tatsächlich etwas mit dieser Mannschaft machen? Olli, was sagst du?
1: Also, ich sag, der Zeitpunkt kann etwas mit dieser Mannschaft machen, weil wenn das Ding jetzt einfach nur 2:1 gewonnen hättest, ja, schön und gut, hättest du natürlich auch gerne mitgenommen, aber eben dieser Last-Minute-Sieg, weil du hattest ja schon gegen Ferl die große Chance, in der letzten Aktion des Spiels das Ding noch zu gewinnen, da ist Schleusener noch gescheitert, hat nicht reingemacht und einen Spieltag später machst du es dann eben, dieses Tor zum 2:1 und das zeigt der Mannschaft eben, dass es was bringt, bis zur letzten Sekunde an sich zu glauben und weiter an den Sieg zu glauben und dran zu spielen, dass die Mannschaft dann die Fähigkeit hat, auch dann noch diesen Treffer zu erzielen. Ich glaube, das ist fürs Bewusstsein der Mannschaft wichtig.
0: Was müsste denn jetzt als nächstes passieren, damit du wirklich sagen würdest, ja, das war jetzt ein Wendepunkt da, wenn man sich dann zurückerinnert?
1: Ja, naja, weitere Siege, ne? Also du musst jetzt gegen Saarbrücken direkt nachlegen, sonst ist dieser Sieg schon wieder ja, Makulatur sozusagen. Und dann spielst du in Rostock. Auch das ist ein Schwergewicht der dritten Liga. Und da diese Leistung dann weiter bestätigen. Dann sag ich, ja, das war vielleicht wirklich ein Wendepunkt.
0: Also du sagst, wenn jetzt Fortuna am Samstag wieder in alte Muster fällt, dann war Münster einfach nur ein netter Abend.
1: Ja, genau. Dann war es schön. Ne? Nehmen wir die 3 Punkte trotzdem gerne mit. Aber dann hat uns das nicht wirklich auf weite Strecke geholfen.
0: Ihr merkt, das ist alles gar nicht mal so einfach. Deshalb seid ihr jetzt dran. War dieses 2:1 in Münster die Wende zum Besseren oder braucht ihr noch deutlich mehr, bevor ihr der ganzen Nummer traut? Eure Meinung gibt es dann gleich hier bei 95 um 6.
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0: Das waren die Toten Hosen Tage wie diese live hier aus der Arena in Düsseldorf. Und während das lief, haben Olli und ich schon geschwärmt und freuen uns auf nächstes Jahr. Und blicken wir mit gemischten Gefühlen drauf, wenn dann das letzte Konzert ansteht. 95.06 ist hier die Fortuna-Sendung beendet. Deswegen ist ein Applaus, Olli.
1: Dankeschön, da freut er sich.
0: Setz dich direkt gerade.
1: Muss man mitnehmen.
0: So, und wir machen jetzt weiter mit unserer heutigen Diskussionsfrage. Und am Telefon ist jetzt Elke. Elke, unsere Frage heute ist ja, war dieser Last-Minute-Sieg in Münster die Wende zum Besseren? Was sagt denn so dein Fortuna-Gefühl?
2: Sagen wir mal so, ich hoffe da drauf. Und ich hoffe auch vor allen Dingen auf ein 3-1 am Samstag. Vielleicht einfach auch, dass mal ein bisschen Ruhe in den Verein reinkommt. Ich glaube, der Ende war schon sehr angezählt. Aber das, was ich gestern gesehen habe, so vom Offensivspielen, so, das war wirklich super ansehnlich. Und Demani, Müller, Hottmann waren für mich absoluten Top-Spieler da. Und ich gehe mal davon aus, dass Herr Ende jetzt endlich verstanden hat, wen er aufstellen soll. Und hoffe dann einfach auch auf ein ganz, ganz tolles Spiel am Samstag. Ich werde auf jeden Fall im Stadion sein.
3: Das ist schon mal sehr schön. Aber was sagst du denn, wenn das am Samstag gegen Saarbrücken dann doch wieder in die Hose geht? Wird es dann wieder eng für den Trainer?
2: Ich denke schon, dass es noch nicht ganz vom Tisch ist. Es war jetzt vielleicht so ein kleines Ausrufezeichen. Okay, ich kann jetzt noch ein bisschen was ändern, hoffe aber eigentlich darauf, dass da wirklich Ruhe reinkommt. Und ich würde ihm einfach mal die Chance geben, weil die Mannschaft ist komplett neu und langsam sieht man ja doch, dass sich da ein bisschen was tut. Und von daher hoffe ich erstmal, dass da jetzt ein bisschen Ruhe überhaupt in den Verein reinkommt und der Ende vielleicht doch noch sein Spiel so ein bisschen aufbauen kann.
3: Ja, Ruhe ist dafür, glaube ich, sehr wichtig. Das ist aber nicht so einfach, weil es eben schon sehr unruhig geworden ist. Da wird auch dieses eine Spiel, ja, jetzt erstmal was bringen, aber auf Dauer eben nur, wenn dann noch weitere Siege folgen, dass da wirklich komplett in Ruhe weitergearbeitet werden kann.
0: Das sagt Olli und ich sage Elke, vielen Dank für deine Meinung und weiterhin ja starke Nerven mit unserer Fortuna. Schönen Abend dir.
2: Ja, vielen Dank. Ein schönes Wochenende.
0: Dankeschön. Tschüss. Weitere Meinung dann gleich hier bei 95.6.
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1: Mit Christian Böder. Schönen guten Abend. Seit nunmehr 2 Wochen gilt der neue Tankrabatt in Deutschland. Und die Frage, die über allem steht, ist dieselbe wie beim ersten Mal. Geben die Ölkonzerne die Steuersenkung von 17 Cent auch wirklich an uns Verbraucher weiter? Danny Hoppe aus dem News-Team, das IFO-Institut und das Deutsche Institut für Wirtschaftsforschung sagen nein.
2: Genau, sie kommen bei ihren Berechnungen zu dem Schluss, dass bisher nur 2/3 der Steuersenkung auch wirklich bei uns angekommen sind. Das DIW zum Beispiel verweist auf Frankreich. Dort gibt es keinen Tankrabatt. Die Spritpreise bei uns seien aber im Schnitt nur um 10 bis 11 Cent pro Liter stärker gesunken als bei den Franzosen, heißt es. Ähnlich sehen es auch der ADAC und das Bundeskartellamt. Die Behörde sagt, bei Benzin sei die Lücke etwas größer als bei Diesel. Für eine umfassende Bewertung sei es aber noch zu früh. Die Mineralölwirtschaft weist wie üblich alles von sich. Der Tankrabatt werde in vollem Umfang weitergegeben. Die Weltmarktpreise für Kraftstoffe seien eben permanent in Bewegung, sagt zum Beispiel der Wirtschaftsverband Fuels und Energie. Dass die Autofahrer in Deutschland frustriert sind, kann man aber nachvollziehen, wenn man sich in Europa umschaut. Denn selbst mit Tankrabatt war der Durchschnittspreis für E10 in Deutschland der 4. höchste in der EU.
1: Vielen Dank, Danny. Und hier haben wir weitere Nachrichten in der Zusammenfassung. In einer Mammutsitzung hat der Bundestag mehrere wichtige Entscheidungen gefällt. Unter anderem wurde die Notfallreform beschlossen, mit der Rettungsdienste und Notaufnahmen spürbar entlastet werden sollen. Außerdem wurde der Weg freigemacht für die digitale Brieftasche auf dem Smartphone ab kommendem Jahr. Auf der Tagesordnung der laufenden Sitzung stehen unter anderem noch die Erhöhung der Tabaksteuer. Weil im Schwarzen Meer immer wieder Schiffe von Drohnen angegriffen werden, wird die NATO in einer Sondersitzung sich mit der Lage befassen. Das kündigte Rumäniens Präsident Dan nach einem Treffen mit NATO-Chef Rutte und dem bulgarischen Regierungschef Radev in Brüssel an. Zuvor war kurz hintereinander auf 2 Tankern vor der Küste Rumäniens Feuer ausgebrochen. Richter am Hamburger Oberlandesgericht haben 2 Männer zu mehrjährigen Haftstrafen verurteilt, weil sie für den iranischen Geheimdienst Anschläge in Deutschland geplant haben. Ziele der Attentate waren unter anderem der Vorsitzende der deutsch-israelischen Gesellschaft Beck von den Grünen und der Chef des Zentralrats der Juden Schuster. Trotz voller Hörsäle und vielen jungen Menschen nah beieinander kann Uni einsam machen. Mittlerweile ist jeder 4. Student oder Studentin von Einsamkeit betroffen. Das zeigt eine Umfrage der Techniker Krankenkasse. Wichtigster Faktor fürs Einsamkeitsgefühl ist die jeweilige Wohnsituation und da sind die Ergebnisse überraschend. Denn gerade bei alleinlebenden Studis sind es weniger als 3 von 10, die sich einsam fühlen. Innerhalb einer Wohngemeinschaft und mehr noch in einem Studentenwohnheim fühlen sich die jungen Menschen am einsamsten. Verstärkt wird das Gefühl, wenn Studis frisch umgezogen sind und sich ein neues soziales Netzwerk aufbauen müssen. Die Studienmacher fordern die Hochschulen auf, etwa mit Mentoringprogrammen oder gruppenorientiertem Lernen das Sozialleben der Studenten zu fördern. Das waren die Nachrichten mit Christian Böder.
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4: Klare Nacht liegt vor uns, die hat keinen Regen dabei und es kühlt sich ab auf 13 Grad. Morgen deutlich mehr Wolken als heute, aber auch die Sonne kämpft sich durch. Temperaturen sind dann wieder ähnlich mild, wie wir das heute am Donnerstag gesehen und gefühlt haben. Morgen bzw. übermorgen am Wochenende dann deutlich mehr Grau, Samstag noch 13 Grad, Sonntag dann nur noch 11 und jetzt gerade aktuell messen wir milde 17.
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4: Da hat sich im Stadtgebiet eigentlich jeder Stau aufgelöst. Nur im Bereich Südring in Fahrtrichtung Neuss. Da braucht ihr noch ein bisschen Geduld. Raus auf die Autobahn, ab 5 Minuten noch eine Meldung. A57 Krefeld-Köln zwischen dem Dreieck Neuss Süd und Dormagen. 4 Kilometer stockender Verkehr, 5 Minuten plus. Allen unterwegs eine gute Fahrt und kommt gut an. Ja, Olli, dann starten wir mal rein in die 2. Stunde unserer Fortuna-Sendung hier bei Antenne Düsseldorf. Und ja, erstmal besprechen wir weiter unsere heutige Diskussionsfrage und schauen mal, was die Leute da so online kommentiert haben.
5: Genau, das machen wir auf jeden Fall. Und große Expertenrunde haben wir hier noch.
4: Richtig. Ne?
5: Wir haben noch Bernie, der hier zu Wort kommt, Bernd Julitz. Wir haben noch Axel Bellinghausen, der was zu sagen hat. Natürlich DJ Opa, der sich das auch ganz genau
4: und
5: angeschaut
4: dich.
5: Hat. Ja. Und irgendwo reihe ich mich dann auch noch ein,
4: ja,
5: als kleines
4: Licht. Drück hier so ein paar Knöpfe, würde ich sagen, verlieren wir keine Zeit, machen direkt weiter.
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0: Das waren Oasis hier bei 95.6. Das ist die Fortuna. Sendung bei Antenne Düsseldorf. Olli, wir haben unsere Frage heute natürlich auch bei Instagram und Facebook gestellt. War dieser Last-Minute-Sieg in Münster die Wende zum Besseren?
1: Das hast du getan, genau. Und ich würde sagen, die Fortuna-Familie ist sich da, na, sagen wir mal, noch nicht so ganz einig.
0: Richtig, wir schauen uns mal so ein paar Kommentare an. Also Michael schreibt zum Beispiel, gegen Ferl und jetzt in Münster habe man endlich ein System erkennen können. Aber jetzt müsste vor allem Konstanz rein und die Chancen müssten besser genutzt werden. Olli, ist das vielleicht genau der Punkt? Also nicht noch ein gutes Spiel, sondern eben mal 2, 3 am Stück, vielleicht 4, ganz verrückt, 5.
1: Ja, so ja. Ganz crazy. Mhm. Ja, nee, klar, das muss jetzt das Ziel sein, unterwegs sein. Aber er sagt komplett richtig, der Michael, man konnte jetzt tatsächlich mal ein bisschen Offensivsystem erkennen. Also die Defensivarbeit gegen Ferl fand ich in der zweiten Hälfte katastrophal. Aber man konnte schon erkennen, was jetzt mal die Idee ist im Spiel nach vorne. Und das konnte man jetzt auch gegen Münster sehen. Also das ist jetzt noch nicht so, dass da jetzt, weiß ich nicht, der Bann gebrochen ist und alle Dämme brechen und alles super funktioniert, aber es geht langsam in die richtige Richtung, in die Richtung, wo man hofft, dass es vielleicht erfolgreich sein kann.
0: Peter sieht das ähnlich, ist aber noch ein bisschen vorsichtiger. Er schreibt sinngemäß, das hatten wir schon öfter, so ein gutes Spiel. Und danach war wieder Schluss. Saarbrücken am Samstag und danach Rostock müssten jetzt zeigen, ob das wirklich nachhaltig ist, also auch in die gleiche Richtung. Das ist ja eigentlich der ultimative Fortuna-Satz. Ne? Also er würde gerne glauben, traut dem Braten aber noch nicht.
1: Ja. Ne? Willkommen im Leben eines Fortuna-Fans. Also da ist es ja gerne mal so, dass du ein schönes Spiel erlebt hast und dann im nächsten Spiel halt wieder bitterlich enttäuscht wirst. Wir hoffen mal, dass es am Samstag nicht so kommt.
0: Und dann gibt es natürlich auch noch die deutlich kritischere Fraktion. Peter schreibt einfach nur, jetzt kommt ein schönes Wort. Nein, es wird weiter gewurstelt.
1: Gewurstelt.
0: Nie gehört, aber...
1: Ja, wenn man so rumwurstelt, wenn man das nicht mehr so also richtig... wuseln ist ja wuselig, ist ja, wenn etwas so, weiß ich, wenn du so einen Stein hebst und dann so die ganzen Asseln weggibst. Das ist wuselig.
0: Okay.
1: Und wursteln ist, wenn du jetzt, weiß ich nicht, versuchst, dich zum Beispiel durch diese Sendung hier zu manövrieren.
0: Ja. Wusste das schon. So, Ralf macht's noch kürzer, der sagt raus, Punkt, Ende, Punkt. Also man hört auch so ein bisschen raus, er liest ein bisschen raus, der Trainer ist trotz des Sieges noch nicht raus aus der Schusslinie, ne?
1: Ja, das stimmt, das merkt man schon. Es ist jetzt ein bisschen leiser geworden durch diesen Sieg, eben weil er auch verdient war und die Mannschaft wirklich da vernünftig gespielt hat in Münster. Aber das war schon sehr unruhig und es gab schon sehr, sehr viele Ende-Kritiker und die werden auch sehr schnell wieder da sein, wenn es jetzt am Samstag gegen Saarbrücken nicht läuft. Und ich sage auch über mich selber, auch ich bin immer noch nicht zu 100%ig überzeugt von dem, was er da macht. Lasse mich aber gerne noch überzeugen.
0: So, jetzt wurstel ich mich hier erstmal zum nächsten Song. Und der kommt von Nico Santos. Why don't you stay?

0: Nico Santos war das mit Why Don't You Stay? 95.6 ist hier und wir beide, Olli, wir können hier lange über die Fortuna reden, aber irgendwann muss natürlich auch noch der Mann zu Wort kommen, der den Verein jahrelang für die Rheinische Post begleitet hat. Zeit für Bernies Blick.
1: Bernd Jolitz hat sich natürlich auch mit unserem Thema heute beschäftigt. War Münster die Wende zum Besseren? Hier ist seine Sicht auf die Dinge.
2: Ich muss schon sagen, liebe Hörer, das hatte ich wirklich nicht erwartet, als ich mich am Mittwochnachmittag auf den Weg nach Münster gemacht habe. Für mich war eigentlich klar, dass es eine nahtlose Fortsetzung an die miese zweite Halbzeit gegen Ferl geben würde. Naja, und dann gewinnt die Fortuna nicht nur, sondern bietet dabei auch eine sehr ansehnliche Leistung, vor allem in der zweiten Spielhälfte. Doch Vorsicht, eine Schwalbe macht noch keinen Sommer. Von einer Wende kann man wirklich erst reden, wenn diese Leistung und am besten auch dieses Ergebnis in den nächsten Spielen bestätigt wird. Vor allem am Samstag gegen Saarbrücken, aber auch dann in Rostock bei einer Hansa, die doch allgemein zu den absoluten Aufstiegskandidaten gezählt wird. Man darf jetzt auf der anderen Seite aber auch nicht den Fehler machen, diesen Sieg in Münster klein zu reden. Denn mit Glück hatte dieses 2:1 herzlich wenig zu tun. Nicht einmal wegen des Zeitpunkts. Selbst der mit dem Siegtreffer von Erik Hottmann in der Nachspielzeit beweist, dass die Mannschaft offenbar bis zum Ende an sich geglaubt hat. Denn diese Szene, diese Wahnsinnsszene, wie cool er dieses Tor macht, war ja nicht die einzige in der Schlussphase, wo zu sehen war, dass Fortuna diesen Sieg unbedingt wollte. Und genau das ist der Punkt, der mir jetzt Hoffnung macht. Noch ist es nur Hoffnung, aber die Mannschaft hat zusammengestanden, sie hat gekämpft, sie hat an sich geglaubt. Und das sind die wahrscheinlich wichtigsten Werte, die man in dieser dritten Liga braucht. Aber, wie eben schon gesagt, das muss nun bestätigt werden. Ein Spiel von dieser Sorte reicht leider bei weitem nicht.
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0: Fastboy haben wir gespielt hier bei der 95 um 6 mit Music Sounds. Und es gibt in dieser Sendung natürlich noch eine Perspektive, die auf gar keinen Fall fehlen darf.
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0: Axel Bellinghausen kennt diesen Verein aus wirklich allen möglichen Blickwinkeln. Und Olli, du hast auch in dieser Woche wieder mit ihm telefoniert.
2: Na logisch, das habe ich heute getan und habe ihn auch gefragt, sag mal Axel, wie sieht's aus? Glaubst du, dass das die Wende jetzt zum Besseren ist für die Fortuna oder hoffst du es zumindest? Das hat er dazu gesagt.
3: Ja, also du hast es ja gerade schon mal gesagt, hoffen tue ich es auf jeden Fall. War ich schon mal nach dem Spiel gegen Duisburg an diesem Punkt, ehrlicherweise. Und ja, ich meine, die Ergebnisse bzw. die Punkteausbeute, letzten 7 Spiele, 14 Punkte, naja, das ist ja jetzt alles nicht so, als wenn du das im Vorbeigehen holst. Aber der Sieg gestern war natürlich dann aufgrund der Emotionalität kurz vor Schluss und glaube ich, macht das schon mal eine ganze Menge nochmal mit aus. Und meine Hoffnung ist es in der Tat, dass es jetzt in die Richtung dann auch weitergeht, weil du einfach auch gesehen hast, mit einer positiven Zweikampfbilanz, auch mit harten Bandagen auch zu kämpfen, das, was in der dritten Liga halt eben auch gefordert ist, dass sich das auch eben ans Ziel bringt, ne? Und weiterzumachen. Und da ist meine ganz, ganz große Hoffnung, dass der Knopf jetzt zumindest aufgegangen ist und wir uns da auch so ein bisschen ja, weiterhin so cleverer anstellen, auf die Liga bezogen, dass man eben halt auch mal ein bisschen mehr am Gegner arbeiten darf und so die Dinger dann auch mit nach Hause nimmt. Und jetzt noch ein bisschen mehr Effektivität vor der gegnerischen Bude, dann werden es auch mal wieder mehr als 2 Tore. Das haben die Jungs eben halt auch im Tank und auch das haben sie gezeigt. Und da würde ich mir wirklich wünschen, dass das jetzt in der Tour weitergeht. Aber Olli, ich sag dir auch ganz ehrlich, gewinnen wir 1-0 gegen Saarbrücken, ist es mir auch recht. Also deswegen ist es da dann Effizienz hin oder her, dann nehme ich das Ding eben. Ja. Aber gut. So, und jetzt sei mir nicht böse. Ich lege mich nämlich jetzt wieder hin. Gestern ein bisschen zu lang Geburtstag von meiner Frau gefeiert und dementsprechend lege ich mich jetzt mal schlafen. Viel Spaß.
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0: The Weeknd war das mit Dancing in the Flames. Von den Autobahnen habe ich gerade nichts zu melden. Da habt ihr überall freie Fahrt. Kommt gut an. Das heißt, wir starten jetzt rein um 19.30 Uhr in die zweite halbe Stunde unserer Sendung, Olli.
1: So machen wir das ganz genau. Der DJ Opa kommt noch zu Wort und wir schauen natürlich noch aufs nächste Spiel der Fortuna, jetzt schon am Samstag ja gegen Saarbrücken Heimspiel.
0: So machen wir das, also hören wir uns gleich wieder.
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0: 95,6 ist hier, ist auch genug Tabelle, genug Taktik, genug Abstiegsgespenster, Aufstiegsträume. Wir brauchen jetzt mal Musik hier.
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2: Ja, und wenn es bei der Fortuna um Musik geht, dann gibt es natürlich einen Mann, dem wir da vertrauen können. Einem Freund unserer Sendung, Markus Opa Hafs. Also Zeit für Opas kleinen Plattentipp und ja, mit Bildungsauftrag heute.
3: Ui. Ja, ja. Hallo liebe Fortünchen, Fortunesen, hier ist wieder euer DJ der Schmerzen mit Musik und Worten für rot-weiße Schnupfennäschen und Schnupfnasen. Wie ihr vielleicht hört, bin ich ein bisschen erkältet, aber seid euch sicher, ihr könnt euch nicht anstecken. Nach all der Nöderei heute mein Kompliment. Das war schon stark gestern von der einst so glorreichen Fortuna. Nach dem 0:1 noch einmal so zurückzukommen, war nicht unbedingt erwartbar. Und wie lässig, aber eben sicher und nicht zulässig Hottmann den Ball aus spitzem Winkel über die Linie gebracht hat, mega. Wolfgang Seel hat sich sicherlich auch sehr gefreut. Ihr wisst ja noch, 1979, Hannover, Pokalfinale gegen Hertha. Jetzt fragt unser Lieblingsreporter und Moderator von 95,6, Olli Bendt, ob dieser Last-Minute-Sieg die Wende zum Besseren gewesen ist. Ich möchte es mal wie die Pythia vom Orakel von Delphi sagen, und zwar ohne giftige Gase einzuatmen oder auf Lorbeerblättern herumzukauen. Wobei man ja weiß, dass das Kauen auf Lorbeer keine halluzinogene Wirkung hervorruft. Historiker und Geologen gehen ja mittlerweile davon aus, dass die Trance der Pythia eher durch gashaltige Dämpfe wie Ethylen, Methan oder Ethan ausgelöst wurde, die nachweislich aus einer Erdspalte direkt unter den Tempel austraten. Aber das wisst ihr ja alles bereits, schließlich ist ja 95,6 eine hochintellektuelle Bildungssendung. Wie auch immer, ich möchte daher auf Ollis Frage klar und deutlich mit einem Vielleicht antworten. Vielleicht war es die Wende. Wir gewinnen jetzt von den nächsten 25 Spielen 23 und steigen auf. Vielleicht war es aber auch nicht die Wende und wir dümpeln durch die Tabelle wie ein Segelschiff ohne Mast bei einer Flaute auf dem Unterbacher See. Oder, um es mit dem Orakel von Mannheim zu sagen, das nächste Spiel ist immer das Schwerste. So einst der Perberger. Kurz gesagt, wir werden sehen. Und sehen könnt ihr übrigens am Samstag meine Dead Days im Pitcher, zum letzten Mal elektrisch in diesem Jahr. Und wir spielen zusammen mit den Legenden Upright Citizens und auch das letzte Mal in unserer UK-Tour-Besetzung. Und um noch einmal das Orakel von Delphi zu zitieren, wird geil. Hier ist also Clark Kent von den Dead Days und uns allen wünsche ich einen Sieg gegen Saarbrücken. Euer Opa.

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0: 95 um 6 ist hier und bevor wir lieber Olli Feier machen, richten wir den Blick nochmal auf den Samstag, 14 Uhr Arena Fortuna gegen den 1. FC Saarbrücken. Und wenn man auf die Tabelle schaut, ist es schon ganz interessant. Saarbrücken ist 5., Fortuna 6., beide haben 14 Punkte. Also eng beieinander, was kommt da auf uns zu?
1: Also erstmal kommt, glaube ich, ein sehr stimmungsvolles Spiel auf uns zu, weil Saarbrücken auch mit 3.500 bis 4.000 Fans kommen wird. Also das wird, glaube ich, mal endlich mal wieder schön stimmungsvoll in der Arena. Das war jetzt bei den letzten Gästen nicht ganz so, da war es ja dann eher ein bisschen leerer, außer natürlich als Duisburg da war. Also da freue ich mich drauf. Und jetzt mal rein vom Sportlichen. Hast du eine Mannschaft, die gut in die Saison gekommen war, dann ein bisschen

0: Kopfball stark auch. Und gute Arbeit auf jeden Fall für Tim Oberdorf und für Elias Eguli. Aber wir haben es eben schon gesagt, daran anknüpfen, was du gegen Münster gemacht hast, weiter die Zweikämpfe so führen, so viel Leidenschaft. Und dann geht natürlich auch im Heimspiel gegen Saarbrücken was.
1: Samstag, 14 Uhr geht's los, Fortuna gegen Saarbrücken. Und wir sind natürlich live dabei von Antenne. Und jetzt ist die Sendung hier zu Ende. Wir sagen Tschüss, Robert Jantz.
0: Und Olli Bendt.

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1: Ich bin Thomas Brockt. Der Bundestag hat die gesetzliche Grundlage zur Einführung der digitalen Brieftasche im kommenden Jahr beschlossen. Dort kann dann etwa der Personalausweis abgespeichert werden. Künftig sollen sich Bürger mit der DU-App gegenüber Behörden oder Vertragspartnern im Netz einfacher ausweisen können.
2: Der digitale Ausweis soll es möglich machen, online ein neues Bankkonto zu eröffnen, einen Handyvertrag zu schließen oder ein Auto anzumieten. Die App soll im Januar freigeschaltet werden. Deutschland setzt damit eine EU-Verordnung um. Außerdem sollen ältere Menschen künftig keinen neuen Personalausweis mehr beantragen müssen. Wer bei der Beantragung seines letzten Personalausweises 70 Jahre oder älter war, soll ihn unbegrenzt weiter nutzen dürfen. Tine Klimach, Nachrichtenredaktion.
1: Seit heute dürfen Reisende an bundesweit allen Bahnhöfen der Deutschen Bahn keinen Alkohol mehr trinken. Der Konzern zog inzwischen eine erste positive Bilanz. Das Verbot sei gut und ruhig angelaufen, teilte eine Sprecherin mit. Besondere Vorfälle seien bisher nicht bekannt. Wer alkoholische Getränke konsumiere, werde von Sicherheitskräften auf das Verbot angesprochen, hieß es. Im schlimmsten Fall drohe ein Hausverbot. Im Streit um ein Instagram-Video von Bundeswirtschaftsministerin Reicher hat die Linke am Bundesverfassungsgericht einen Erfolg erzielt. Die Ministerin muss das Video zunächst entfernen. Das höchste deutsche Gericht in Karlsruhe gab damit einem Eilantrag der Linken statt.
3: Das Video zeigt eine Rede von Wirtschaftsministerin Reiche. Es wurde auf dem Insta-Kanal ihres Ministeriums geteilt, kurz nach dem Wahlsieg der Linken in Berlin. Reiche warnt darin, es sei gefährlich für den Investitionsstandort Deutschland, dass eine Partei über Enteignung spreche und Antisemitismus offen lebe. Reiche muss das Video jetzt löschen, bis die Klage richtig verhandelt wurde. Je nach Ausgang des Verfahrens darf das Video dann wieder veröffentlicht werden oder auch nicht. Geklärt werden soll, ob die Äußerungen im Video verfassungsgemäß sind. Ursula Winkler, Nachrichtenredaktion.
1: Die geplante Erschießung eines zum Tode verurteilten Attentäters in den USA soll nun doch nicht per Livestream übertragen werden. Das teilte Präsident Trump mit. Viele sehr gute und wohlmeinende Menschen wollten nicht dabei zusehen, wie der Mann sterbe, schrieb Trump auf seiner Plattform Truth Social. Nidal Hassan soll Anfang Dezember im Bundesstaat Texas hingerichtet werden. Er hatte 2009 ein Massaker auf einem Militärstützpunkt verübt. Die Pläne, seine Hinrichtung in einem Livestream zu zeigen, hatten für viel Kritik gesorgt. Das waren die Nachrichten mit Thomas Brockt.
4: Das Düsseldorf-Wetter. Es geht noch aufgelockert in die Nacht, dann ziehen teilweise schon dichtere Wolken rein, stellenweise gibt es auch wieder Nebel. Morgen ist dann auch eher dichter bewölkt, morgen Abend erreichen uns erste Regenschauer. Bei den Temperaturen passiert aber nicht viel, in der Nacht um 10 Grad, am Tag maximal noch 19 bis 22.
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4: Die Staus ab 5 Minuten Zeitverzug. Die A4 Aachen in Richtung Köln. Einmal zwischen Eschweiler West und Weißweiler. 2 Kilometer, 18 Minuten plus. Und weiter zwischen Kreuz Köln West und Eiffeltor. 4 Kilometer Stau, 16 Minuten extra. Die A52 Essen Richtung Düsseldorf. Zwischen Essen-Bergerhausen und Essen-Süd. 1 Kilometer Stau, 16 Minuten plus. Und die A535 Wuppertal Richtung Velbert. Zwischen Tönisheide und Velbert. Dichter Verkehr, 10 Minuten extra. Kommt gut durch. Schönen Donnerstagabend, Markus Steinacker hier, und ich musste eben mal selber überlegen, habe ich noch was von einer Ex-Freundin in meiner Wohnung? Ja, habe ich. Ich habe ein Foto von uns an meinem Kühlschrank, würde ich aber auch nicht hergeben wollen, weil es war eine schöne Beziehung und ja, schönes Foto. Aber vielleicht habt ihr ja was, was ihr von Exen loswerden wollt. Ein Museum in Münster sammelt gerade Gegenstände von Ex-Freundinnen, Freunden, Ehepartnern, um eine Ausstellung zu machen. Broken Relationships. Und ja, das klingt traurig, ist es aber gar nicht mal so. Hören wir gleich.
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0: So, wie sieht's denn aus? Habt ihr zu Hause noch irgendwas vom Ex rumliegen? Eine alte Postkarte, ein Geschenk, irgendein Kram, bei dem ihr bis heute nicht wisst, wohin damit? Ich habe eine Idee. Ab ins Museum. Das LWL-Museum für Kunst und Kultur in Münster sammelt gerade Erinnerungsstücke aus vergangenen Beziehungen. Kuratorin Patricia Nünning sagt, der Name Museum of Broken Relationships klingt zwar erstmal ziemlich traurig, aber eigentlich kann so eine Ausstellung auch verbinden.
1: Die gehören dann praktisch zur Gemeinschaft all jener, die eben eine zerbrochene Beziehung erlebt haben und ein Objekt gespendet haben. Und zum anderen verbindet die Ausstellung auch, weil die Menschen, die kommen und die Geschichten lesen und die Objekte sehen, dann auch eine emotionale Verbindung zu den Menschen erhalten, die da ein Objekt gespendet haben.
0: Na, dafür muss es auch überhaupt nicht der Verlobungsring oder das große Liebesgeschenk sein. Gesucht werden auch ganz alltägliche Dinge. Hauptsache, dahinter steckt eine Geschichte.
1: Das Wichtigste daran ist eben, dass sie eine Art symbolischer Anker oder ein Erinnerungsstück darstellen. Das kann vom Kugelschreiber über die Postkarte bis zum Wasserkocher oder Föhn sein. Und so ähnlich sieht das dann auch aus. Also wir haben schon eine Handvoll Objekte gesammelt. Da würde ich sagen, sind die üblichen Verdächtigen, wie zum Beispiel ein Ehering oder ein schönes Schmuckstück vom Ex-Partner oder auch ein Brautkleid dabei. Kuscheltier, das in sich drin eine Tonaufnahme hat, eine persönliche. Oder es wurde auch eine Pfanddose abgegeben, die dann für eine Suchtgeschichte steht.
0: Also falls ihr jetzt gerade schon in Richtung Schublade mit den Ex-Erinnerungen schielt, auf der Homepage vom LWL-Museum für Kunst und Kultur steht, wie ihr euren Ex-Kram museumsreif machen könnt. Die Ausstellung eröffnet dann 2027 in Münster. Und was ihr noch von eurem Ex habt, das hören wir gleich mal in guten halben Stunden.
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1: Das Wetter dreht wieder auf nass, grau, aber langsam. Wir kommen noch trocken durch die Nacht, auch wenn schon dichtere Wolken reinziehen. Morgen ist es auch erstmal nur im Westen NRWs stark bewölkt. Teilweise ist es sogar noch ein bisschen aufgelockert. Morgen Abend ziehen dann aber erste Regenschauer rein. Und an den Temperaturen ändert sich aber auch nichts. Maximal morgen noch 19 bis 22 Grad.
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1: Und es staut sich noch auf der A2 Dortmund Richtung Oberhausen. Zwischen Recklinghausen Ost und Kreuz Recklinghausen 1 Kilometer, 9 Minuten plus. Auf der A3 Köln Richtung Frankfurt. Zwischen Loma Nord und Loma 2 Kilometer, 1/4 Stunde plus. Die A4 von Aachen in Richtung Köln. Einmal zwischen Eschweiler West und Weißweiler 2 Kilometer, 17 Minuten plus. Und dann weiter zwischen Kreuz West und Eiffeltor nochmal 3 Kilometer, 11 Minuten plus. Die A44 Dortmund Richtung Kassel. Zwischen Kreuz Wünnenberg-Haaren und Marsberg 3 Kilometer Stau, 18 Minuten plus. Und die A52 Essen Richtung Düsseldorf. Zwischen Essen-Bergerhausen und Essen-Süd 1 Kilometer, 18 Minuten extra. Wenn eine Beziehung zu Ende geht, dann fühlt man sich ja oft schwer und kaputt. Entweder weil man traurig ist oder vielleicht auch, wenn man denkt, hätte ich das doch bloß mal früher gemacht. Und oft hängt an Beziehungen ja auch einiges dran. Also buchstäblich. So Klamotten, Andenken, ich sag mal Verbindungsstücke. Und das LWL-Museum in Münster will mit solchen Ex-Parts eine Ausstellung machen. Also was habt ihr denn noch von dem oder der Ex, wenn ihr überhaupt noch was habt? Wir haben uns mal umgehört. Das Ergebnis hört ihr gleich.
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1: Hier kommt jetzt erstmal Herbstmusik von Martin Garrix und Ed Sheeran. Repeat It. Das war auch eine tolle Beziehung. Sehr kreativ.

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0: Lippenherpescreme, Handschellen und ein Toaster. Das wurde schon abgegeben im LWL-Museum für Kunst und Kultur in Münster. Da sammeln sich nämlich gerade Erinnerungsstücke aus vergangenen Beziehungen für die Ausstellung Museum of Broken Relationships. Genau in einem Monat könnt ihr doch noch selber Sachen von eurer Ex-Partnerin oder eurem Ex-Partner abgeben. Wichtig aber, die sollten auf jeden Fall so eine kleine Geschichte haben. Und wer weiß, vielleicht landen dann ja die Socken vom Ex, die noch bei euch rumfliegen, bald im Museum. Oder was habt ihr noch so zu Hause vom Ex rumfliegen?
1: Ich habe zwar einen Ex-Partner, aber nein, da würde mir spontan nichts mehr einfallen. Das habe ich alles vor einigen Jahren schon sortiert, als die Trennung war.
2: Ich würde ein Geschenk abgeben, zum Beispiel Haargummi oder einen Ring von ihr, den ich mir mal geschenkt hatte und den habe ich halt eben wiederbekommen. Und, ja.
3: So ein Kuscheltier, liegt einfach in der Ecke rum, verstaubt.
4: Nee, bei mir gibt's doch nichts. Also nichts über euch behalten. Von damals.
5: Ja, das sind so Armbänder, aber ich glaube, die sind irgendwo in der Mülltonne.
6: Ich habe leider alles entsorgt.
7: Bestimmt so 3 T-Shirts, die könnten gerne hinten in der Sammlung. Ich würde mich freuen, sie nicht mehr zu sehen.
0: Also sucht nochmal alles zusammen, ihr könnt es jetzt loswerden. Ab dem 23. Januar gibt es dann alles zum Angucken in Münster beim Museum of Broken Relationships. Und nach so vielen komischen alten Sachen vom Ex brauchen wir jetzt dringend was Neues. Hier kommt die wunderbare Cat Burns, Is It That Deep?
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1: Ich bin Thomas Brott. An allen rund 5700 Stationen der Deutschen Bahn inklusive der Bahnsteige gilt seit heute ein Alkoholverbot. Die Deutsche Bahn hat schon eine erste positive Bilanz gezogen. Das Verbot sei gut und ruhig angelaufen.
2: Mit dem Feierabendbierchen auf den Zug warten am Bahnsteig ist Geschichte. Nur in den Bahnhofsgaststätten bleibt das Trinken von Bier, Wein und Co. erlaubt. Oder dann später im Zug während der Fahrt. So sollen die Bahnhöfe nicht nur sicherer, sondern auch sauberer werden. Sicherheitskräfte sollen künftig auf die Menschen zugehen, die sich nicht an das Konsumverbot halten, mit Augenmaß, wie es heißt. Nicht-Einsichtigen droht ein Hausverbot. Bisher klappt die Maßnahme gut. Es wurden laut Bahn keine besonderen Vorfälle bekannt. Ursula Winkler, Nachrichtenredaktion.
1: Der Bundestag hat die gesetzliche Grundlage zur Einführung der digitalen Brieftasche im kommenden Jahr beschlossen, in der etwa der Personalausweis abgespeichert werden kann. Künftig sollen sich Bürger mit der DU-App gegenüber Behörden und Vertragspartnern im Netz einfacher ausweisen können. Perspektivisch soll auch in der analogen Welt der Ausweis auf dem Handy ausreichen, sodass die Plastikkarte zu Hause bleiben kann. Schritt für Schritt sollen dann andere Identitätsnachweise wie etwa der Führerschein dazukommen. Die geplante Erschießung eines zum Tode verurteilten Attentäters auf einem Militärstützpunkt im US-Bundesstaat Texas soll nun doch nicht per Livestream übertragen werden. US-Präsident Trump teilte dazu mit, viele sehr gute und wohlmeinende Menschen wollten nicht dabei zusehen, wie der Mann sterbe.
3: Es ist erst knapp eine Woche her, dass eine Nachricht aus den USA für viel Aufruhr gesorgt hat. Die Hinrichtung eines früheren Militärpsychiaters soll öffentlich stattfinden. Das hat US-Verteidigungsminister Hegseth damals verkündet und kurz darauf bestätigt, es soll einen Livestream geben. Doch der Plan stieß auf viel Kritik und nun hat US-Präsident Trump ihn abgesagt. Die Hinrichtung soll Anfang Dezember aber trotzdem stattfinden. Damit soll das Todesurteil gegen einen Mann vollstreckt werden, der 2009 auf einem Militärstützpunkt 13 Menschen getötet hat. Franziska Spieker, Washington.
1: Der Tankrabatt kommt 2 Wochen nach seinem Start nach Einschätzung von Wirtschaftswissenschaftlern nicht vollständig bei den Verbrauchern an. Berechnungen von IFO und DIW sehen teils deutliche Lücken. Auch das Bundeskartellamt sieht keine ganz vollständige Weitergabe. Laut DIW sind bislang nur rund 2/3 der Steuersenkung von knapp 17 Cent bei den Verbrauchern angekommen. Das waren die Nachrichten mit Thomas Brockt.
4: Das Düsseldorf-Wetter. Das geht erstmal noch relativ entspannt weiter. Wir gehen noch stellenweise aufgelockert in die Nacht. Stellenweise gibt es aber auch wieder Nebel dazu. Das kühlt ab auf 11 bis Minimum 6 Grad. Morgen wird es nochmal mild warm, bis zu 22 Grad. Erstmal auch noch leicht aufgelockert, nur im Westen halten sich dickere Wolken. Und morgen Abend erreichen uns dann überall erste Regenschauer.
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4: Und wir haben doch noch mal mehr Staus jetzt. Alles ab 7 Minuten Zeitverzug. Die A2 Dortmund Richtung Oberhausen. Zwischen Recklinghausen Süd und Herten 1 Kilometer, 8 Minuten plus. Die A3 Oberhausen Richtung Köln. Zwischen Kreuz Oberhausen West und Kreuz Kaiserberg 1 Kilometer, 7 Minuten plus. Die A3 von Köln nach Frankfurt. Zwischen Loma Nord und Loma 2 Kilometer, 12 Minuten plus. Die A4 Aachen in Richtung Köln. Zwischen Eschweiler West und Weißweiler 2 Kilometer Stau, 17 Minuten plus. Und A44 Dortmund Richtung Kassel zwischen Kreuz Winnenberg-Haaren und Marsberg 5 Kilometer Stau, 25 Minuten plus. Gute Fahrt! Hallo, ich bin Markus Steinacker und hier ist eine Liste von Dingen, die gerne täglich grüßen. Erstens das Murmeltier, zweitens unser Comedian Hannes Höfer. Daily Hannes, gleich hier, neue Folge für euch.
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0: Vorsicht an der Bahnsteigkante. Kein Alkohol mehr am Bahnhof. Das war's. Bis spätestens heute will die Deutsche Bahn das bundesweite Alkoholkonsumverbot einführen. Das soll dann den Bahnhof insgesamt sicherer machen. Aber das hat natürlich auch Konsequenzen für die Freizeitgestaltung.
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2: Ja, das war's dann. Für das gute, alte Wegbier endet der Weg am Bahnhof. Endstation bundesweites Alkoholkonsumverbot. Kein Gehbier mehr, kein Laufbier, keine Marschmolle, kein Wegzisch, kein Fußpilz mehr am Gleis. Du hast aber einen Zug drauf. Ja, das bezieht sich ab heute wirklich nur noch auf das Fortbewegungsmittel. Und das gilt ja nicht nur für Bierchen. Der Vorglühsekt am Bahnsteig von der Reisegruppe Musical ist auch Geschichte. Menschen mit Blutgruppe Aperol müssen ihre italienische Bitterlikör-Infusion davor oder danach zu sich nehmen. Wie läuft das in Zukunft an Bundesligaspieltagen? Kommen die Fans ab jetzt womöglich nüchtern zum Stadion? Kaum auszudenken. Müssen Junggesellinnenabschiede umsteigen und keine kleinen Schnäpse mehr verkaufen, sondern Ingwer-Shots. Gesünder wär's. Was ist mit Mancherie? Fragen über Fragen. Also definitiv wird sich am Bahnhof keiner mehr unter die Unterführung gekippt. Das Stellwerk geflutet oder die Oberleitung abgeknipst. Es wird sich nicht mehr die Trasse versiegelt. Keine Schiene mehr aus dem Schotterbett gekloppt. Die Schranke hinters Andreaskreuz geklemmt. Also auf gar keinen Fall wird sich bis zum Zugausfall aus der zweiten Klasse katapultiert. Bleibt nur noch zu sagen, thank you for not drinking with Deutsche Bahn.
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0: Das Düsseldorf-Wetter.
1: Es wird langsam bewölkter. In der Nacht ziehen von Westen aus noch dichtere Wolken rein. Und auch morgen ist es schon bewölkter, aber Regen erreicht uns wahrscheinlich erst morgen Abend. Die Temperaturen machen auch noch keine großen Sprünge. In der Nacht 9 bis 11 Grad Minimum, am Tag maximal 19 bis 22.
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1: Es staut sich noch auf der A2 Oberhausen-Dortmund zwischen Essen-Gladbeck und Kreuz-Recklinghausen. 1 Kilometer, 8 Minuten plus. Auf der A2 Dortmund-Oberhausen zwischen Kreuz-Recklinghausen und Gelsenkirchen-Buer 1 Kilometer, 24 Minuten plus. Auf der A3 Köln-Frankfurt zwischen Lohmar-Nord und Lohmar 1 Kilometer, 5 Minuten plus. A44 Dortmund-Kassel zwischen Kreuz-Winnenberg-Haren und Marsberg 4 Kilometer, 18 Minuten plus. Und auf der A535 Wuppertal Richtung Velbert zwischen Tönnesheide und Velbert 1 Kilometer, 5 Minuten plus. Gutes durchkommen. So, jetzt gilt also das Alkoholverbot an Bahnhöfen. Wenn du Onkel Jürgen fragst, dann hat er eine eindeutige Meinung zu. Was ihr dazu sagt, hören wir gleich.
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0: Bahnhöfen jetzt Schluss. Seit heute gilt ja das Alkoholkonsumverbot. Soll für mehr Sicherheit sorgen und für weniger Streit und Ärger. Aber wie kommt das an? Findet ihr das sinnvoll oder eher übertrieben?
1: Ich verstehe grundsätzlich, woher der Gedanke kommt. Aber ich finde, dass es auf der anderen Seite auch immer eine Sache ist, wie sehr schränkt man Leute ein.
2: Das schränkt mich tatsächlich gar nicht ein, nicht mehr am Bahnhof Alkohol konsumieren zu können, weil ich sehr selten mit der Bahn fahre und auch sehr, sehr wenig Alkohol trinke.
3: In der Öffentlichkeit hat es an so hochfrequentierten Plätzen nichts zu suchen, finde ich.
4: Finde ich super. Finde ich sehr gut. Ich finde, Alkohol hat einen sehr negative Auswirkung auf Menschen.
5: Ich glaube nicht, dass man das so richtig kontrollieren oder unterbinden kann. Normalerweise müssten dann halt mehr Leute da sein, die das kontrollieren.
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1: Ich bin David Riemer. Der Bundestag hat die gesetzliche Grundlage zur Einführung der digitalen Brieftasche im kommenden Jahr beschlossen, in der etwa ein Personalausweis abgespeichert werden kann. Künftig sollen sich Bürger mit der DIU-App gegenüber Behörden oder Vertragspartnern im Netz einfacher ausweisen können.
2: Der digitale Ausweis soll es möglich machen, online ein neues Bankkonto zu eröffnen, einen Handyvertrag zu schließen oder ein Auto anzumieten. Die App soll im Januar freigeschaltet werden. Deutschland setzt damit eine EU-Verordnung um. Außerdem sollen ältere Menschen künftig keinen neuen Personalausweis mehr beantragen müssen. Wer bei der Beantragung seines letzten Personalausweises 70 Jahre oder älter war, soll ihn unbegrenzt weiter nutzen dürfen. Und Reisepassinhaber müssen bei einem Umzug nicht mehr zum Amt, um den Wohnort umtragen zu lassen. Tine Klimach, Nachrichtenredaktion.
1: Seit fast 24 Stunden dürfen Reisende an bundesweit allen Bahnhöfen der Deutschen Bahn keinen Alkohol mehr trinken. Der Konzern zog am Nachmittag nach Inkrafttreten der neuen Regelung eine erste positive Bilanz. Das Verbot sei gut und ruhig angelaufen, teilte eine Sprecherin mit. Besondere Vorfälle seien bisher nicht bekannt. Bisher können Frauen im Alter von 50 bis 75 Jahren am Brustkrebs-Screening teilnehmen. Künftig soll es auch für jüngere Frauen ab 45 Jahren eine Kassenleistung werden. Das hat das höchste Entscheidungsgremium zu den einzelnen Leistungen der gesetzlichen Krankenversicherung entschieden.
3: Brustkrebs ist die häufigste Krebsart bei Frauen. Mit dem Mammographieverfahren können Knoten in der Brust schon in einem sehr frühen Stadium entdeckt werden, oft bevor man sie ertasten kann. Frauen ab 50 bekommen bereits alle 2 Jahre eine Einladung zu der Untersuchung, künftig auch jüngere. Läuft alles nach Plan, können Frauen ab 45 ab August im nächsten Jahr Termine wahrnehmen. Voraussichtlich ab 2028 werden sie dann auch regelmäßig persönlich zu den Screenings eingeladen. Jüngere Frauen müssen die Kosten für die Untersuchung weiter selbst tragen. Ursula Winkler, Nachrichtenredaktion.
1: Zum Fußball. Bayer Leverkusen bleibt auch international auf Erfolgskurs. Die Werkself setzte sich in der Europa League beim polnischen Meister Lech Posen mit 4:0 durch und machte mit dem zweiten Sieg im zweiten Spiel einen weiteren Schritt in Richtung K.O.-Phase. Die Tore schossen Patrick Schick, der 2 Elfmeter verwandelte, sowie Malik Tillmann und Ibrahim Mazza.
4: Das Düsseldorf-Wetter. Es geht noch aufgelockert in die Nacht, dann ziehen teilweise schon dichtere Wolken rein, stellenweise gibt es auch wieder Nebel. Morgen ist dann auch eher dichter bewölkt, morgen Abend erreichen uns erste Regenschauer. Bei den Temperaturen passiert aber nicht viel, in der Nacht um 10 Grad, am Tag maximal noch 19 bis 22.
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4: Wir haben noch Stau auf der A2 Dortmund Richtung Oberhausen zwischen Kreuz Recklinghausen und Gelsenkirchen-Buer. 2 Kilometer, 32 Minuten plus. Und auf der A44 Dortmund Richtung Kassel zwischen Kreuz Winnenberg-Haaren und Marsberg. 4 Kilometer, 21 Minuten plus. Kommt gut durch. Eine schöne Nacht euch. Hier ist Markus Steinacker und wir gehen gleich mal in den Bastelkeller und basteln uns... erstmal kein Kastanienmännchen, aber sowas ähnliches. Einen Herbsthit. Richtig schön warm, richtig emotional. Unsere Neuvorstellung von Taints DC und Rosalia. Gleich hier für euch.
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Schön zu wissen, dass er uns niemals aufgeben wird, auch nach 39 Jahren noch nicht. Rick Astley, never gonna give you up. So, wir machen jetzt hier was ganz anderes. Habt ihr Lust auf einen Herbsthit? Sowas Kuscheliges, aber Emotionales. Ruhiges, aber auch ein bisschen was Rohes, Ursprüngliches. Dann basteln wir uns jetzt einen Herbsthit zusammen, wie so ein schönes Kastanienmännchen. Wir nehmen dazu einen langsamen, tragenden Rhythmus, Trommel- und Paukenauftakt, dann Orchestermusik, schwer und so ein bisschen düster wie der Auftakt zu einem James-Bond-Film und dann übereinander eine Männer- und eine Frauenstimme, die in der Kombination so ein bisschen erinnern an Nick Cave und Lana Del Rey. Sind sie aber nicht. Was ihr jetzt hört, kommt von der irischen Band Fontaines D.C. mit Sänger Grind Shatten zusammen mit der spanischen Sängerin Rosalia. Das ist Where Is Gone für euch.

0: Das Düsseldorf-Wetter.
1: Das Wetter dreht wieder auf nass, grau, aber langsam. Wir kommen noch trocken durch die Nacht, auch wenn schon dichtere Wolken reinziehen. Morgen ist es auch erstmal nur im Westen NRWs stark bewölkt. Teilweise ist es sogar noch ein bisschen aufgelockert. Morgen Abend ziehen dann aber erste Regenschauer rein. Und an den Temperaturen ändert sich aber auch nichts. Maximal morgen noch 19 bis 22 Grad.
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1: Es staut sich noch auf der A2 Dortmund Richtung Oberhausen. Zwischen Kreuz Recklinghausen und Gelsenkirchen-Buer 2 Kilometer, 14 Minuten plus. Auf der A3 Köln Richtung Frankfurt. Zwischen Lohmar Nord und Lohmar 1 Kilometer, 5 Minuten extra. Auf der A4 Köln-Aachen. Zwischen Köln-Poll und Eiffeltor 1 Kilometer, 4 Minuten plus. Und A44 Dortmund Richtung Kassel. Zwischen Kreuz Wünnenberg-Haaren und Marsberg noch 3 Kilometer, Stau eine Viertelstunde plus. Gute Fahrt! Eine schöne Nacht euch, hier ist Markus Steinacker und jetzt hier im besten Mix für die Nacht was Schnelles, was Kultiges und was Neues. Sigma, Nobody to Love, Shakira, Whenever, Wherever und die neue von Taylor Swift, Patient Zero.
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1: Ich bin David Riemer. Patientinnen und Patienten sollen im Notfall künftig zielgenauer und besser versorgt werden. Dazu hat der Bundestag eine Reform der Notfallversorgung beschlossen. Künftig soll in einer fachlichen Ersteinschätzung telefonisch oder vor Ort festgelegt werden, welche Hilfe jemand braucht. Je nach Dringlichkeit sollen die Patienten dann in eine Arztpraxis, in eine Notdienstpraxis oder in die Notaufnahme einer Klinik vermittelt werden. Wenn Kunden Opfer von Kontobetrug werden, müssen Banken ihnen das verlorene Geld zunächst sofort erstatten. Das hat der Europäische Gerichtshof in Luxemburg entschieden. Das gilt auch dann, wenn die Bank den Kunden grobe Fahrlässigkeit vorwirft, etwa nach einem Phishing-Betrug.
2: Im Kern sagt das höchste EU-Gericht, die Erstattung der nicht autorisierten Zahlung und die Frage, wer letztendlich den Schaden tragen muss, sind zwei unterschiedliche Dinge. Zunächst müsse die Bank auf jeden Fall den abgebuchten Betrag erstatten. Ausgenommen ist nur der Fall, dass der Kontoinhaber selbst verdächtigt wird, am Betrug mitgewirkt zu haben. Und nach der Erstattung könne man dann regeln, wer schlussendlich verantwortlich ist. Das sei im Interesse eines hohen Verbraucherschutzes das beste Vorgehen. Aus Brüssel, Dieter Ebeling.
1: Die geplante Erschießung eines zum Tode verurteilten Attentäters auf einem Militärstützpunkt im US-Bundesstaat Texas soll nun doch nicht per Livestream übertragen werden. US-Präsident Trump teilte auf seiner Plattform True Social mit, viele sehr gute und wohlmeinende Menschen wollten nicht dabei zusehen, wie der Mann sterbe.
3: Es ist erst knapp eine Woche her, dass eine Nachricht aus den USA für viel Aufruhr gesorgt hat. Die Hinrichtung eines früheren Militärpsychiaters soll öffentlich stattfinden. Das hat US-Verteidigungsminister Hegseth damals verkündet und kurz darauf bestätigt, es soll einen Livestream geben. Doch der Plan stieß auf viel Kritik und nun hat US-Präsident Trump ihn abgesagt. Die Hinrichtung soll Anfang Dezember aber trotzdem stattfinden. Damit soll das Todesurteil gegen einen Mann vollstreckt werden, der 2009 auf einem Militärstützpunkt 13 Menschen getötet hat. Aus Washington, Franziska Spieker.
1: Der CO2-Preis, der Heizen und Tanken mit Öl und Gas teurer macht, soll im kommenden Jahr unverändert bleiben. Der aktuelle Preiskorridor von 55 bis 65 Euro soll auch im kommenden Jahr gelten. Das hat der Bundestag beschlossen. Viele Unternehmen in Deutschland müssen Zertifikate nachweisen, wenn sie CO2 verursachen. Der Korridor legt den Preis für den Handel mit diesen Zertifikaten im nationalen Emissionshandel fest.
4: Das Düsseldorf-Wetter. Das geht erstmal noch relativ entspannt weiter. Wir gehen noch stellenweise aufgelockert in die Nacht. Stellenweise gibt es aber auch wieder Nebel dazu. Das kühlt ab auf 11 bis Minimum 6 Grad. Morgen wird es nochmal mild warm, bis zu 22 Grad. Erstmal auch noch leicht aufgelockert, nur im Westen halten sich dickere Wolken. Und morgen Abend erreichen uns dann überall erste Regenschauer.
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4: Und es staut sich jetzt noch auf der A2 Dortmund Richtung Oberhausen. Zwischen Kreuz Recklinghausen und Herten 1 Kilometer, 12 Minuten plus. Auf der A3 Köln Richtung Frankfurt zwischen Kreuz Bonn-Siegburg und Bad Honnef-Linz 2 Kilometer, 3 Minuten plus. Und auf der A4 Köln Richtung Aachen zwischen Köln-Poll und Eiffeltor 1 Kilometer Stau, 3 Minuten extra. Gute Fahrt! Eine schöne Nacht allerseits, hier ist Markus Steinacker und wir haben was Neues im Kino zu gucken. Ist was Gesellschaftskritisches, geht gegen Superreiche und nennt sich Sacrifice. Ob sich der Film lohnt, das hören wir gleich von unserem Kinomann Jörg Albrecht.
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0: Eat the Rich. Bestimmt habt ihr den Slogan auch schon mal gehört. Esst die Reichen. In Zeiten, in denen Tech-Milliardäre immer mehr Macht haben, bedeutet Eat the Rich einfach Protest gegen die Konzentration von Vermögen auf wenige Superreiche. Auch im Kino sind in den letzten Jahren so einige Eat the Rich-Filme gelaufen, wie zum Beispiel der Oscar-Gewinner Parasite oder auch Saltburn. In dieser Woche kommt ein weiterer Film dazu. Kinomann Jörg Albrecht über Sacrifice.
1: Ich glaube, das Leben hat noch was mit mir vor.
2: Absolut richtig. Nur hätte Mike zu diesem Zeitpunkt bereits geahnt, was genau das Leben noch mit ihm vorhat, er wäre sicher weniger euphorisch gewesen.
1: Heute Abend wird die Welt den echten Mike Tyler sehen. Mein wahres Ich. Ich will den Leuten beweisen, dass ich wertvoll bin, dass ich Bedeutung habe.
2: Und nicht nur irgendein Hollywood-Star, dessen Stern seit einiger Zeit am Sinken ist. Mike Tyler hofft auf das große Comeback, auf die Rolle seines Lebens. Zunächst aber ist er Ehrengast einer pompösen Klimaschutzgala. Auf einer Vulkaninsel in der Ägäis sind die Reichen und Schönen zusammengekommen.
3: So viel Applaus wie lange nicht.
4: Das sind Terroristen.
3: Was?
2: Genau gesagt, Ökoterroristen. Die haben, unbemerkt von Mike, schwer bewaffnet die Charity-Veranstaltung gestürmt und sämtliche Gäste als Geiseln genommen. Die von Joan angeführte sektenähnliche Truppe will die Erde reinigen mit einem spektakulären Opferritual. Drei Auserwählte sollen in den Vulkankrater geworfen werden. Einer von ihnen ist Mike.
5: Der Held wählt sein eigenes Schicksal.
6: Ich bin der Held?
5: Ja.
6: Wieso wollt ihr uns in einen Vulkan werfen?
5: Um die Welt zu retten.
2: Im Kino ist er schon oft ein Held gewesen. Jetzt schlägt Mike Stunde, auch im richtigen Leben. Captain America Chris Evans, der hier so aussieht wie Nicolas Cage, spielt diesen Mike. Und Anya Taylor-Joy ist die Chefin der Öko-Krieger. Der durchgeknallten, bösen Eat the Rich-Story geht zwar in der zweiten Hälfte die Luft aus. Und am Ende ist Sacrifice auch nicht wirklich ein guter Film. Trotzdem unterhält der Mix aus Gesellschaftssatire, Thriller und schwarze Komödie bestens. Das nennt man dann wohl ein Guilty Pleasure.
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0: Das Düsseldorf-Wetter.
1: Es wird langsam bewölkter. In der Nacht ziehen von Westen aus noch dichtere Wolken rein. Und auch morgen ist es schon bewölkter, aber Regen erreicht uns wahrscheinlich erst morgen Abend. Die Temperaturen machen auch noch keine großen Sprünge. In der Nacht 9 bis 11 Grad Minimum, am Tag maximal 19 bis 22.
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1: Und wir haben noch Stau auf der A2 Dortmund Richtung Oberhausen zwischen Kreuz Recklinghausen und Gelsenkirchen-Buer. 1 Kilometer, 11 Minuten plus. Gute Fahrt. Eine schöne Nacht euch. Hier kommen die Hits dazu. Tampa City, Self-Aware, Laurel mit Habit und die Simple Minds, Don't You.
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0: Zwar, wir stehen kurz vor den Herbstferien und da denke ich jedes Mal, also generell vor Schulferien, schade, dass ich nicht mehr in die Schule gehe. So viel frei, das war schön. Die Frage ist, wie sieht das bei Kollege Andreas Grunwald aus? Der ist ja weiterhin für uns im Paralleluniversum unterwegs. Ach komm, ich schalte nochmal schnell raus.
1: Heute im Paralleluniversum.
0: Andreas Grunwald für uns im Paralleluniversum. Andreas, kannst du mich hören? Was ist bei dir los?
2: Hallo Steini, es ist total irre. Hier im Paralleluniversum gibt's heute keine Hausaufgaben.
0: Nein.
2: Doch, der Hund hat den Lehrer gefressen.
0: Wahnsinn. Andreas Grunwald im Paralleluniversum. Wir bleiben dran.
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1: Ich bin David Riemer. Der Bundestag hat die gesetzliche Grundlage zur Einführung der digitalen Brieftasche im kommenden Jahr beschlossen, in der etwa ein Personalausweis abgespeichert werden kann. Künftig sollen sich Bürger mit der DIO-App gegenüber Behörden oder Vertragspartnern im Netz einfacher ausweisen können.
2: Der digitale Ausweis soll es möglich machen, online ein neues Bankkonto zu eröffnen, einen Handyvertrag zu schließen oder ein Auto anzumieten. Die App soll im Januar freigeschaltet werden. Deutschland setzt damit eine EU-Verordnung um. Außerdem sollen ältere Menschen künftig keinen neuen Personalausweis mehr beantragen müssen. Wer bei der Beantragung seines letzten Personalausweises 70 Jahre oder älter war, soll ihn unbegrenzt weiter nutzen dürfen. Und Reisepassinhaber müssen bei einem Umzug nicht mehr zum Amt, um den Wohnort umtragen zu lassen. Tine Klimach, Nachrichtenredaktion.
1: Seit fast 24 Stunden dürfen Reisende an bundesweit allen Bahnhöfen der Deutschen Bahn keinen Alkohol mehr trinken. Der Konzern zog am Nachmittag nach Inkrafttreten der neuen Regelung eine erste positive Bilanz. Das Verbot sei gut und ruhig angelaufen, teilte eine Sprecherin mit. Besondere Vorfälle seien bisher nicht bekannt. Bisher können Frauen im Alter von 50 bis 75 Jahren am Brustkrebs-Screening teilnehmen. Künftig soll es auch für jüngere Frauen ab 45 Jahren eine Kassenleistung werden. Das hat das höchste Entscheidungsgremium zu den einzelnen Leistungen der gesetzlichen Krankenversicherung entschieden.
3: Brustkrebs ist die häufigste Krebsart bei Frauen. Mit dem Mammographieverfahren können Knoten in der Brust schon in einem sehr frühen Stadium entdeckt werden, oft bevor man sie ertasten kann. Frauen ab 50 bekommen bereits alle 2 Jahre eine Einladung zu der Untersuchung, künftig auch jüngere. Läuft alles nach Plan, können Frauen ab 45 ab August im nächsten Jahr Termine wahrnehmen. Voraussichtlich ab 2028 werden sie dann auch regelmäßig persönlich zu den Screenings eingeladen. Jüngere Frauen müssen die Kosten für die Untersuchung weiter selbst tragen. Ursula Winkler, Nachrichtenredaktion.
1: Zum Fußball. Vor vielen tausend türkischen Fans hat die TSG Hoffenheim auch ihr zweites Europa-League-Spiel verloren. Die Kraichgauer unterlagen im eigenen Stadion gegen Beşiktaş Istanbul mit 2:3. Der SC Freiburg dagegen konnte einen verdienten Heimsieg bejubeln. Im ersten Conference-League-Spiel der Vereinsgeschichte siegten die Südbadener gegen den tschechischen Erstligisten FK Jablonec mit 3:2.
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4: Hier die aktuelle Verkehrslage. A3 Köln-Oberhausen zwischen Kreuz Ratingen-Ost und Oberhausen-Lierich. 8 Kilometer Stau, 32 Minuten Zeitverlust. Weiterhin auf der A4 Aachen-Köln zwischen Kreuz Köln-West und Köln-Poll. 8 Kilometer stockender Verkehr, 31 Minuten Verzögerung. Zusätzlich auf der A43 Wuppertal-Recklinghausen zwischen Bochum-Witten und Herne-Eickel. 9 Kilometer zähfließender Verkehr, 21 Minuten längere Fahrzeit. Darüber hinaus auf der A44 Dortmund-Kassel zwischen Kreuz Wünnenberghaaren und Diemelstadt. 10 Kilometer Stau, 23 Minuten Zeitverlust. Und auch auf der A57 Köln-Nimwegen zwischen Krefeld-Oppum und Moers-Hülsdonk. 10 Kilometer stockender Verkehr, 20 Minuten Verzögerung. Wir wünschen allen unterwegs gute Fahrt.
5: In dieser Woche kam ja eine große Überraschung aus der Musikbranche mal ebenso um die Ecke. Britney Spears hat einen neuen Song veröffentlicht. Der ist zwar schon alt, von Anfang der 2000er, aber sie hat sich gedacht, komm, jetzt bringe ich den endlich mal raus, damit mal irgendwas von mir mal wieder rauskommt. Wir haben uns gedacht, Britney Spears, ja, aus den 90ern, aus den frühen 90ern, da wo sie groß geworden ist, da hat sie doch so schöne Nummern, da braucht sie doch das gar nicht. Baby One More Time hören wir uns gleich an. Nach Alec Benjamin und Ugel macht den Anfang jetzt mit Moving to the Sun. Schönen Freitag.

0: Habt ihr zu Hause noch irgendwas vom Ex rumliegen oder der Ex? Eine alte Postkarte, ein Geschenk, irgendein Kram, bei dem ihr bis heute nicht wisst, was mache ich eigentlich damit? Ich habe eine Idee. Ab ins Museum. Das LWL-Museum für Kunst und Kultur bei uns in NRW in Münster sammelt gerade Erinnerungsstücke aus vergangenen Beziehungen. Kuratorin Patricia Nünning sagt, der Name Museum of Broken Relationships klingt zwar erstmal ziemlich traurig, aber eigentlich kann so eine Ausstellung auch verbinden.
1: Die gehören dann praktisch zur Gemeinschaft all jener, die eben eine zerbrochene Beziehung erlebt haben und ein Objekt gespendet haben. Und zum anderen verbindet die Ausstellung auch, weil die Menschen, die kommen und die Geschichten lesen und die Objekte sehen, dann auch eine emotionale Verbindung zu den Menschen erhalten, die da ein Objekt gespendet haben.
0: Ja, und dafür muss es überhaupt nicht der Verlobungsring oder das große Liebesgeschenk sein. Gesucht werden auch ganz alltägliche Dinge. Ja, der Staubsauger, was weiß ich. Hauptsache, dahinter steckt eine Geschichte.
1: Das Wichtigste daran ist eben, dass die eine Art symbolischer Anker oder ein Erinnerungsstück darstellen. Das kann vom Kugelschreiber über die Postkarte bis zum Wasserkocher oder Föhn sein. Und so ähnlich sieht das dann auch aus. Wir haben schon eine Handvoll Objekte gesammelt. Da würde ich sagen, sind die üblichen Verdächtigen, wie zum Beispiel ein Ehering oder ein schönes Schmuckstück vom Ex-Partner oder auch ein Brautkleid dabei, Kuscheltier, das in sich drin, eine Tonaufnahme hat, eine persönliche, oder es wurde auch eine Pfanddose abgegeben, die dann für eine Suchtgeschichte steht.
0: Also falls ihr jetzt gerade schon Richtung Schublade mit den Ex-Erinnerungen schielt, auf der Homepage vom LWL-Museum für Kunst und Kultur steht, wie ihr euren Ex-Kram museumsreif machen könnt. Die Ausstellung eröffnet dann 2027 bei uns in NRW und zwar in Münster.
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1: Zurzeit liegen uns keine Meldungen vor. Wir wünschen allen unterwegs gute Fahrt.
2: Gleich bei uns Musik von Leonie, Don't Worry. Vorher Mr. Lover Lover, Mr. Boombastic, einer, der einfach nur cool ist. Hier ist Shaggy mit Angel.

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1: Ich bin David Riemer. Zigaretten und Tabak zum Selbstdrehen werden in Deutschland in den kommenden Jahren deutlich teurer. Der Bundestag hat am späten Abend eine schrittweise Erhöhung der Tabaksteuer beschlossen. Heute muss noch der Bundesrat zustimmen, das gilt aber als sicher.
2: Gut 8 Euro kosten Zigarettenschachteln im Moment, knapp 12 Euro sollen es durch die Tabaksteuerreform werden. Über 4 Jahre soll die Steuer dafür immer weiter steigen. Das soll Milliarden an Steuereinnahmen bringen, aber auch mehr Menschen vom Rauchen abbringen oder abhalten. Liquids für E-Zigaretten sind genauso betroffen. Hier steigt der Preis jedes Jahr um einige Cent für den Milliliter. Vapes sind gerade bei Jugendlichen ein Problem, weil bunte Geschmacksrichtungen zum Einstieg verführen und die Risiken verschleiern. Aus Berlin, Ronny Tochau.
1: Seit 2 Wochen gilt der aktuelle Tankrabatt. Nach Einschätzung von Wirtschaftswissenschaftlern kommt der aber nicht vollständig bei den Verbrauchern an. Berechnungen von IFO und DIW sehen teils deutliche Lücken. Auch das Bundeskartellamt sieht keine vollständige Weitergabe.
3: Der Tankrabatt müsste den Liter Sprit um knapp 17 Cent günstiger machen. Aber Berechnungen vom Deutschen Institut für Wirtschaftsforschung ergeben, dass nur etwa 2/3 der Steuersenkung weitergereicht wurden, zuletzt um die 9 Cent. Laut IFO-Institut war es etwas mehr. Demnach werden je nach Sorte 13 bis knapp 15 Cent Rabatt weitergegeben. Die Mineralölbranche widerspricht. Die Steuersenkung werde in vollem Umfang weitergegeben. Dort verweist man auf die Weltmarktpreise. Aktuell ist Super E10 gut 3 Cent teurer als am ersten Tag des Tankrabatts. Diesel ist minimal billiger. Ursula Winkler, Nachrichtenredaktion.
1: Deutschland und Frankreich stehen offenbar vor einer Einigung zum Verbrenner aus. Kanzler Merz und Frankreichs Präsident Macron wollen laut Handelsblatt das geplante EU-Verbot stärker lockern als bisher vorgesehen. Demnach sollen Autohersteller auch nach 2035 neue Benzin- und Dieselautos verkaufen dürfen. Im Gegenzug will Deutschland die staatliche Förderung grundsätzlich auf Autos aus der EU beschränken. Zum Fußball. Bayer Leverkusen bleibt auch international auf Erfolgskurs. Die Werkself setzte sich in der Europa League beim polnischen Meister Lech Posen mit 4:0 durch und machte mit dem zweiten Sieg im zweiten Spiel einen weiteren Schritt in Richtung K.O.-Phase. Die Tore schossen Patrick Schick, der 2 Elfmeter verwandelte, sowie Malik Tillmann und Ibrahim Mazar.
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4: Zurzeit liegen uns keine Meldungen vor. Wir wünschen allen unterwegs gute Fahrt.
5: Guck mal, da haben wir schon wieder Freitag, ja? Freitag, das bedeutet für euch letzter Arbeitstag, hoffentlich, dass ihr nicht am Wochenende arbeiten müsst. Und es bedeutet auch letzter Schultag. Herbstferien beginnen dann. Also von daher, kommt gut rein in diesen noch sehr, sehr frühen Freitag.

0: Gerade wird ja viel über die geplante Zuckersteuer gesprochen. Da denkt man natürlich sofort an Cola und so eine Fanta. Aber ich sag mal, da wissen wir ja, was wir in uns reinkippen, Kollege Robert Jantz.
1: Mhm.
0: Was sind denn so die Zuckerbomben im Alltag, die wir vielleicht nicht so kennen?
1: Ja, also so klassischer Tomatenketchup, ne, den wir uns schön auf unsere Pommes klatschen. Der hat pro 100 Gramm mal entspannt über 20 Gramm Zucker. Also so ungefähr, damit man ein Bild vor Augen hat, 7 bis 8 Zuckerwürfel.
0: Ja, ich achte ja auf meine Figur, ich nehme nur Mayonnaise.
1: Ja, pass auf, ich habe was auch Gesundes, auch Fruchtjoghurt. Ne, ja.
0: Du bist großer Fan, ich
1: immer
0: weiß.
1: Immer reinhaue, ne? Da kommt in so einer kleinen Portion schon auch richtig krass was an Zucker zusammen. Wobei man fairerweise auch sagen muss, in der Nährwerttabelle, da wird auch der natürlich enthaltene Milchzucker mitgerechnet. Heißt also jetzt nicht automatisch, dass das dann alles der böse Haushaltszucker ist da drin.
0: Genau. Und ich esse ja morgens
1: so
0: einfach. Ich esse ja morgens auch einfach dann so ein gesundes Müsli. Da bin ich immer fein raus.
1: Mmh. Ja, nicht unbedingt. Also gerade bei Knuspermüsli.
0: Ja, das meinte ich.
1: Das magst du doch
0: mit so Schokoflocken.
1: Ja, genau. Also da lohnt sich auch der Blick auf die Nährwerttabelle. Manche Sorten sind da nämlich auch eben echte Zuckerbomben. Und so Begriffe wie ne, so Honig oder Agavendicksaft. Das klingt zwar irgendwie natürlich und so ein bisschen nach Öko, aber am Ende liefern die auch vor allem eins, viel Zucker.
0: Ah, okay.
1: Ja.
0: Ich merke gerade, ich mache vieles falsch.
1: Wir alle.
0: Ja,
1: wir alle.
0: Jetzt brauche ich noch den richtigen Aha-Moment. Ja. Was gilt als wirklich total gesund, ist aber ein Zuckeralbtraum.
1: Ganz klar, Orangensaft. Ja, also so ein großes Glas mit so 250 Millilitern oder was da drin ist, ne, das hat ungefähr so 22 bis 23 Gramm Zucker. Und jetzt mal der Vergleich. Also in derselben Menge Coca-Cola stecken rund 27 Gramm. Also ist ein Fotofinish, ein Kopf-an-Kopf-Rennen. Der Unterschied, beim Saft kommt der Zucker aus den Früchten und er liefert zum Beispiel auch noch so Vitamin C. Trotzdem zählt die WHO den Zucker in Fruchtsäften zu den sogenannten freien Zuckern.
0: Und von diesen freien Zuckern sollte man sich laut WHO weniger als 50 Gramm am Tag gönnen. Gut, da war ich heute Morgen um 5 Uhr schon drüber.
1: Na gut. Ja, mein Gott.
0: Robert Jantz, vielen Dank. Ja. Blick aufs Etikett lohnt sich.
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1: Zurzeit liegen uns keine Meldungen vor. Wir wünschen allen unterwegs gute Fahrt.
2: Da haben wir die Woche fast schon wieder geschafft, ne? Es ist Freitag, 13:30 durch. Ich weiß, es ist noch sehr früh, aber für alle, die nicht schlafen können, jetzt gleich Mary J. Blige und Family Affair. Tate McRae ist mit dabei im besten Musikmix. Greedy und die 90er. Everything but the girl. Alles jetzt auf eurer Playlist mit Missing.

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0: haben euch ja gestern von dem Filmprojekt erzählt, das hier in NRW gedreht wird, wozu noch Statisten und Kleindarsteller und Darstellerinnen gesucht werden. Vor allen Dingen Menschen, die ja Fußballfans spielen sollen. Es geht nämlich um Fußball und eine Vater-Sohn-Beziehung in dem Film. Mehr durfte mir Gregor Weber von der Agentur nicht erzählen. Und Gregor ist nochmal dran. Hallo Gregor.
1: Hallo Kevin, schön wieder hier zu sein.
0: Ja, gut, das ging ja schnell jetzt, Mensch. Du. Ja. Seit deinem Aufruf hier bei mir in der Show ist viel passiert. Erzähl mal, was war los gestern?
1: Ja. Also erstmal vielen, vielen Dank an die Zuhörerinnen und Zuhörer, dass die sich so fleißig beworben haben. Wir haben seit gestern nochmal so 10.000, 11.000 mehr bekommen, tatsächlich Anmeldungen hier. Das System war ein bisschen überfordert teilweise, aber wir haben alle bekommen sozusagen. Also vielen, vielen Dank dafür. Es hat Spaß gemacht. Man hat es gemerkt.
0: Es scheint ja auch ein spannendes, genau, es scheint ja auch ein sehr, sehr spannendes Projekt zu sein, was viele Menschen interessiert da. Es ist ein Kinofilm, ne?
1: Richtig, das ist korrekt. Es geht um Fußball, es geht um eine Vater-Sohn-Beziehung. Ich denke mal, da ist für jeden was dabei.
0: So, und jetzt sucht ihr ja schon wieder. Du hast mich angerufen und hast gesagt, Kevin, ich brauche nochmal deine Hilfe. Diesmal muss es ein bisschen spezieller sein, ne?
1: Richtig, genau. Da kam gestern nochmal die Anforderung von unserer Regie, dass wir NRW-weit noch nach einem 6- bis 8-jährigen blonden Mädchen um die 1,20 Zentimeter suchen. Da wird im Großraum Düren gedreht. Und was ich auch ganz lustig finde, in Dortmund, auch wieder NRW-weit der Aufruf, aber in Dortmund wird dann gedreht, so 20 Junggesellinnen, die einen Junggesellinnenabschied feiern.
0: Mädels.
1: Mit Party.
0: Ja. Ich glaube, da kannst du so im Raum Düsseldorf und Köln Glück haben auch.
1: Ja.
0: Gregor, dann vielen Dank. Wir freuen uns schon auf den Film. Hat man eigentlich schon so eine Ahnung, wann der dann in die Kinos kommen soll?
1: Ich habe munkeln gehört, dass es dann so 2027 wird, aber ein offizieller Kinostart

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1: Ich bin David Riemer. Zigaretten werden in Deutschland in den kommenden Jahren deutlich teurer. Der Bundestag hat eine schrittweise Erhöhung der Tabaksteuer beschlossen. Dadurch könnte eine Packung mit 20 Zigaretten bis 2030 knapp 12 Euro kosten. Derzeit sind es gut 8 Euro. Auch Tabak zum Selbstdrehen wird teurer. Heute muss noch der Bundesrat zustimmen, das gilt aber als sicher. Es ist wieder Ferienzeit in Deutschland. In 11 Bundesländern sind ab heute Herbstferien. Heißt, es wird wieder voll auf den Straßen. Der ADAC erwartet an diesem Wochenende viel Verkehr und Staus wie in den Sommerferien.
2: Wie oft zu Ferienbeginn treffen ab Freitagmittag die ersten Urlaubsreisenden auf Berufspendler. Der Freitag ist laut ADAC deshalb einer der staureichsten Tage. Die nächste Reisewelle rollt dann traditionell am Samstagvormittag. Vor allem Richtung Alpen und in der Gegenrichtung zu den Küsten. Im Ausland ist es besonders die Brenner Autobahn in Österreich und Italien. Der ADAC rät deshalb, am besten sehr früh am Samstagmorgen oder erst am Sonntag loszufahren. Und wenn sich's doch mal staut, ist es oft besser, auf der Autobahn zu bleiben, statt auf ohnehin verstopfte Landstraßen auszuweichen. Diana Kramer, Nachrichtenredaktion.
1: Der zweite und letzte Tag des EU-Gipfels steht im Zeichen des Ukraine-Kriegs. US-Präsident Trump hat die Sanktionen gegen Russland zuletzt gelockert und setzt die ukrainische Führung unter Druck. Die Europäer unterstützen Staatschef Zelensky dagegen weiterhin. Auch er soll beim Gipfeltreffen in Brüssel zu Wort kommen.
3: Präsident Zelensky kommt persönlich. Es geht, nicht überraschend, um Politik und um Geld. Die Europäer sind extrem verärgert über US-Präsident Trump wegen der teilweisen Abschaltung des für die Ukraine wichtigen Starlink-Systems und wegen des Dieseldeals mit Russlands Präsident Putin. Das wird man heute sicher auch hören. Die Antwort der EU sind Unterstützungsbekundungen für Zelensky. Und der kann noch in diesem Jahr mit fast 34 Milliarden Euro Hilfen von der EU rechnen. Aus Brüssel, Dieter Ebeling.
1: Zum Fußball. Vor vielen tausend türkischen Fans hat die TSG Hoffenheim auch ihr zweites Europa-League-Spiel verloren. Die Kraichgauer unterlagen im eigenen Stadion gegen Beşiktaş Istanbul mit 2:3. Der SC Freiburg dagegen konnte einen verdienten Heimsieg bejubeln. Im ersten Conference-League-Spiel der Vereinsgeschichte siegten die Südbadener gegen den tschechischen Erstligisten FK Jablonec mit 3:2.
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4: Zurzeit liegen uns keine Meldungen vor. Wir wünschen allen unterwegs gute Fahrt. Der ADAC warnt schon, die Herbstferien beginnen ja nach der Schule heute. Und so ab 14 Uhr beginnt wohl der Herbstferienverkehr. Und der trifft dann auf den Arbeits- und